0: Sind.
1: Vorletzter nach 6 Runden gerade mal mit 3 Punkten und dann kam Didi Küper und hat einen Abstiegskandidaten zum Meister gemacht.
2: Wenn du 61 Jahre auf einen Titel wartest und dann heuer nicht nur einen machst, sondern beide Titel machst, dieses Märchen muss erst geschrieben werden, aber wir haben es verwirklicht und da muss ich sagen, Hut ab von der Mannschaft, was sie da geleistet haben in den letzten 7 Monaten.
1: Jetzt darf Linz sogar von der Champions League träumen, der LASK steigt im Playoff ein und ist fix zumindest in der Europa League Gruppenphase.
3: Startschuss heute im Insolvenzverfahren gegen die Laucher Privatstiftung von René Benko. Am Landesgericht Innsbruck werden heute die milliardenschweren Forderungen von mehr als 30 Gläubigern geprüft. Martin Rauter.
4: In Summe fordern die Gläubiger von der Laucher Privatstiftung 1,7 Milliarden Euro. Heute wird sich zeigen, wie viel davon zumindest vorerst anerkannt wird. Aber es wird auch um die Frage gehen, wie viel Vermögen überhaupt in der Laucher Privatstiftung steckt. Die von Benko einst mitbegründete Stiftung hält unzählige Unternehmensbeteiligungen und Liegenschaften, Stichwort Chalet N in Lech oder die Villa in Innsbruck-Igls. All das muss verwertet werden und bestimmt die Verfahrensdauer, sagt Cornelia Wesenauer vom Alpenländischen Kreditorenverband.
5: Das heißt, es wird davon abhängen, was der Markt hergeben wird und wie schnell ein Käufer gefunden werden kann. Aber jedenfalls schnell ist das Verfahren nicht abzuschließen. Ich rechne daher auch hier mit mehreren Jahren.
4: Es ist wohl eines der komplexesten Insolvenzverfahren in der Causa Signa, das heute in Innsbruck seinen Auftakt findet.
3: Und in Bulgarien ist die ESC-Gewinnerin Dara von hunderten Fans empfangen worden. Die 27-Jährige hat noch am Flughafen gleich nach der Landung ihren Song Banga Ranga performt. Mit dem Partylied hat Dara in der Nacht auf Sonntag sowohl die Fachjurys als auch das Publikum in der Wiener Stadthalle überzeugen können. Jetzt zum Wetter mit Thomas Wostal.
6: In den nächsten Stunden ist es ziemlich kühl mit meist nur einstelligen Temperaturen. Der Himmel ist aber bereits nahezu wolkenlos und somit beginnt der heutige Montag recht sonnig. Im Norden und im Osten, da bleibt es auch einigermaßen sonnig. Im Westen und im Süden, da ziehen heute im Laufe des Tages dann noch mehr Wolken auf und da und dort entstehen Regenschauer und Gewitter. Die höchsten Temperaturen heute 14 bis 21 Grad. Ähnliche Temperaturen am Dienstag, da sind die Regenschauer aber über den ganzen Tag verteilt möglich und die Wolken machen nur zeitweise der Sonne Platz.
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1: Im Studio Sebastian Rosenauer, es ist 3 Uhr. Italien rüstet sich für schwere Behinderungen im öffentlichen Verkehr und in der Verwaltung. Die Gewerkschaft USB fordert höhere Löhne und ruft deshalb zum Generalstreik auf. Betroffen sind Öffis und Züge, aber auch Krankenhäuser und Schulen, berichtet Cornelia Wospanik.
2: Zuletzt hat genau diese Gewerkschaft stark mobilisiert. So ist davon auszugehen, dass es in Italien heute im öffentlichen Regionalverkehr zu Behinderungen kommt. Nur morgen, je nach Stadt, in etwa bis 8.30 Uhr oder 9 Uhr. Und am Abend muss auch bei Streiks der Transport garantiert werden. Auswirkungen kann man aber schon vor Beginn oder nach dem Ende des Streiks spüren. Auch der private Schnellzuganbieter Italo schließt sich diesmal an. Begonnen wurde der Streik schon am Abend um 21 Uhr, zu Ende sein soll er heute Abend um 20.59 Uhr. Flugverbindungen sind nicht betroffen.
1: Die Zahl der Hinrichtungen weltweit ist so hoch wie seit 44 Jahren nicht mehr. Das zeigt ein aktueller Bericht der Menschenrechts-NGO Amnesty International. Nina Lehmann, woran liegt dieser Anstieg?
3: Der geht auf wenige Staaten zurück, die die Todesstrafe gezielt als Instrument der Einschüchterung einsetzen. Ganz vorne mit dabei der Iran. Dort sind im Vorjahr mindestens 2.100 Menschen hingerichtet worden, mehr als doppelt so viele wie 2024. Die meisten Hinrichtungen weltweit vollzieht nach wie vor China. Die genaue Zahl ist allerdings Staatsgeheimnis. Fast die Hälfte der Todesstrafen ist übrigens im Zusammenhang mit Drogendelikten vollstreckt worden. Trotz des dramatischen Anstiegs an Hinrichtungen im Vorjahr vermerkt Amnesty auch einen positiven Trend. Immer mehr Länder weltweit haben die Todesstrafe abgeschafft.
1: In Osttirol ist eine Frau von einer Kuhherde getötet worden. Ihr Ehemann musste schwer verletzt ins Spital gebracht werden. Erik Berdage berichtet.
4: Wie es zum Unglück in der Nähe von Oberlienz in Osttirol kommen konnte, ist vollkommen unklar. Das einheimische Paar war auf einem Wanderweg entlang der Isel unterwegs, als es kurz nach Mittag im Bereich eines Weidegebietes von mehreren Kühen attackiert wurde. Der 65-jährige Mann konnte schwer verletzt einen Notruf absetzen und wurde in die Klinik Innsbruck geflogen. Die 67-jährige Frau erlag vor Ort ihren Verletzungen, sagt Michael Jaufer, Bezirkskommandant bei der Polizei Lienz.
5: Der Mann war für etwaige Angaben leider noch nicht zu sprechen, da er eben schwer verletzt wurde und ins Klinikum in Innsbruck verbracht wurde. Deswegen bleiben die näheren Umstände des Vorfalls noch im Dunkeln.
4: Im Weidegebiet waren Dutzende Kühe von mehreren Bauern aus der Umgebung.
1: Jetzt zum Wetter mit Thomas Wostal.
6: Kalt beginnt dieser Montag, dafür in vielen Regionen nahezu wolkenlos. Somit ist es heute am Vormittag überall recht sonnig. Am Nachmittag da wechseln dann Sonne und Wolken und besonders im Bergland entstehen stellenweise Regenschauer, vereinzelt auch Gewitter. Es wird eine Spur wärmer als gestern mit Höchsttemperaturen zwischen 14 und 21 Grad. Ähnliche Temperaturen bringt der Dienstag. Regenschauer sind morgen dann aber über den ganzen Tag verteilt möglich und die Wolken machen nur zeitweise Platz für die Sonne.
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1: Im Studio Sebastian Rosenauer, es ist 4 Uhr. Die OMV eröffnet heute ihre neue Erdgasproduktion in Wittau im Machfeld. In rund 5000 Metern Tiefe liegen hier etwa 48 Terawattstunden an Gasreserven. Das ist mehr als die Hälfte des österreichischen Jahresverbrauchs. Mit der Förderung will die OMV die Abhängigkeit von ausländischem Gas reduzieren. Ob das mit dem Erdgas aus dem Machfeld gelingt, ist aber fraglich, sagt Energieexperte Walter Bolz in der ZIP2.
2: Also der Grad der Unabhängigkeit steigt nur sehr wenig. Die OMV fördert im Moment etwa 6% des Jahresverbrauchs in Österreich. Und mit diesem neuen Gasfeld wären es etwa 9%. Es ist ein Beitrag, aber ich glaube, es ist eher ein durchaus interessanter finanzieller Bonus für die OMV. Für die Versorgungssicherheit bringt es natürlich einen kleinen Vorteil, aber nicht in einem Umfang, dass wir sagen, jetzt sind wir besser gestellt wie vorher.
1: Sagt Energieexperte Walter Bolz am Abend in der ZIP2. Das vom Hunter-Virus-Ausbruch betroffene Kreuzfahrtschiff Hondius wird heute in Rotterdam erwartet. Dort soll das Schiff gründlich gereinigt und desinfiziert werden. Aktuell sind noch 25 Besatzungsmitglieder und 2 medizinische Mitarbeiter an Bord. Sie müssen jetzt in Rotterdam in Quarantäne. Ein deutscher Paragleiter ist in Niederau im Bezirk Kufstein verunglückt. Der 58-Jährige hat sich beim Landeanflug in mehreren Bäumen verfangen und ist dann aus etwa 7 Metern auf den Boden gestürzt. Er wurde verletzt ins Spital geflogen, heißt es von der Polizei. Und beim Giro d'Italia ist Radrennfahrer Felix Gall weiter in Topform. Der Osttiroler wird auf der 9. Etappe wieder Zweiter, geschlagen wieder vom Dänen Jonas Vingegaard. Wolfgang Eichinger.
3: Es ist das gleiche Ergebnis wie schon auf der 7. Etappe am Freitag. 3 Kilometer vor der Bergankunft setzt Felix Gall aus der Favoritengruppe die entscheidende Attacke. Nur Jonas Vingegaard aus Dänemark kann folgen. Der zweifache Tour de France-Sieger leistet danach aber vorerst keine Führungsarbeit.
4: Ja, ich habe einfach geschaut, dass ich ihn mehr oder weniger ignoriert. Natürlich habe ich gehofft, dass er mitführt, aber ja, ich habe dann alleine fahren müssen.
3: Und kurz vor dem Ziel greift Vingegaard an. Der Osttiroler hat nicht mehr die Kraft zu kontern. 12 Sekunden nach dem Dänen ist Felix Gall im Ziel, beweist aber neuerlich seine absolute Topform.
4: Ich freue mich auf den Ruhetag. Ich habe jetzt doch schon ein bisschen eine Müdigkeit. Aber ja, das ist heute schon wieder so gut gelaufen. Das bin ich sehr, sehr zufrieden.
3: In der Gesamtwertung ist Felix Gall weiterhin auf dem 3. Platz, 2 Minuten 59 Sekunden, hinter dem Gesamtführenden Alfonso Eulalio aus Portugal.
1: Jetzt zum Wetter mit Thomas Vostal.
5: In den nächsten Stunden ist es ziemlich kühl mit meist nur einstelligen Temperaturen. Der Himmel ist aber bereits nahezu wolkenlos und somit beginnt der heutige Montag recht sonnig. Im Norden und im Osten, da bleibt es auch einigermaßen sonnig. Im Westen und im Süden, da ziehen heute im Laufe des Tages dann noch mehr Wolken auf und da und dort entstehen Regenschauer und Gewitter. Die höchsten Temperaturen heute 14 bis 21 Grad. Ähnliche Temperaturen am Dienstag, da sind die Regenschauer aber über den ganzen Tag verteilt möglich und die Wolken machen nur zeitweise der Sonne Platz.
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1: Am Mikrofon Eva Liebentritt. Im Insolvenzverfahren gegen die Laura Privat Stiftung findet heute der erste Termin am Landesgericht Innsbruck statt. Dabei werden die milliardenschweren Forderungen von mehr als 30 Gläubigern geprüft. Martin Rauter berichtet.
2: In Summe fordern die Gläubiger von der Laura Privat Stiftung 1,7 Milliarden Euro. Heute wird sich zeigen, wie viel davon zumindest vorerst anerkannt wird. Aber es wird auch um die Frage gehen, wie viel Vermögen überhaupt in der Laura Privat Stiftung steckt. Die von Benko einst mitbegründete Stiftung hält unzählige Unternehmensbeteiligungen und Liegenschaften. Stichwort Chalet N in Lech oder die Villa in Innsbruck-Igls. All das muss verwertet werden und bestimmt die Verfahrensdauer, sagt Cornelia Wesenauer vom Alpenländischen Kreditorenverband.
3: Das heißt, es wird davon abhängen, was der Markt hergeben wird und wie schnell ein Käufer gefunden werden kann. Aber jedenfalls schnell ist das Verfahren nicht abzuschließen. Ich rechne daher auch hier mit mehreren Jahren.
2: Es ist wohl eines der komplexesten Insolvenzverfahren in der Causa Signa, das heute in Innsbruck seinen Auftakt findet.
1: Saudi-Arabien hat erneut Drohnenangriffe gemeldet. Laut Verteidigungsministerium wurden gestern 3 Drohnen abgefangen und zerstört, die aus dem irakischen Luftraum gekommen seien. Man behalte sich vor, zu einem geeigneten Zeitpunkt und an einem geeigneten Ort zu reagieren, so das Ministerium weiter. Seit Beginn des Iran-Kriegs haben pro-iranische Gruppen im Irak sowie die Houthi-Miliz im Jemen zahlreiche Angriffe in der Region verübt. Die Zahl der Hinrichtungen weltweit ist so hoch wie seit mehr als 40 Jahren nicht mehr. Das berichtet die Menschenrechtsorganisation Amnesty International. Demnach wurden im Vorjahr mindestens 2.707 Menschen hingerichtet, ein Anstieg um 78% im Vergleich zum Jahr davor. Hauptverantwortlich für diesen Negativrekord ist der Iran. Amnesty geht zudem davon aus, dass in China noch mehr Hinrichtungen vollzogen werden. Genaue Zahlen gelten dort allerdings als Staatsgeheimnis. Der LASK ist österreichischer Fußballmeister. Zum ersten Mal seit 61 Jahren. Die Linzer gewannen gestern mit 3:0 bei der Wiener Austria und sicherten sich somit den Titel. Titelverteidiger Sturm Graz setzte sich zwar dank zweier später Treffer mit 2:0 gegen Rapid Wien durch, hätte für den erfolgreichen Titelverteidigung aber auf eine Niederlage des LASK hoffen müssen. Das waren die Nachrichten mit Eva Liebentritt. Zum Wetter.
4: Mit viel Sonne starten wir in den heutigen Montag. Einzelne Nebelfelder lösen sich bald auf. In Vorarlberg und Tirol treffen aber schon bald Wolken ein und ab Mittag entstehen hier ein paar Regenschauer und Gewitter. Am Nachmittag bilden sich auch in Kärnten sowie da und dort in der Steiermark und in Salzburg teils gewittrige Schauer. Im Norden und Osten bleibt es dagegen bis zum Abend großteils recht sonnig, speziell im Flachland. Jetzt in der Früh ist es noch ziemlich kalt in einzelnen Tälern und stellenweise im Mühl- und Waldviertel auch leicht frostig. Bis zum Nachmittag steigen die Temperaturen aber auf 14 bis 21 Grad. Die 14 gibt es im Bregenzer Wald und im Außerfern. In 2000 Meter Höhe hat es zu Mittag 2 bis 6 Grad. Morgen Dienstag geht es wechselhaft weiter. Es gibt einige dichtere Wolken, aber auch Sonnenschein. Länger sonnig ist es dabei vor allem im östlichen Flachland. In und rund um Salzburg kann es dagegen schon in der Früh und am Vormittag stellenweise etwas regnen. Am Nachmittag entstehen dann generell ein paar teils gewittrige Schauer. Höchsttemperaturen zwischen 14 Grad in manchen Alpentälern und 23 im östlichen Niederösterreich. So viel zum Wetter mit Jörg Stibor.
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2: Man kann nicht nicht kommunizieren. Dieser berühmte Satz des Psychotherapeuten Paul Watzlawick hat Auswirkungen auf unseren Alltag. Denn jedes Verhalten, jeder Auftritt ist Kommunikation. Und die sollte gelingen. Das findet Jörg Fuhrmann, Pflegeheimleiter und Theologe aus Salzburg, heute in seinen Morgengedanken.
3: Derzeit besuche ich eine Weiterbildung für Führungskräfte zur Auffrischung und zur inneren Stärkung im Alltag. Unter anderem wurde auch über Kommunikation gesprochen. Wir kommunizieren verbal und nonverbal. Oft hat die nonverbale Kommunikation sogar mehr Anteil und auch mehr Kraft. Es wurde uns vermittelt, dass es wesentlich ist, dass Kommunikation ein Brückenbauen ist. Und dies sollte echt sein und wertschätzend und empathisch. Bei mir hat der Begriff Echtsein sehr nachgeklungen. Ich frage mich, warum dürfen wir Menschen nicht echt sein? Mit allem, was wir haben und uns ausmacht. Selbstverständlich müssen wir empathisch sein und uns auch anpassen können in unserer Gesellschaft und in unserem Umfeld. Aber dürfen wir echt sein? Und wer mag uns dann trotzdem bedingungslos und sieht uns wirklich so, wie wir sind? Wenn ich unsere Bewohnenden mit Demenz in unserer Einrichtung betrachte, begegne ich fast 100% echten Menschen, weil ihnen die Fähigkeit des Filterns von Wörtern und Verhalten fehlt. Manchmal wünschte ich mir, echt sein zu dürfen, gerade in der Führung von Menschen und trotzdem geliebt zu werden. Ich wünsche Ihnen heute mehr Mut und das Gefühl, echt zu sein.
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1: Am Mikrofon Eva Liebentritz, guten Morgen. Das von einem Hantavirus-Ausbruch betroffene Kreuzfahrtschiff Hondius wird heute in Rotterdam erwartet. In der niederländischen Hafenstadt werden die letzten 27 Menschen von Bord gehen. Markus Langer berichtet.
2: 25 Besatzungsmitglieder und 2 medizinische Mitarbeiter waren nach der Evakuierung auf dem Schiff geblieben. An Bord ist auch noch die Leiche einer Deutschen, die am 2. Mai an den Folgen einer Infektion gestorben war. Der Hantavirus-Ausbruch hatte sich während einer Kreuzfahrt von Argentinien zu den Kapverden ereignet. Mehr als 120 Passagiere und Crewmitglieder verließen vor etwa einer Woche das Schiff und traten von Teneriffa aus die Heimreise an. Nach der Ankunft in Rotterdam wird das Schiff nach Angaben des niederländischen Kreuzfahrtveranstalters gründlich gereinigt und desinfiziert. Alle Menschen an Bord müssen vorerst in Quarantäne oder selbst Isolation.
1: Deutschland plant ein milliardenschweres Sonderprogramm für den Zivilschutz. Laut einem Bericht der Bild-Zeitung sollen rund 10 Milliarden Euro in zusätzliche Ausrüstung, Gebäude, Personal und Technik investiert werden, etwa für das technische Hilfswerk. Geplant sind unter anderem 1.000 neue Spezialfahrzeuge und 110.000 Feldbetten. Außerdem soll es an 50 Standorten medizinische Eingreiftruppen für eine große Zahl von Verletzten geben. In Osttirol ist gestern eine 67-jährige Frau von einer Kuhherde attackiert und getötet worden. Ihr Ehemann wurde schwer verletzt und mit dem Notarzthubschrauber in die Klinik nach Innsbruck geflogen. Wie es zu dem Unglück nahe Oberlienz kommen konnte, ist noch unklar. In dem ausgeschilderten Weidegebiet, in dem das einheimische Paar unterwegs war, befanden sich 30 bis 40 Kühe. Der LASK ist österreichischer Fußballmeister, zum ersten Mal seit 61 Jahren. Die Linzer gewannen gestern mit 3:0 bei der Wiener Austria und sicherten sich damit den Titel in der Fußball-Bundesliga. Ein verdienter Meister, Adi Niederkorn.
3: Ja, da gibt es überhaupt keine Diskussionen. Auch Christian Jauck, Präsident vom entthronten Meister Sturm Graz, hat sofort neidlos gratuliert.
4: Doppelsieger heißt natürlich, dass der LASK in der Saison, vor allem im Frühjahr, grandios gespielt hat, muss man absolut anerkennen. War natürlich auch beeindruckend, wenn man weiß, wo die im Herbst gestanden sind.
3: Vorletzter nach 6 Runden gerade mal mit 3 Punkten und dann kam Didi Küper und hat einen Abstiegskandidaten zum Meister gemacht.
5: Wenn du 61 Jahre auf einen Titel wartest und dann heuer nicht nur einmal, sondern beide Titel machst, dieses Märchen muss erst geschrieben werden, aber wir haben es verwirklicht und da muss ich sagen, Hut ab von der Mannschaft, was sie da geleistet haben in den letzten 7 Monaten.
3: Jetzt darf Linz sogar von der Champions League träumen, der LASK steigt im Playoff ein und ist fix zumindest in der Europa League Gruppenphase.
1: Und das waren die Nachrichten mit Eva Liebentritt.
6: Nein, jetzt ist einmal Schluss mit Träumen. Wir sind nämlich schon beim Wetter mit Claudia Schneider. Guten Morgen.
7: Ja, schönen guten Morgen. Das wird heute eine recht freundliche Mischung mit Sonne, mit Wolken, vielleicht mit ein paar Schauern, aber heute bleibt es überwiegend trocken. Von den Temperaturen her, ja, es wird jetzt langsam wieder wärmer. Heute erreichen wir 15 bis 19 Grad und stellenweise spürt man auch noch den kalten Nordwestwind. Ist an und für sich ein sehr freundlicher Tag. Sehr wechselhaft geht es aber dann in den kommenden Tagen schon wieder weiter. In der Stadt Salzburg und in Lofer hat es 4 Grad und in St. Michael minus 2 Grad.
6: ORF Radio Salzburg, Verkehrsinformation, 3 Minuten nach 6.
7: Im Moment kommen Sie auf den Hauptverbindungen recht gut voran. Gute Fahrt.
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6: Psst, psst, psst, psst. Heute ist Montag.
10: Oh mein Gott.
7: Mehr Drama, bitte.
6: Ja, aber dafür ist nächste Woche wieder Feiertag. Liebe Dara. Siegerin des Eurovision Song Contest. Sie kann es noch gar nicht glauben. Schönen guten Morgen, der 18. Mai.

0: Oh, das könnte ein Problem werden. Vor dem Pfingstwochenende gibt es ab dem frühen Nachmittag eine Totalsperre der Tauernautobahn. Der Brendenbergtunnel wird saniert. Da müssen wir aber ein bisschen zurückschauen, warum und wieso. Schönen guten Morgen, Florian Hörmann.
1: Schönen guten Morgen. Da ist ja im Jänner ein LKW komplett ausgebrannt. Deswegen muss unter anderem jetzt die Beschichtung der Tunnelwände erneuert werden. Und wenn die aufgetragen wird, dann muss es im Tunnel sauber sein. Deswegen gibt es jetzt die Sperre ab heute um 13 Uhr und die soll längstens bis Samstag dauern.
0: Soll. Wie die Verkehrsführung dann genau funktionieren kann und wird, Sie hören es um 6:30 im ORF Radio Salzburg Frühjournal. Und es gibt eine neue Ambulanz in Zell am See.
1: Genau, Österreichs erste Anlaufstelle für die Krankheit MECFS ist da eröffnet worden, weil es die erste in Österreich ist, ist der Andrang dort groß. Die medizinische Versorgung für diese Multisystemerkrankung ist prekär. Da gibt es nur wenige Spezialisten, weil die Krankheit auch noch recht wenig erforscht ist.
0: Die ersten ausführlichen Nachrichten aus Salzburg, unser Journal um 6.30 Uhr.
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0: Schönen guten Morgen am Montag. Es ist 18 nach 6 und wir schauen aufs Wetter gleich.
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0: Wie schön das heute ausgeschaut hat, der beleuchtete Untersberg. So circa um 4:45, ganz von der Sonne rötlich schillernd.
4: Aber so macht es Aufstehen nicht schon mehr Spaß, gell? Wenn es einfach auch so bald hell wird, das ist schon, da kommt man einfach auch leichter auf. Das ist schon herrlich.
0: Und ein paar Grad wärmer vor allem.
4: Jetzt in der Früh noch nicht, aber tagsüber werden wir es auf jeden Fall mal merken, dass es mit den Temperaturen wieder normaler wird. Es wird auch heute natürlich deutlich wärmer, als wir es am Wochenende hatten. Immerhin so 15 bis knapp 20 Grad sollen es heute werden. Dazu gibt es viele Sonnenstunden heute. Speziell schön ist vor allem eben so die erste Tageshälfte, Nachmittag und Abend. Sind dann dichtere Wolken dabei und dann zum Abend hin eben auch einzelne Regenschauer, Gewitter können dabei sein. Wir haben es jetzt in der ersten Wochenhälfte, es ist eigentlich die ganze Zeit jetzt dann unbeständig, sehr wechselhaft. Es werden jeden Tag ein paar Regenschauer dabei sein, aber es gibt genauso trockene Phasen. Deswegen kann man da jetzt eigentlich gar keinen Tag herauspicken, wo man sagt, hey, der tanzt aus der Reihe. Nein, da gibt's keinen. Also Dienstag bis Freitag sind alle so eine Mischung aus Sonnenschein, aus Wolken, ein paar Schauern. Von den Temperaturen her immer so zwischen 13 und 19 Grad. Und der Wind wird im Laufe der Woche stärker.
0: Aber dann.
4: Am Wochenende soll es dann zumindest wieder frühsommerliche Tendenzen geben, wenn es sich bewahrheitet.

0: 6.24 Uhr. Guten Morgen am Montag. Song Contest-Siegerin Dara ist Jungfrau im Sternzeichen. Am 9. September hat die Geburtstag. Ihr Wochenmotto: weniger Perfektionismus, mehr Gelassenheit und Vertrauen ins eigene Bauchgefühl. Ich glaube, das kommt ganz gut hin bei der. Die wird sie Anfang der Woche eher...
1: Die hat sich schon einmal auf Bauchgefühl verlassen, hat ja geklappt. Cosmo ist Zwilling, das steht ideal für Vorstellungstermine heute. Er ist sehr motiviert, inspiriert und tankt gerne Lebensfreude.
0: Wir werden beide nur hören heute in Guten Morgen Salzburg. Und wenn Astrologin Daniela Ruschke meint, es gibt diese Woche einiges an neuen Energien, dann müssen wir als Laien fragen, was heißt das? Inwiefern?
2: Gleich zu Wochenbeginn spüren wir bereits Merkur im Zwillingszeichen. Das ist eine wunderbare Konstellation, vor allem wenn Sie Schreibarbeiten haben, wenn Sie kreativ sein sollten, wenn Sie netzwerken möchten, dann bitte gleich loslegen. Die neuen Geburtstagskinder ab 21. Mai sind unsere Zwillinge. Das heißt, in den nächsten Wochen haben wir eine gewisse Leichtigkeit. Eine Leichtigkeit, die uns hilft, spontaner umzusetzen und die uns natürlich auch hilft, Ziele ein bisschen leichter zu erreichen. Und die Glückskinder dieser Woche sind Zwillinge, Wassermänner und Wagen.

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1: Ab 13 Uhr A10 für Tunnelsanierung tagelang gesperrt. Großer Andrang auf MICFS-Anlaufstelle in Zell am See. Und das Wetter heute erst sonnig, dann unbeständig. Zum ORF Radio Salzburg Frühjournal begrüßt Sie Florian Hörmann. Es ist 6:30. Guten Morgen. Ab 13 Uhr ist heute die Tauernautobahn bei Werfen in Fahrtrichtung Salzburg komplett gesperrt. Die Sanierung des Brendenbergtunnels nach dem LKW-Brand im Jänner soll damit noch vor der nächsten Reiseverkehrswelle abgeschlossen werden. Dafür sei eine Totalsperre laut der Autobahnbetreiberin Asfinag unumgänglich, berichtet Alexander Holzmann.
2: Nach der morgendlichen Verkehrsspitze gilt heute ab 13 Uhr die Sperre der A10 in nördlicher Richtung vom Knoten Pongau bis zur Anschlussstelle Pasluek. Der gesamte Autobahnverkehr wird über den Kreuzberg bei Bischofshofen abgeleitet und entlang der B159 der Salzachtalstraße geführt. Die Asfinag liege mit der Sanierung des Brendenbergtunnels zwar im Zeitplan, um eine Totalsperre der Autobahn komme man aber nicht herum, sagt Projektleiter Hans-Peter Treichel.
3: Wir müssen die Fahrbahn erneuern, wir müssen die mehrlagige Tunnelbeschichtung erneuern und Montagearbeiten an der Betriebs- und Sicherheitstechnik sind durchzuführen. Es wird natürlich aufgrund der Sperre der Autobahn hier zu Verzögerungen kommen. Begleitend haben wir ein Lkw-Fahrverbot vom Knoten Villach bis zum Knoten Salzburg und wird fallweise von der Exekutive kontrolliert.
2: Weil das Verkehrsaufkommen in den nächsten Wochen stetig steigt, will man die Autobahn noch vor dem Sommerreiseverkehr ohne Beschränkungen freigeben können. Die aktuelle Sperre soll bis längstens Samstag 6 Uhr früh dauern.
1: Und jeweils ab 8.30 Uhr bis 16 Uhr ist von heute bis Mittwoch die Tunnelkette im Gasteinertal einseitig gesperrt. Die Straßenmeisterei Pongau führt die jährliche Tunnelwartung durch. Der Verkehr wird wechselseitig angehalten, bis zu 30 Minuten lang, meldet das Land Salzburg. Seit Anfang April werden im Tauernklinikum Zell am See Patientinnen und Patienten betreut, die von MICFS betroffen sind. Rund 5000 Salzburgerinnen und Salzburger leiden an dieser Multisystemerkrankung. Die ambulante Anlaufstelle in Pinzgau ist die erste Einrichtung dieser Art in Österreich. Dementsprechend groß ist der Andrang. Christoph Bartosch berichtet.
4: Mehr als 60 MICFS-Betroffene wurden seit 1. April im Tauernklinikum Zell am See betreut. Die Krankheit ist derzeit unheilbar, eine Diagnose bringe vielen aber Klarheit. Übungen wie das Pacing sollen Verschlechterungen verhindern, sagt Anlaufstellenleiter René Wenzel.
5: Das Pacing bedeutet, dass man diese Patientinnen und Patienten informiert und trainiert, mit ihren eigenen Energiereserven hauszuhalten. Wir wissen, dass aktivierende Übungen kontraproduktiv sind, weil wir wissen, dass jeder Crash, die man nach einer Überlastung hat, die Gefahr bergen, dass sich der Zustand des Patienten sogar immer weiter verschlechtert.
4: Auch der Salzburger Felix Grünwald sucht Hilfe für seine 13-jährige Tochter Laura, die seit 2,5 Jahren an MICFS leidet. Wegen ihres schlechten Zustands war ein Ambulanzbesuch bisher nicht möglich. Es gibt aber die Möglichkeit der Telemedizin.
6: Der Alltag ist relativ beschränkt. Sie ist ausschließlich in ihrem abgedunkelten Zimmer. Ein paar Freundinnen hat es noch. Du kannst mit WhatsApp und so kommunizieren. Sie ist in ihrem Zimmer gefangen.
4: Er

0: Ärztin, die bereit wären, sich auch in das Thema hinein zu vertiefen, damit wir auch für Kinder ein entsprechendes Angebot setzen können.
1: Ein mobiler Dienst soll aus Kostengründen frühestens im kommenden Jahr starten.
2: Die Wolfgangseebühne wird heuer nicht aufgebaut. Im vergangenen Jahr hat die Bühne nach nur einer Saison abgebaut werden müssen, wegen der ausgelaufenen naturschutzrechtlichen Genehmigung. Finanziell hat es von Beginn an Probleme gegeben, denn das 2,65 Millionen Euro schwere Budget war trotz ausverkaufter Vorstellungen um 650.000 Euro überschritten worden. Informationen von Gertrud Stabauer.
3: Die Bühne ist derzeit im Bauhof in St. Wolfgang eingelagert. Damit es Einnahmen für das Kulturprojekt Wolfgangseebühne gibt, braucht es dringend Veranstaltungen. Aber die Bühne werde heuer im Sommer nicht mehr bespielt werden können. Das bestätigt Patrick Debetin, der Geschäftsführer der Wolfgangsee Tourismusgesellschaft. Die Bühne solle eigentlich das ganze Jahr aufgebaut sein. Es solle auch in der Vor- und Nebensaison Aufführungen geben, ergänzt Debetin. Vorgesehen sind Konzerte oder auch Gastspiele im Zusammenhang mit dem Leha-Operettenfestival in Bad Ischl. Derzeit heißt es aber, bitte warten. Gespräche über die Zukunft der Wolfgangseebühne laufen, ein Ergebnis gibt es noch nicht. Ob sich ein Standort in St. Wolfgang, St. Gilgen oder Strobl findet, ist nicht klar. Es braucht auf jeden Fall eine langfristige naturschutzrechtliche Genehmigung.
2: Und wir kommen noch zum Sport. Mit der letzten Fußball-Bundesliga-Runde geht die bisher schlechteste Saison von Red Bull Salzburg zu Ende. Die Salzburger haben gestern mit 1:3 gegen den TSV Hartberg verloren, aber bleiben in der Tabelle zumindest Dritter. Dieser Platz berechtigt die Bullen in der kommenden Saison für die Europa-League-Qualifikation. Für Trainer Daniel Beichler aber nur ein schwacher Trost.
4: Sehr enttäuschend, nicht zufriedenstellend. Wir haben zu wenig Punkte geholt. Das ist natürlich auch, da bin ich als Trainer in der Verantwortung. Das ist klar, da stehe ich mir nicht weg. Und jetzt geht es darum, das echt gut zu analysieren und dann dementsprechend einfach auch gute Schlüsse zu ziehen, die richtigen Entscheidungen zu treffen, dass wir in der nächsten Saison einfach komplett anders auftreten, weil das natürlich den Ansprüchen nicht genügt, was diese Saison hergeben hat.
2: Und zum ersten Mal seit 1965 hat sich der LASK am Sonntag zum österreichischen Fußballmeister gekrönt. Die Linzer haben gegen die Wiener Austria mit 3:0 gewonnen und sich das Double gesichert. Wir kommen noch zum Wetter. Claudia Schneider.
5: Ja, heute wird es recht schön, oft sonnig. Am Nachmittag sind dann schon mehr Wolken dabei und es sind dann noch ein paar Regenschauer unterwegs, vor allem zum Abend hin. Gewitter können dabei sein, am ersten trocken bleibt es aber im Flachgau und es ist auch eine Spur wärmer dann als am Wochenende mit ungefähr 15 bis 19 Grad heute. Und dann geht es in den kommenden Tagen sehr wechselhaft, sehr unbeständig weiter, immer mit Sonne, Wolken, Regenschauer. In der Stadt Salzburg hat es 4 Grad, in Radstadt 1 Grad und in Abtenau sind es 2 Grad.
6: 6:36 Uhr. Guten Morgen am Montag. Gibt's schon ein Problem?
5: Na, zurzeit ist uns noch nichts bekannt. Sie sollten noch gut durchkommen. Gute Fahrt.

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0: Die Fußball-Bundesliga ist also vorbei. Gejubelt wird in Linz beim neuen Meister LASK.
1: Es war eine schwarz-weiße Ball, schwarz-weiß hat uns zum Sieg geführt.
2: Ich war beim ersten Double dabei, da war ich gerade 2 Monate alt. Und jetzt habe ich mein zweites Double.
3: Jetzt hat man keine 61 Jahre mehr.
4: Und du bist so wunderbar!
0: Ja, von so einer Stimmung können die Salzburger leider nur mehr träumen. Mit Ach und Krach Tabellenplatz 3. Gestern nur mehr 1:3 verloren. Also nochmal der Beweis, das war echt die schlechteste Saison in der Red Bull-Ära. Andrea Hinterlechner hat dementsprechend saure Salzburg-Fans getroffen.
5: Furchtbar. Es ist nicht zum Anschauen. Ich habe mich jetzt zum Schluss schon brünn, aber da, damit ich es nicht mehr sehe.
6: Das ist eine Frechheit, sowas heißt das. Normalerweise müssen uns die Dauerkarten zurückzahlen.
5: Schlimm.
7: Aber wenn ich über das ganze Jahr keinen Fortschritt sehe, keinen spielerischen Fortschritt, und die Buben entwickeln sich nicht, dann stimmt irgendwas nicht.
8: Ich habe seit Red Bull gibt, habe ich Dauerkarten. Aber sowas hast du noch nie gesehen.
9: Sehr traurig. Mit dem Kader, mit den Millionen, was die haben, so ein Spiel zu verzeihen, ist sehr traurig.
10: Woran glauben Sie, dass es liegt?
11: Es sollte halt einmal einer von der Weiden draufhauen.
12: Wir haben keinen Top-Stürmer, wir haben keinen Strategen im Mittelfeld.
9: Ist viel falsch gemacht worden, viel verkauft worden, schlecht einkauft worden.
10: Was muss sich ändern über den Sommer?
8: Über den Sommer muss viel ändern. 6, 7 nicht weg.
11: Vielleicht müssen wir einen Trainer weg tun. Weil bis jetzt ein Spiel ist gegen LASK, was gut war. Aber seither nichts mehr.
13: Gut, dass die Saison jetzt vorbei ist. Hoffen wir, dass nächste Saison wieder besser wird.
14: Ich freue mich trotzdem auf nächste Saison und bin trotzdem da.
11: Ich habe seit 33 Jahren Dauerkarten, werde natürlich auch bei der nächsten Saison wieder da sein. Ich bin auch sehr leidensfähig.
0: Kann ja fast nur besser werden, aber ist eh wurscht, weil jetzt ist einmal Weltmeisterschaft.
15: Ja.
0: Und das wird sicher erfreulich.
15: Das ist die Patcher-Boys schon sagen, gell? Sehr wieder, wenn das Leben so ist, so ist das Leben.

0: Ja, ja, so ist das Leben. Das werden Sie ab heute 13 Uhr wieder viele Autofahrer denken müssen. Fahrtrichtung Salzburg zwischen dem Knoten Bonga und dem Pass Lueck, wenn die Tauernautobahn komplett gesperrt wird, weil der Brendenbergtunnel, der ist, den muss man herrichten.
1: Beschädigt und jetzt wieder herkriegt. Also es geht um 5 Tage, aber natürlich jetzt vor dem Pfingstwochenende und die Gemeinden, die befürchten da ein Chaos. Alexander Holzmann hat mit Lisa Steinberger gesprochen, die lebt in Bischofshofen und hat natürlich viel Erfahrung bereits aus den vergangenen Sperren.
2: Ja, das wird sicher wieder spannend werden. Also im Jänner haben wir schon die Erfahrung gemacht, dass da eigentlich ein totaler Verkehrskollaps gewesen ist. Also man hat eigentlich gar nicht mehr das Haus verlassen können. Weder wegfahren noch zu überkommen, es war eine totale Katastrophe eigentlich. Ja. Also ich bin selber einmal einkaufen gefahren und bis zum Kreisverkehr fahren wir normalerweise ungefähr 1-2 Minuten, bin ich mal eine Dreiviertelstunde gestanden. Und man kann eigentlich da auch gar nicht aus der Ausfahrt rausfahren, weil die Leute einfach da alles blockieren. Es ist wirklich sehr schwierig, ja.
3: Welche Auswirkungen hat das auch für den Berufsalltag?
2: Also ich bin selbstständig, ich arbeite von daheim aus und natürlich meine Kundschaften kommen dann auch regelmäßig gespart und ja, also da sehr schwierig natürlich.
3: Was wünscht euch hier an Unterstützung jetzt für diese kommende Woche, wo die Autobahn total gesperrt ist? Was wäre für euch wichtig, dass passiert, damit es verträglicher wird?
2: Ja, also wir wünschen uns eigentlich hauptsächlich, dass wir uns an irgendwen wenden können. Also Ansprechperson, jetzt nicht nur für die kommende Woche, sondern auch für die ganze Sommersaison eigentlich, weil da ist ja noch die Autobus und die Abfahrten eigentlich gesperrt für die Urlauber. Und dass wir da heute eine Ansprechperson haben, an die wir uns wenden können, die was noch an uns auch ein bisschen unterstützen in der Situation. Ja.
3: Und ihr habt gehört, es hat auch dreiste Zwischenfälle geben bei euch, was den Garten betrifft?
2: Ja, es ist allgemein ein bisschen schwierig, weil die Touristen, die stehen natürlich Ewigkeiten im Stau und fahren es da ab. Und dann haben wir natürlich da die Probleme mit der Klosituation. Man kann es sehr vorstellen, gell, also da die ganze Strecken auch wie eigentlich und eben auch mit Müll natürlich. Also die ganzen Felder, die ganzen Wiesen. Ja, ist halt ein bisschen schwierig, sagen wir jetzt einmal so.

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2: Mikrofon Eva Liebentritz, guten Morgen. Die Zahl der Hinrichtungen weltweit hat sich 2025 im Vergleich zum Jahr davor mehr als verdoppelt. Sie ist damit so hoch wie seit 44 Jahren nicht mehr, berichtet die Menschenrechtsorganisation Amnesty International. Reporterin Nina Lehmann, warum denn dieser drastische Anstieg?
3: Der geht auf wenige Staaten zurück, die die Todesstrafe gezielt als Instrument der Einschüchterung einsetzen. Ganz vorne mit dabei der Iran. Dort sind im Vorjahr mindestens 2100 Menschen hingerichtet worden, mehr als doppelt so viele wie 2024. Die meisten Hinrichtungen weltweit vollzieht nach wie vor China. Die genaue Zahl ist allerdings Staatsgeheimnis. Fast die Hälfte der Todesstrafen ist übrigens im Zusammenhang mit Drogendelikten vollstreckt worden. Trotz des dramatischen Anstiegs an Hinrichtungen im Vorjahr vermerkt Amnesty auch einen positiven Trend. Immer mehr Länder weltweit haben die Todesstrafe abgeschafft.
2: Der Geburtenrückgang in Österreich hält weiterhin an. Das zeigt eine Datenanalyse der Akademie der Wissenschaft. Auch die Entwicklung, dass immer mehr junge Frauen kinderlos bleiben wollen, werde sich wohl verstärken, so ihre Annahme. Ein Geburtenrückgang sei weltweit zu beobachten. Es drohe aber keineswegs ein Aussterben, heißt es. Bulgarien hat mit Banga Ranga den Eurovision Song Contest 2026 in der Nacht auf Sonntag in Wien gewonnen. Dara schreibt damit Song Contest Geschichte und holt überraschend den ersten Sieg für Bulgarien überhaupt.
4: It's the first time Bulgaria ever win Eurovision!
2: Gestern ist die bulgarische Sängerin von hunderten Fans in ihrer Heimat empfangen worden. In der Wiener Stadthalle haben inzwischen die Abbauarbeiten begonnen und die Zeit drängt, denn am Samstag muss die Stadthalle wieder frei für Konzerte sein, berichtet Thomas Edinger.
5: An die 500 Menschen sind mit dem Abbau des Equipments beschäftigt. Allein an der Stadthallendecke hängen insgesamt 130 Tonnen. Gearbeitet wird im Schichtbetrieb auch nachts bis 4 Uhr früh. Die Zeit drängt. Was in ungefähr 3 Wochen aufgebaut worden ist, muss in knapp einer Woche wieder raus, sagt Norbert Welzel von der ORF Arbeitssicherheit.
6: Der wesentliche Unterschied ist, dass beim Aufbau sehr viel aufeinander abgestimmt werden und justiert werden muss, was ich ja beim Abbau dann nicht mehr machen muss. Es muss nur mehr zerlegt werden, in Kisten verpackt.
5: Viele der technischen Elemente kommen von internationalen Partnerfirmen und werden bei anderen Großprojekten in ganz Europa wieder eingesetzt. Sicherheit steht beim Abbau übrigens ganz oben. Bei den Aufbauarbeiten hat es keinen Arbeitsunfall gegeben. Das soll auch beim Abbau so bleiben.
2: Ab 13 Uhr wird die Tauernautobahn A10 im Pongau in Fahrtrichtung Salzburg komplett gesperrt. Die aktuelle Sperre soll bis längstens Samstag 6 Uhr früh dauern. Die Sanierung des Brandenbergtunnels nach dem LKW-Brand im Jänner soll noch vor dem Sommerreiseverkehr abgeschlossen werden. Und das waren die Nachrichten mit Eva Liebentritt.
7: Und jetzt gibt's das Wetter mit Claudia Schneider.
8: Ja, da wird's bis über Mittag ist es heute recht schön. Und ab Mittag mischen dann wieder mehr Quellwolken mit. Also am Nachmittag scheint dann noch zeitweise die Sonne. Und es sind zum Abend hin dann auch ein paar Regenschauer heute dabei. Gewittergüsse sind möglich und die Temperaturen 15 bis 20 Grad. Und dann in den kommenden Tagen geht's sehr wechselhaft, sehr unbeständig weiter. In Bad Gastein und Rauris hat's 2 Grad und in der Stadt Salzburg 4 Grad.
7: 3 Minuten nach 7 am Montag.
8: Eine Viertelstunde länger dauert es stadteinwärts auf der Matzeer Straße vor Elixhausen und auch bei Wallersee auf der A1 der Westautobahn Richtung Salzburg müssen Sie mit ein paar Minuten Zeitverzögerung wegen der Baustelle rechnen. Gute Fahrt.
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7: Weil jetzt gerade wieder in den Nachrichten ein Song Contest war, Bangaranga. Habe ich mal, weißt du überhaupt, was Bangaranga bedeutet? Bangaranga? Bangaranga? Was könnte das bedeuten? Bangaranga? Bedeutet
8: Party.
7: Aufruhr, Chaos, Lärm okay. Und Durcheinander.
4: Oh my God.
7: Ungefähr das. Schönen guten Morgen am Montag. Bei uns ist es das genaue Gegenteil.

0: Ein Blatt Papier, das vielleicht Leben retten kann. Schönen guten Morgen am Montag. Es ist 6:55, nämlich dann, wenn Feuerwehren zu schweren Verkehrsunfällen gerufen werden. Da zählt nicht nur Schnelligkeit, sondern ganz besonders auch Präzision.
1: Ja, daher richtet sich der Salzburger Landesfeuerwehrverband einen Appell an alle Fahrzeughalterinnen und Fahrzeughalter, eine Rettungskarte im Auto mitzuführen. Mit vielen wichtigen Informationen zum Fahrzeug. Peter Obermüller in der Landesfeuerwehrschule.
2: Es dauert nur wenige Sekunden und eine Pkw-Seitenscheibe zerbricht in tausende kleine Splitter. Ein Federkörnerschaft kontrolliert den Erstzugang ins Fahrzeuginnere. Josef Schörkofer, Ausbildender der Salzburger Landesfeuerwehrschule.
3: Auf Metallstift, wir setzen den rechts unten über der Seitenscheibe an und durch Aufziehen spannen wir die Feder und nachher flog ein Metallstift auf die Scheibe ein und nachher mittelbar zerberstet.
2: Es gibt immer wieder Einsätze, bei denen die technische Struktur der Fahrzeuge nicht sofort erkennbar ist. Die Rettungskarte im Format DIN A4 beinhaltet Informationen, die wertvolle Zeit bringen und die Sicherheit aller Beteiligten erhöhen.
3: Einmal dient es zur schnellen Lokalisierung von gefährlichen Situationen wie Hubbeldbatterie, 12-Volt-Batterie, Airbag-Komponenten, auch Annäherungsrichtungen von einem Fahrzeug, beziehungsweise nachher auch, wo man Zugang schaffen können, Schneidpunkte setzen, da man so schnell wie möglich den Unfall helfen können.
2: Wichtig sei auch, dass die Karte farblich ausgedruckt ist. Günther Trinker, Schulleiter der Salzburger Landesfeuerwehrschule und Landesfeuerwehrkommandant.
4: Wann es zu einem Ereignis kommt, geht der erste Blick, um nachzusehen, ob diese Rettungskarte vorhanden ist. Wenn nein, müssen die Einsatzkräfte erst über ein Tablet oder sonstige Einrichtungen die Sicherheitsdaten dieses Fahrzeuges abfragen. Wenn die Rettungskarte unter der Sonnenblende vorhanden ist, das schafft Sicherheit für die Einsatzkräfte und die zu rettenden Personen.
5: Wo, Josef Schörkofer? Von der Salzburger Feuerwehr bekommt man denn so eine Rettungskarte?
3: Beim Internetseiten beim Hersteller oder bei den Autohändlern, wo man das Ganze gekauft hat und bei ganzen Autoclubs. Apps gibt's auch, auf dem Handy kann man es downloaden, ausdrucken.
2: Die international empfohlene Platzierung ist hinter der Sonnenblende auf der Fahrerseite. Dort suchen Rettungskräfte im Einsatz zuerst. Ergänzt wird dies idealerweise durch einen Hinweiskleber auf der Windschutzscheibe.
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0: 20 Minuten nach 7. Guten Morgen.
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0: Man kann sagen, was man will, aber diese Eisheiligen treffen zu 99% jedes Mal zu.
3: Na, also die sind schon eine sehr verlässliche Bauernregel, das stimmt schon, ja.
0: Irgendwann waren es einmal die Schweißheiligen, aber das war nur einmal
3: das und ist
0: ansonsten immer Eisheiligen. Und kaum sind es vorbei, wird es ja wieder besser.
3: Ja, wird es einfach wieder normaler. Jetzt passt sich das Wetter einfach wieder dem Maiwetter an. Wir steigern uns mit den Temperaturen eigentlich so auch im Laufe der Woche in Richtung Pfingsten, kann man sagen, wird es auf jeden Fall wieder, ja, fast schon frühsommerlicher, aber es sind sehr unbeständige Tage. Jetzt heute noch viele Sonnenstunden, da wird es erst im Laufe des Tages bewölkter und zum Abend hin ist dann mit Schauern zu rechnen. Und in den kommenden Tagen, also Dienstag bis Freitag, kann man eigentlich sagen, sind tagsüber immer wieder mal Regenschauer einzuplanen. Es sind Gewittergüsse möglich und von den Temperaturen her erreichen wir da jetzt jeden Tag so zwischen 15 und 20 Grad.
0: Angenehmes Frühlingswetter.
3: Absolut.

0: Ja, am Ende war dann alles vergebens. Schönen guten Morgen am Montag. Ich weiß nicht, inwieweit Sie dieses ganze, unter Anführungszeichen, Theater um Wahl Timi, um Buckelwahl Timi verfolgt haben in den letzten Wochen und Monaten, muss man ja schon fast sagen, mit Rettungsaktion und so weiter. Und dann sagt man, er hat jetzt einen Sender und er schwimmt jetzt und alles ist gut. Nichts ist gut. Jetzt ist er gestorben und liegt angeschwemmt vor der dänischen Insel Anholt.
1: Ja, also am 2. Mai wurde er ja freigelassen und dann hat sich seine Spur verloren. Aber für Meeresbiologen wie zum Beispiel Ralf Sonntag war der Tod des Tieres da jetzt nur eine Frage der Zeit.
2: Das ging jetzt schneller, als manche gedacht haben. Aber das Tier hat jetzt wochenlang heftigsten Stress erlebt. Es wurde an ihm rumgezerrt, er wurde vom Sand gezogen, er wurde in eine Barke reingedrückt und so weiter. Also er hatte sehr viel Stress, war verletzt. Von daher war es zu erwarten, dass das Tier wahrscheinlich sehr schnell gestorben ist.
0: Das ist die eine Seite der Tragik, aber das Orge ist, die Leute pilgern da jetzt hin.
1: Ja, nicht mal jetzt, wo er tot ist, hat er seine Ruhe. Also es sind viele Schaulustige am Strand, manche gehen da zu ihm ins Wasser raus, steigen auf ihm drauf, machen Selfies mit dem Kadaver, obwohl die dänischen Behörden da dringend davon abraten, sich überhaupt zu nähern, weil der natürlich auch Krankheitserreger übertragen kann und außerdem vom Geruch her ist das jetzt sicher kein Highlight. Also die Menschheit kann schon auch sehr dämlich sein. Ja. Was mit dem toten Wal geschehen soll, das muss erst besprochen werden.

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1: Großer Andrang auf MECF-Anlaufstelle in Zell am See. Ab 13 Uhr A10 für Tunnelsanierung tagelang gesperrt und das Wetter ist heute zunehmend unbeständig. Zum ORF Radio Salzburg Frühjournal begrüßt Sie Florian Hörmann. Es ist 7:30. Guten Morgen. Seit Anfang April werden im Tauernklinikum Zell am See Patientinnen und Patienten betreut, die von MECFS betroffen sind. Rund 5000 Salzburgerinnen und Salzburger leiden an dieser schweren Multisystemerkrankung. Die ambulante Anlaufstelle im Pinzgau ist die erste Einrichtung dieser Art in Österreich. Dementsprechend groß ist der Andrang, berichtet Christoph Bartosch.
2: Mehr als 60 MECFS-Betroffene wurden seit 1. April im Tauernklinikum Zell am See betreut. Die Krankheit ist derzeit unheilbar, eine Diagnose bringe vielen aber Klarheit. Übungen wie das Pacing sollen Verschlechterungen verhindern, sagt Anlaufstellenleiter René Wenzel.
3: Das Pacing bedeutet, dass man diese Patientinnen und Patienten informiert und trainiert, mit ihren eigenen Energiereserven hauszuhalten. Wir wissen, dass aktivierende Übungen kontraproduktiv sind, weil wir wissen, dass jeder Crash, die man nach einer Überlastung hat, die Gefahr bergen, dass sich der Zustand des Patienten sogar immer weiter verschlechtert.
2: Auch der Salzburger Felix Grünwald sucht Hilfe für seine 13-jährige Tochter Laura, die seit 2,5 Jahren an MECFS leidet. Wegen ihres schlechten Zustands war ein Ambulanzbesuch bisher nicht möglich. Es gibt aber die Möglichkeit der Telemedizin.
4: Der Alltag ist relativ beschränkt. Sie ist ausschließlich in ihrem abgedunkelten Zimmer. Ein paar Freundinnen hat es noch. Du kannst mit WhatsApp und so kommunizieren. Sie ist in ihrem Zimmer gefangen.
2: Er hofft, dass sich durch die Behandlung das Leben seiner Tochter wieder verbessert. Finanziert wird die Anlaufstelle von ÖGK und Land Salzburg. Behandelt werden im Normalfall erst Betroffene ab 14 Jahren. Gesundheitslandesrätin Daniela Gutschi von der ÖVP dazu.
5: Wir suchen jetzt gerade einen Kinderarzt, Kinderärztin, die bereit wären, sich auch in das Thema hinein zu vertiefen, damit wir auch für Kinder ein entsprechendes Angebot setzen können.
2: Ein mobiler Dienst soll aus Kostengründen frühestens im kommenden Jahr starten.
1: Ab 13 Uhr ist heute die Tauernautobahn bei Werfen in Fahrtrichtung Salzburg komplett gesperrt. Die Sanierung des Brendenbergtunnels nach dem Lkw-Brand im Jänner soll damit noch vor der nächsten Reiseverkehrswelle abgeschlossen werden. Dafür sei eine Totalsperre laut der Autobahnbetreiberin Asfinag unumgänglich, berichtet Alexander Holzmann.
6: Nach der morgendlichen Verkehrsspitze gilt heute ab 13 Uhr die Sperre der A10 in nördlicher Richtung vom Knoten Pongau bis zur Anschlussstelle Pasluek. Der gesamte Autobahnverkehr wird über den Kreuzberg bei Bischofshofen abgeleitet und entlang der B159 der Salzachtalstraße geführt. Die Asfinag liege mit der Sanierung des Brendenbergtunnels zwar im Zeitplan, um eine Totalsperre der Autobahn komme man aber nicht herum, sagt Projektleiter Hans-Peter Treichl.
7: Wir müssen die Fahrbahn erneuern, wir müssen die mehrlagige Tunnelbeschichtung erneuern und Montagearbeiten an der Betriebs- und Sicherheitstechnik sind durchzuführen. Es wird natürlich aufgrund der Sperre der Autobahn hier zu Verzögerungen kommen. Begleitend haben wir ein Lkw-Fahrverbot vom Knoten Villach bis zum Knoten Salzburg und wird fallweise von der Exekutive kontrolliert.
6: Weil das Verkehrsaufkommen in den nächsten Wochen stetig steigt, will man die Autobahn noch vor dem Sommerreiseverkehr ohne Beschränkungen freigeben können. Die aktuelle Sperre soll bis längstens Samstag 6 Uhr früh dauern.
1: Und ab 8.30 Uhr bis 16 Uhr ist von heute bis Mittwoch die Tunnelkette im Gasteinertal einseitig gesperrt. Die Straßenmeisterei Pongau führt die jährliche Tunnelwartung durch. Der Verkehr wird wechselseitig angehalten, bis zu 30 Minuten lang, meldet das Land Salzburg. Die Wolfgangsee-Bühne wird heuer nicht aufgebaut. Im vergangenen Jahr hat die Bühne nach nur einer Saison abgebaut werden müssen, wegen der ausgelaufenen naturschutzrechtlichen Genehmigung. Finanziell hat es von Beginn an Probleme gegeben, denn das 2,65 Millionen Euro schwere Budget war trotz ausverkaufter Vorstellungen um 650.000 Euro überschritten worden. Informationen von Gertrud Stabauer.
8: Die Bühne ist derzeit im Bauhof in St. Wolfgang eingelagert. Damit es Einnahmen für das Kulturprojekt Wolfgangseebühne gibt, braucht

0: Aufführungen geben, ergänzte Bettin. Vorgesehen sind Konzerte oder auch Gastspiele im Zusammenhang mit dem Leha-Operettenfestival in Bad Ischl. Derzeit heißt es aber, bitte warten. Gespräche über die Zukunft der Wolfgangsee-Bühne laufen, ein Ergebnis gibt es noch nicht. Ob sich ein Standort in St. Wolfgang, St. Gilgen oder Strobel findet, ist nicht klar. Es braucht auf jeden Fall eine langfristige naturschutzrechtliche Genehmigung.
1: Und wir kommen noch zum Sport. Da geht mit der letzten Fußball-Bundesliga-Runde auch die bisher schlechteste Saison von Red Bull Salzburg zu Ende. Die Salzburger haben gestern mit 1:3 gegen den TSV Hartberg verloren, aber bleiben in der Tabelle zumindest Dritter. Dieser Platz berechtigt die Bullen in der kommenden Saison für die Europa-League-Qualifikation. Für Trainer Daniel Beichler ist das aber nur ein schwacher Trost.
2: Sehr enttäuschend, nicht zufriedenstellend. Wir haben zu wenig Punkte geholt. Also natürlich, da bin ich als Trainer in der Verantwortung. Das ist klar, da stehe ich mir nicht weg. Und jetzt geht es darum, das echt gut zu analysieren und dann dementsprechend einfach auch gute Schlüsse zu ziehen, die richtigen Entscheidungen zu treffen, dass wir in der nächsten Saison einfach komplett anders auftreten, weil das natürlich den Ansprüchen nicht genügt, was diese Saison hergegeben hat.
1: Und zum ersten Mal seit 1965 hat sich der LASK am Sonntag zum österreichischen Fußballmeister gekrönt. Die Linzer haben gegen die Wiener Austria mit 3:0 gewonnen und sich das Double gesichert. Wir kommen zum Wetter. Claudia Schneider.
3: Ja, das wird in Summe eine sehr wechselhafte Woche. Jetzt heute haben wir noch viele Sonnenstunden, auch wenn dann tagsüber schon mehr Wolken mitmischen und am Nachmittag und Abend ein paar Schauer schon einzuplanen sind. Die Temperaturen, es entwickelt sich wieder in die richtige Richtung nach oben, 15 bis 20 Grad. Aber dann in den kommenden Tagen sind schon jederzeit Regenschauer, auch Gewittergüsse einzuplanen. Wir bleiben mit den Temperaturen immer sehr ähnlich, immer so zwischen 15 und 19 oder 20 Grad, aber eben sehr unbeständig geht es dahin. In der Stadt Salzburg hat es 8 Grad, in St. Veit 5 und in Mittersill 4 Grad.
4: 10 Minuten aktuell im Frühverkehr und ein gesperrter Tunnel auf der Autobahn.
3: 10 Minuten länger brauchen Sie auf der A1, der Westautobahn Richtung München zwischen Thalgau und Salzburg Nord, eine Viertelstunde länger auch auf der Matzeer Straße vor Elixhausen und A10 Tauernautobahn Richtung Salzburg bei Rennweg ist der Katschbeck-Tunnel für ungefähr 20 Minuten gesperrt. Ein Unfall ist kurz nach dem Tunnel passiert. Am besten die Dauer der Sperre auf der Autobahn abwarten.
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6: Schönen guten Morgen.

0: Ohne dich schlafe ich heute Nacht nicht ein, haben gestern viele Teilnehmer am Salzburg-Marathon gesungen und den Franz Branntwein gemeint. Vermutlich waren sie gestern irgendwie beim Marathon dabei, als Zuschauer, als Helfer, als Teilnehmer. Ich war interessierter Schauer.
1: Ja.
0: Schauer. Und habe gesehen und weiß jetzt genau, warum ich mitlaufe. Andere waren so motiviert, die sind sogar nach dem Marathon nach Hause gelaufen.
1: Ja, ja,
0: quasi
1: stark.
0: Durch Zürich, dann, also, ja,
1: wir haben, und
0: die, dann, also die Strecke war ja alles abgesperrt, ne?
1: Ja, ja.
0: Und manche Autofahrer haben das irgendwie nicht gesehen oder wollten das nicht sehen, haben dann auch die, und haben sie es einfach nicht
1: gefahren. Ja, das war, je länger, das bestätigen die Polizisten auch, je länger solche Sperren dauern, desto ungeduldiger werden die Autofahrer und dann dran manchmal schon durch.
0: Ja, aber Leute, hallo.
1: Ja, na, natürlich, du kannst nicht einfach über die Hirte rüberfahren und du kannst dann nicht die Absperrung durchfahren. Das geht nicht. Auch wenn man sich ärgert, das geht nicht.
0: Aber spätestens im Ziel waren sie dann alle einig. Es hat sich ausgezahlt, Christoph Schwarz, unter den Zieleinläufern.
2: Ziel im Halbmarathon, wie war es für Sie?
3: Unglaubliches Rennen, perfekte Temperaturen. Einfach ein Traum, die Kulisse, die verschneiten Berge aus der Richtung Brunnes, war ein Traum. Personal Best, also was will man mehr.
2: Und ganz ehrlich, wie anstrengend ist sowas?
3: Ja, jetzt im Ziel ist es nicht mehr anstrengend. Währenddessen überlegt man schon ein paar Mal, warum man sich das antut, aber es ist eigentlich richtig cool.
4: Am Ende ist es einfach super, wenn man dann durch ist und man fühlt sich den ganzen Tag einfach wahnsinnig gut und wohl. Und es ist einfach irrsinnig. Geiles und gutes Gefühl. Kann man noch weiterempfehlen.
5: Man hat einmal gebraucht, bis man ins Tempo gekommen ist, aber schlussendlich hat es bei mir gereicht und 1,30, das war das Ziel. Bin super happy.
3: Schön, wirklich schön. Temperatur war schön, Aussicht war schön. Gut, am Halbmarathon.
5: Wenn man statt nur hängt, ist es immer anstrengend. Das kann das so.
0: Jetzt haben wir am Freitag nur über das Wetter diskutiert, am Sonntag, aber ich glaube, am Ende des Tages war das ja perfektes Laufwetter. Oder?
1: Ideal, ja.
0: Ich kann nicht mitreden, aber ich könnte es mir vorstellen.
1: Ja. Ich glaube, der Tipp mit dem unten kurz oben doppelt, das war ideal.

0: Also eines sei einmal gleich gesagt. Vorletzter ist nicht letzter.
1: Sie brauchen einen Tanzschein, da muss ich drängst.
0: Aber, naja, gerade nochmal vor England.
2: Also 6 Punkte ist schon mehr als morgen, oder? Ganz ehrlich.
0: Und tatsächlich hinter Deutschland.
2: Ich glaube, das hast du verschrien.
3: Es ist nicht der letzte Platz, was auch in Ordnung gewesen wäre. Aber ich freue mich umso mehr über den vorletzten Platz. Vielen lieben Dank an Luxemburg für den Punkt und an das Publikum für die 5 Punkte. Ich fühle mich sehr geehrt.
0: An den Fans ist nicht gelegen, die waren on fire.
4: Cosmo, super, ist unser Held. Ich finde, er hat Österreich extrem gut vertreten. Schade, dass wir halt so wenig Punkte bekommen haben. Tut mir leid für ihn.
5: Mit seiner Leistung super zufrieden.
6: Super zufrieden, ja.
5: Weiß nicht, wer da falsch zählt hat.
4: Cosmo hätte wirklich mehr Punkte verdient.
7: Sehr schade, weil er ein cooler Typ. Und mir hat das Lied besonders gut gefallen, eben die Performance auch. Aber schade.
5: Es war jetzt einfach höflich von Österreich, weil wir dürfen ja nicht zweimal hintereinander. Wir gönnen ja jedem seinen Moment.
0: Genau.
2: Man liest ja nicht so vieles. Also man muss das dem 19-Jährigen auch mal anerkennen und nachmachen vor so einem Millionenpublikum, sich dahinzustellen und so abzuliefern. Und er sagt ja, er will unbedingt weitermachen.
3: Es gibt noch so viele weitere Geschichten, die ich erzählen möchte und so viele weitere Songs, die geschrieben werden sollen. Ich freue mich einfach sehr, jetzt live ein neues Publikum anzusprechen.
2: Und zum allerersten Mal gewinnt Bulgarien.
0: Bangarangara, Bangaranga.
2: Völlig überraschend, also die haben die Buchmacher fast ein bisschen ausgetrickst. Ja. Hallo, jetzt sind wir da. Auch da sind alle abgegangen.
4: Wirklich cool, wirklich, wirklich coole Nummer. Habe ich gekauft tatsächlich, dass der gewinnt.
6: Ja, super, super, super, super toll. So richtiges Dance.
5: Ja, nein, wirklich. Also, klasse. Wir sind happy.
4: Sehr unerwartet, aber ist ein Banger.
5: Ja, ein lustiges Lied, ist okay. Gefällt mir irgendwie auch, ja.
4: Bombe. Der hat eine super Show geliefert, oder? Bangaranga.
8: Amazing, very happy.
4: Very happy, yeah, about the song.
5: Auf alle Fälle ein richtiger Banger oder Bangaranga.
0: Bangaranga, oder? Bangaranga?
2: Bangaranga, ja, keine Ahnung. Nächster Halt auf jeden Fall dann 2027 in Sofia.

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5: Am Mikrofon Eva Liebentritt. Die größere Reichweite der ukrainischen Waffen ändert die Lage im Krieg erheblich, sagt der ukrainische Präsident Zelensky. In seiner Videoansprache hob er die Wirkung der jüngsten Angriffe auf Moskau hervor. Ansgar Gersmann berichtet.
6: Die ukrainischen Langstreckenwaffen überwinden laut Zelensky inzwischen auch teilweise die russische Luftabwehr. Zuletzt waren bei massiven Gegenangriffen seines Landes mehr als 100 Drohnen im Einsatz. 3 Menschen kamen in der Region rund um Moskau ums Leben. Nunmehr sollten sich die Russen Gedanken über ihre eigenen Raffinerien, Ölförderanlagen und Unternehmen machen, nicht darüber, wie man das Leben anderer Völker zerstöre, so Zelensky. Seit mehreren Jahren wehrt sich die Ukraine gegen den russischen Krieg. In dieser Nacht gab es Attacken beispielsweise auf Odessa. Der ukrainische Präsident will sich in den kommenden Tagen mit europäischen Partnern beraten. Der russische Präsident Wladimir Putin wird in China erwartet.
5: Im Insolvenzverfahren gegen die von René Benko mitbegründete Laura Privatstiftung findet heute der erste Termin am Landesgericht Innsbruck statt. Dabei werden die Forderungen von mehr als 30 Gläubigern geprüft. In Summe fordern sie von der Laura Privatstiftung 1,7 Milliarden Euro. Heute wird sich zeigen, wie viel davon zumindest vorerst anerkannt wird. In Italien könnte es heute im öffentlichen Verkehr wieder zu Behinderungen kommen. Die linke Gewerkschaft USB ruft zum Generalstreik auf. Dieser richtet sich gegen Rüstungsausgaben und fordert stattdessen einen Mindestlohn und die Anpassung der Reallöhne, die in Italien sinken. Von dort berichtet Cornelia Wospanik.
7: Zuletzt hat genau diese Gewerkschaft stark mobilisiert. So ist davon auszugehen, dass es in Italien heute im öffentlichen Regionalverkehr zu Behinderungen kommt. Nur morgen, je nach Stadt, in etwa bis 8.30 Uhr oder 9 Uhr. Und am Abend muss auch bei Streiks der Transport garantiert werden. Auswirkungen kann man aber schon vor Beginn oder nach dem Ende des Streiks spüren. Auch der private Schnellzuganbieter Italo schließt sich diesmal an. Begonnen wurde der Streik schon am Abend um 21 Uhr. Zu Ende sein soll er heute Abend um 20.59 Uhr. Flugverbindungen sind nicht betroffen.
5: Der LASK ist der österreichische Fußballmeister. Die Linzer haben gestern bei der Austria 3:0 gewonnen. Sportreporter Adi Niederkorn, was hat denn den LASK in dieser Saison ausgemacht?
8: Ja, sicher Königstransfer Sascha Kalajdzic und natürlich Meistermacher Didi Kübauer mit 19 Siegen und nur 2 Niederlagen mit dem bis dahin vorletzten der Liga.
9: Es war immer früher so ein bisschen, wo man eigentlich die Person Kübauer gesehen, nicht den Trainer. Und ich habe eigentlich, seit ich Trainer bin, wenig Misserfolge gehabt. Und trotzdem war zu dieser Zeit Salzburg zu stark. Jetzt war die Mannschaft ausgeglichener und das haben wir genau reingefahren, auf Deutsch gesagt, damit wir das schaffen können.
5: Sagt Trainer Didi Kübauer. Und das waren die Nachrichten mit Eva Liebentritt.
10: Und jetzt gibt's das Wetter mit Claudia Schneider.
11: Ja, jetzt bewegen wir uns wieder in Richtung normale Temperaturen, wie es für den Mai gehört. Die Eisheiligen sind vorbei und wir erreichen jetzt jeden Tag in dieser Woche so zwischen 15 und 20 Grad. Heute haben wir noch einen meist sonnigen Tag. Ab Mittag bilden sich zwar Quellwolken, aber bis zum Nachmittag sollte es mal auf jeden Fall trocken bleiben. Ab dann sind ein paar Regenschauer und Gewittergüsse heute möglich zum Abend hin. Und in den kommenden Tagen ist jederzeit damit zu rechnen. Es sind sehr wechselhafte Tage. In der Stadt Salzburg hat es 10 Grad, in Großhall 4 und in Mariapfarr 5 Grad.
10: Radio Salzburg, Verkehrsinformation um 4 nach 8. Entschuldigung.
11: 10 Minuten länger brauchen Sie weiterhin auf der A1 im Frühverkehr Richtung Salzburg zwischen Thalgau und Salzburg Nord. Eine Viertelstunde ungefähr dauert es länger auf der Matzierstraße vor Ellixhausen, auch auf der Aigner Straße stadteinwärts, also so rund um Stadtgebiet herum. Da ist momentan mit erheblichen Verzögerungen zu rechnen. Und A10 Tauernautobahn Richtung Salzburg bei Rennweg. Der Katschbergtunnel bleibt noch gesperrt, weil ein Unfall kurz nach dem Tunnel passiert ist. Also bitte hier weiterhin auf der Autobahn die Sperre abwarten. Gute Fahrt.
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10: Zum Glück. Schönen guten Morgen.

0: Mehr Selbstvertrauen bitte. Das ist der heutige Mentaltipp von Manuel Horeth. Und dass der Selbstvertrauen hat, das weiß ich, weil er hat eine Zeit lang ganz arg bunte Hemden getragen.
1: So Hawaii-Hemden.
0: So ganz arge mit den ärgsten Farben, die es gibt. Da braucht man viel Selbstvertrauen, um die zu tragen. Also weiß er, wovon er spricht.
2: Tanken wir heute Selbstvertrauen mit meinem Tipp Nummer 1 mit der 10-Sekunden-Regel. Viele von uns verlieren Selbstvertrauen nicht, weil wir was nicht können, sondern weil wir viel zu lange darüber nachdenken. Studien zeigen, dass unser Gehirn Risiken oft größer bewertet, als sie wirklich sind. Melden Sie sich also heute schneller zu Wort, sagen Sie früher ja oder stellen Sie die Frage einfach innerhalb der ersten 10 Sekunden. Wer zu lange wartet, gibt der Unsicherheit zu viel Zeit. Tipp Nummer 2 ist die innere Sprache. Forschungen zeigen, dass negative Selbstgespräche Stress verstärken und Selbstvertrauen schwächen können. Ersetzen Sie heute Sätze wie "Das schaffe ich niemals" durch "Ich probiere es jetzt einfach". Diese kleinen sprachlichen Veränderungen wirken stärker, als viele glauben. Und Tipp Nummer 3 ist die Mastery Experience. Selbstvertrauen entsteht nicht nur durchs Nachdenken, sondern vor allem durchs Machen. Die Forschung nennt genau das Mastery Experience, also die Erfahrung, etwas selbst geschafft zu haben. Genau solche kleinen Erfolgserlebnisse machen uns innerlich stärker. Trauen Sie sich also heute bewusst etwas zu, auch wenn es nur eine Kleinigkeit ist. Genau daraus entsteht echte Selbstsicherheit.
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0: Das klingt herzlos, einen Hund wie ein Möbelstück versteigern. Aber genau das passiert gerade in Deutschland. Und der Fall sorgt natürlich für Diskussionen. Was ist passiert?
1: Naja, ein Paar trennt sich. Das ist jetzt nichts Außergewöhnliches. Aber die beiden, die haben sich vor 5 Jahren einen Hund angeschafft. Boon, ein Labrador-Rüde. Und jetzt geht's darum, wo der zukünftig leben soll. Als sie sich getrennt haben, hat das zuerst noch recht gut funktioniert mit einmal passt du auf und einmal passt ich auf. Und wie das halt dann so ist mit der Zeit, ist dann mit Reden auch nicht mehr viel. Und genauso ist es jetzt eben mit dem Hund. Und jetzt landet das Ganze vor Gericht. Also der Streit eskaliert und ein Richter hat jetzt kurzerhand entschieden, okay, wenn es euch ihr nicht einigen könnt, dann werden wir diesen Hund unter euch versteigern. Jetzt dürfen beide mitbieten, aber am Ende ist es natürlich so, der mehr Kohle hat, der kriegt den Hund.
0: Also und das ist in dem Fall so nicht das Frauchen.
1: Naja, das ist jetzt die Frage, weil sie hat halt ihr Leben jetzt komplett auf diesen Hund ausgerichtet. Also runter mit der Arbeitszeit, nur noch Teilzeit, damit sie sich gut um ihn kümmern kann. Und sie hat ihn ja auch zu einem Therapiebegleithund ausbilden lassen. Also es war ja jetzt auch nicht günstig. Ihr Partner verdient aber dementsprechend mehr.
0: Und natürlich.
1: Ja, hat sie jetzt Angst, dass sie bei dieser Versteigerung halt null Chance hat. Jetzt sammelt sie da online Geldspenden, damit sie ihren eigenen Hund ersteigern kann. Ein paar tausend Euro hat sie schon beieinander, aber ob das reichen wird gegen ihn, ist natürlich jetzt die Frage. Zeigt ein grundsätzliches Problem auf, das es natürlich auch in Österreich gibt, weil juristisch gesehen gelten ja Haustiere als Gegenstände und genauso wird auch mit denen dann umgegangen. Also ein Hund wird am Ende tatsächlich wie ein Auto, wie ein Möbelstück oder sonstiges einfach versteigert.
0: Das heißt, er könnte ihn ja jetzt einfach wegsteigern.
1: Wenn er ihr beweisen will, dass er mehr Kohle hat, dann genau. Er kann aber auch nett sein und sagen, hey, du tust alles für den Hund. Das ist deiner. Mal schauen.

0: Jetzt geht dann bald wieder was weiter auf der A10 der Tauernautobahn nach einem Unfall.
1: Ja, bei Rennweg, der Katschberg-Tunnel ist noch für kurze Zeit gesperrt. Die Unfallstelle nach dem Tunnel wird in diesen Minuten geräumt. Man sieht das auch sehr gut auf der Asfinag-Verkehrskamera. Also das Unfallauto wird gerade auf den LKW geladen, auf den Abschlepper. Und es dürfte wirklich in wenigen Minuten jetzt dann weitergehen.

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2: Ab 13 Uhr A10 für Tunnelsanierung tagelang gesperrt. Großer Andrang auf MICFS-Anlaufstelle in Zell am See und das Wetter ist heute zunehmend unbeständig. Zum ORF Radio Salzburg Frühjournal begrüßt Sie Florian Hörmann. Es ist 8:30. Guten Morgen. Ab 13 Uhr ist heute die Tauernautobahn bei Werfen in Fahrtrichtung Salzburg komplett gesperrt. Die Sanierung des Brendenbergtunnels nach dem Lkw-Brand im Jänner soll damit noch vor der nächsten Reiseverkehrswelle abgeschlossen werden. Dafür sei eine Totalsperre laut der Autobahnbetreiberin Asfinag unumgänglich, berichtet Alexander Holzmann.
3: Nach der morgendlichen Verkehrsspitze gilt heute ab 13 Uhr die Sperre der A10 in nördlicher Richtung vom Knoten Pongau bis zur Anschlussstelle Pasluek. Der gesamte Autobahnverkehr wird über den Kreuzberg bei Bischofshofen abgeleitet und entlang der B159 der Salzachtalstraße geführt. Die Asfinag liege mit der Sanierung des Brendenbergtunnels zwar im Zeitplan, um eine Totalsperre der Autobahn komme man aber nicht herum, sagt Projektleiter Hans-Peter Treichl.
4: Wir müssen die Fahrbahn erneuern, wir müssen die mehrlagige Tunnelbeschichtung erneuern und Montagearbeiten an der Betriebs- und Sicherheitstechnik sind durchzuführen. Es wird natürlich aufgrund der Sperre der Autobahn hier zu Verzögerungen kommen. Begleitend haben wir ein Lkw-Fahrverbot vom Knoten Villach bis zum Knoten Salzburg und wird fallweise von der Exekutive kontrolliert.
3: Weil das Verkehrsaufkommen in den nächsten Wochen stetig steigt, will man die Autobahn noch vor dem Sommerreiseverkehr ohne Beschränkungen freigeben können. Die aktuelle Sperre soll bis längstens Samstag 6 Uhr früh dauern.
2: Und einseitig gesperrt ist aktuell auch die Tunnelkette im Gasteinertal von heute bis Mittwoch jeweils von 8.30 Uhr bis 16 Uhr. Die Straßenmeisterin Pongau führt die jährliche Tunnelwartung durch. Der Verkehr wird wechselseitig angehalten, bis zu 30 Minuten lang, meldet das Land Salzburg. Seit Anfang April werden im Tauernklinikum Zell am See Patientinnen und Patienten betreut, die von MECFS betroffen sind. Rund 5000 Salzburgerinnen und Salzburger leiden an dieser Multisystemerkrankung. Die ambulante Anlaufstelle im Pinzgau ist die erste Einrichtung dieser Art in Österreich und dementsprechend groß ist der Andrang, berichtet Christoph Bartosch.
5: Mehr als 60 MECFS-Betroffene wurden seit 1. April im Tauernklinikum Zell am See betreut. Die Krankheit ist derzeit unheilbar, eine Diagnose bringe vielen aber Klarheit. Übungen wie das Pacing sollen Verschlechterungen verhindern, sagt Anlaufstellenleiter René Wenzel.
6: Das Pacing bedeutet, dass man diese Patientinnen und Patienten informiert und trainiert, mit ihren eigenen Energiereserven hauszuhalten. Wir wissen, dass aktivierende Übungen kontraproduktiv sind, weil wir wissen, dass jeder Crash, die man nach einer Überlastung hat, die Gefahr bergen, dass sich der Zustand des Patienten sogar immer weiter verschlechtert.
5: Auch der Salzburger Felix Grünwald sucht Hilfe für seine 13-jährige Tochter Laura, die seit 2,5 Jahren an MECFS leidet. Wegen ihres schlechten Zustands war ein Ambulanzbesuch bisher nicht möglich. Es gibt aber die Möglichkeit der Telemedizin.
7: Der Alltag ist relativ beschränkt. Sie ist ausschließlich in ihrem abgedunkelten Zimmer. Ein paar Freundinnen hat es noch. Du kannst mit WhatsApp und so kommunizieren. Sie ist in ihrem Zimmer gefangen.
5: Er hofft, dass sich durch die Behandlung das Leben seiner Tochter wieder verbessert. Finanziert wird die Anlaufstelle von ÖGK und Land Salzburg. Behandelt werden im Normalfall erst Betroffene ab 14 Jahren. Gesundheitslandesrätin Daniela Gutschi von der ÖVP dazu.
8: Wir suchen jetzt gerade einen Kinderarzt, Kinderärztin, die bereit wären, sich auch in das Thema hinein zu vertiefen, damit wir auch für Kinder ein entsprechendes Angebot setzen können.
5: Ein mobiler Dienst soll aus Kostengründen frühestens im kommenden Jahr starten.
2: Die Wolfgangseebühne wird heuer nicht aufgebaut. Im vergangenen Jahr hat die Bühne nach nur einer Saison abgebaut werden müssen, wegen der ausgelaufenen naturschutzrechtlichen Genehmigung. Finanziell hat es von Beginn an Probleme gegeben, denn das 2,65 Millionen Euro schwere Budget war trotz ausverkaufter Vorstellungen um 650.000 Euro überschritten worden. Informationen von Gertrud Stabauer.
9: Die Bühne ist derzeit im Bauhof in St. Wolfgang eingelagert. Damit es Einnahmen für das Kulturprojekt Wolfgangseebühne gibt, braucht es dringend Veranstaltungen. Aber die Bühne werde heuer im Sommer nicht mehr bespielt werden können. Das bestätigt Patrick Debetin, der Geschäftsführer der Wolfgangsee Tourismusgesellschaft. Die Bühne solle eigentlich das ganze Jahr aufgebaut sein. Es solle auch in der Vor- und Nebensaison

0: St. Gilgen oder Strobel findet, ist nicht klar. Es braucht auf jeden Fall eine langfristige naturschutzrechtliche Genehmigung.
1: Und wir kommen noch zum Sport. Mit der letzten Fußball-Bundesliga-Runde geht auch die bisher schlechteste Saison von Red Bull Salzburg zu Ende. Die Salzburger haben gestern mit 1:3 gegen den TSV Hartberg verloren. Und zum ersten Mal seit 1965 hat sich der LASK am Sonntag zum österreichischen Fußballmeister gekrönt. Mehr dazu hören Sie gleich. Wir kommen jetzt zum Wetter. Claudia Schneider.
2: Ja, der Temperaturtrend, der zeigt jetzt eindeutig nach oben. Jetzt heute sind schon mal 15 bis 20 Grad drin. Erst am Nachmittag und Abend sind dann mal Regenschauer einzuplanen. Gewittergüsse können in dieser Woche jetzt eigentlich auch jeden Tag dabei sein. Also von morgen weg bis inklusive Donnerstag geht es dann sehr wechselhaft weiter. Dazwischen scheint dann nur noch die Sonne und das Pfingstwochenende dürfte die Wetterumstellung bringen. Dann breitet sich ein Hoch aus, dann werden die Regenschauer in den Hintergrund gedrängt. Jetzt hat es 12 Grad schon in der Stadt Salzburg. In Bischofshofen sind es 7 und in Tamsweg 6 Grad.
3: Der übliche Berufsverkehr plus ein Unfall auf der Tauernautobahn.
2: 10 Minuten länger brauchen Sie auf der A1, der Westautobahn Richtung München, zwischen Thalgau und Salzburg Nord. Die Tauernautobahn, also Richtung Salzburg bei Rennweg, der Katschbeck-Tunnel, ist immer noch kurz gesperrt. Die Unfallstelle nach dem Tunnel wird weiterhin geräumt. Es dürfte wirklich bald weitergehen, aber das sagen wir jetzt echt schon länger. Und 10 Minuten dauert es immer noch von Guggenthal auf der B1 stadteinwärts Richtung Knigl. Gute Fahrt.

0: Tag des Brummschädels ist heute in Linz. Der LASK ist nach langen 61 Jahren wieder österreichischer Fußballmeister. Dementsprechend wurde und wird vermutlich auch noch gefeiert. Katerstimmung dafür in Salzburg, aber aus ganz anderen Gründen. 1:3 Niederlage gegen Hartberg, ein fast schon würdiger Abschluss, muss man sagen, einer unwürdigen Saison. Schön gesagt. Schönen guten Morgen, Franz Kistner.
1: Schönen guten Morgen, Wolfgang Zahn. Und erste Niederlage gegen Hartberg in der Bundesliga überhaupt im 22. Spiel. 5 von 10 Spielen in der Meisterrunde verloren. Schlechtestes Ergebnis seit dem Einstieg von Red Bull 2005. Trainer Daniel Beichler will aber trotzdem weitermachen.
2: Ich habe nur 2 Jahre Vertrag. Ich gehe davon aus, ich bin trotz der Enttäuschung und trotz der Verantwortung, die ich habe für diese 3 Monate, einfach Lust an diesem Neuaufbau dabei zu sein als Trainer, gemeinsam gute Entscheidungen zu treffen und nochmal der Fußball, den wir dann nächstes Jahr spielen, das soll einfach anders ausschauen, da möchte ich Teil davon sein und das ist das, was ich sagen kann von meiner Seite.
1: Ja, Beichler hat also noch Lust auf den Verein, ob der Verein auch noch Lust auf Beichler hat, wird man sehen. Dass Salzburg überhaupt noch Europa League Quali spielen darf, ist nur dem Umstand zu verdanken, dass Rapid und Austria Wien noch schlechter sind als die Salzburger, schon trist alles.
0: Da stellt sich die Frage, ist der Beste von den Schlechten gut?
1: Die Antwort haben die Zuschauer mit einem Pfeifkonzert gegeben. Knapp 8000 Unentwegte waren noch da.
3: Furchtbar. Es ist nicht zum Anschauen. Ich habe mich jetzt zum Schluss schon brünn, aber da, damit ich es nicht mehr sehe.
4: Das ist eine Frechheit, sowas heißt das. Normalerweise müssen uns die Dauerkarten zurückzahlen.
5: Sehr traurig. Mit dem Kader, mit den Millionen, was die haben, so ein Spiel zu verzagen, ist sehr traurig.
6: Seit 33 Jahren Dauerkarten werden natürlich auch bei der nächsten Saison wieder da sein. Ich bin auch sehr leidensfähig.
1: Ja, das muss man noch sein im Moment.
0: Also der LASK hat jedenfalls bewiesen, Mittrainer ist im Fußball doch ein Vorteil.

0: Ja, so schnell vergeht ein Montagmorgen. In 8 Minuten ist es schon wieder 9 Uhr. Tja, was soll man machen? Claudia Schneider und Wolfgang Zahnern wünschen Ihnen einen wunderbaren Montag. Bis morgen.
1: Schönen Tag.
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2: Am Mikrofon Eva Liebentritt. Im Insolvenzverfahren gegen die Laura Privatstiftung findet heute der erste Termin am Landesgericht Innsbruck statt. Dabei werden die milliardenschweren Forderungen von mehr als 30 Gläubigern geprüft. Martin Rauter berichtet.
3: In Summe fordern die Gläubiger von der Laura Privatstiftung 1,7 Milliarden Euro. Heute wird sich zeigen, wie viel davon zumindest vorerst anerkannt wird. Aber es wird auch um die Frage gehen, wie viel Vermögen überhaupt in der Laura Privatstiftung steckt. Die von Benko einst mitbegründete Stiftung hält unzählige Unternehmensbeteiligungen und Liegenschaften, Stichwort Chalet N in Lech oder die Villa in Innsbruck-Igls. All das muss verwertet werden und bestimmt die Verfahrensdauer, sagt Cornelia Wesenauer vom Alpenländischen Kreditorenverband.
4: Das heißt, es wird davon abhängen, was der Markt hergeben wird und wie schnell ein Käufer gefunden werden kann. Aber jedenfalls schnell ist das Verfahren nicht abzuschließen. Ich rechne daher auch hier mit mehreren Jahren.
3: Es ist wohl eines der komplexesten Insolvenzverfahren in der Causa Signa, das heute in Innsbruck seinen Auftakt findet.
2: Saudi-Arabien hat erneut Drohnenangriffe gemeldet. 3 unbemannte Flugobjekte seien heute früh abgefangen und zerstört worden, nachdem sie aus dem irakischen Luftraum eingedrungen seien, heißt es in einer Mitteilung des Verteidigungsministeriums. Man behalte sich das Recht vor, zu einem geeigneten Zeitpunkt und an einem geeigneten Ort zu reagieren, heißt es weiter. Bei einer Flugschau im US-Bundesstaat Idaho sind 2 Kampfflugzeuge in der Luft zusammengestoßen und abgestürzt. Alle 4 Besatzungsmitglieder der beiden Maschinen konnten sich mit Schleudersitz retten. Die Luftshow wurde nach dem Absturz abgebrochen und der Stützpunkt abgeriegelt. Die Ermittlungen laufen. Bei einem Erdbeben in Südchina sind mindestens 2 Menschen ums Leben gekommen. Eine Person wird noch vermisst. Das Beben der Stärke 5,2 ereignete sich in der Stadt Liushu. Laut Behörden stürzten 13 Gebäude ein. 7.000 Menschen wurden in Sicherheit gebracht. In Salzburg wird ab heute 13 Uhr die Tauernautobahn Richtung Salzburg beim Knoten Pongau gesperrt. Grund sind Arbeiten nach dem LKW-Brand im Jänner im Brendenbergtunnel, berichtet Bernhard Walter.
5: Bisher haben die Tunnelsanierungsarbeiten in den Nächten stattgefunden, sodass der Verkehr tagsüber nicht beeinträchtigt war. Nun aber werden der Fahrbahnbelag und die Tunnelbeschichtung erneuert, Arbeiten, die eine rund um die Uhr-Sperre notwendig machen, erklärt Asfinag-Projektleiter Hans-Peter Treichl.
6: Diese mehrlagige Tunnelbeschichtung muss schichtenweise aufgebracht werden und es bedarf immer einer Austrocknungszeit. Würden wir hier den Verkehr durch die Röhre durchfahren lassen, hätten wir natürlich eine Verschmutzung, die wir wieder beseitigen müssten.
5: Ab 13 Uhr drohen auf der Umleitung über die B159 zwischen dem Knoten Pongau und Pastluik lange Staus. Für Lkw ab 7,5 Tonnen ist die Tauernautobahn von Villach nach Salzburg gesperrt. Sie können nur großräumig etwa über die Pyrenautobahn ausweichen. Die Sperre dauert bis längstens Samstag früh.
2: Und das waren die Nachrichten mit Eva Liebentritt. Zum Wetter.
7: Im Moment scheint noch in den meisten Regionen die Sonne. Strahlend sonnig haben wir es zum Beispiel in Wien, Eisenstadt und Linz. Das ändert sich dann aber im Laufe des Tages, denn von der Schweiz her kommen immer mehr Wolken zu uns. Mit ein paar gewittrigen Schauern muss man am Nachmittag und Abend dann von Vorarlberg über Salzburg und Kärnten bis zur Steiermark rechnen. Dazu gibt es heute Höchstwerte von 14 bis 22 Grad, bis zu 22 werden es im Süden. Morgen geht es dann ähnlich mild weiter. So viel zum Wetter. Von Nathalie Auer.
8: Hier ist die ORF Radio Salzburg Verkehrsinformation um 9 Uhr und gleich 4 Minuten nach 10 Tauernautobahn Richtung Salzburg bei Rennweg. Der Katschbeck-Tunnel ist wieder frei. Die Unfallstelle ist nach dem Tunnel geräumt. Der Stau löst sich bereits auf. Und wie gehört in den Nachrichten, A10 Tauernautobahn Richtung Salzburg zwischen dem Knoten Pongau und Bastluik ist der Brendenbergtunnel wegen Sanierungsarbeiten gesperrt. Auf der Umleitungsstrecke über die B159 müssen Sie mit Verzögerungen rechnen. Für Lkw über 7,5 Tonnen gilt ein Fahrverbot auf der gesamten A10 Richtung Salzburg. Wir wünschen weiterhin gute und vor allem sichere Fahrt.
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8: Wie fühlt es sich an, wenn man mit 3,1 Millionen Reicher an einem Montagmorgen aufwacht? Herzliche Gratulation an dieser Stelle an den Solo-Sechser-Gewinner. Die Versuchung, zum Telefonhörer zu greifen und in der Firma anzurufen, ist wahrscheinlich dann schon ziemlich groß. Aber möge dieser Tag auch so für Sie ein Gewinn werden. Schönen Vormittag.

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1: And finally Austria 12 points.
2: And finally Austria 12 points.
3: L'Autriche 12 points.
4: Naja, was sagt man da?
0: Nicht ganz, ist ja nicht ganz ausgegangen dieses Jahr. Egal, halb so schlimm. Wem hätten Sie es vergönnt? Vielleicht Australien? Frau Goodram? Das war schon wirklich toll, oder?

fast schon zu perfekt, um wahr zu sein. Unglaubliche Performance. Ja, für Zieg hat es leider nicht gereicht, ist am Ende dann nur Platz Nummer 4 geworden. Großer Favorit Finnland, nur Sechste und ja, eine sehr wilde Nummer von Moldawien.

0: da ist die Post abgegangen. Cool, aber am Ende dann nur unter Anführungszeichen Platz 8 für unseren Cosmo. Stolzer Vorletzter immerhin. Ja, man muss nicht immer gewinnen, man muss auch den anderen einmal den Vortritt lassen. Und außerdem, ein Blick in die Geschichte zeigt, dass etliche Song Contest Teilnehmer durchaus Karriere gemacht haben, obwohl sie nicht gewonnen haben, Armin Doppelbauer.
1: Und da brauchen wir gar nicht so lange zurückschauen. Letztes Jahr erst hat ein gewisser Tommy Cash, der Erste mit den Gummibeinen, mit Espresso Macchiato für sehr viel Spaß beim ESC gesorgt. Und auch wenn es nur Platz 3 geworden ist, seine Ode an den italienischen Kaffee ist später zum Sommerhit geworden und zum Ärgernis der Italiener. Ihnen haben die im Lied vorkommenden Italien-Klischees nicht so gut geschmeckt. Die Common Linnets sind 2014 in Kopenhagen als klare Favoriten an den Start gegangen. Dann kam eine gewisse Conchita Wurst und hat den Traum platzen lassen. Immerhin Platz 2 für Calm After the Storm, war dann später in einigen europäischen Ländern auf Platz 1 und ist bis heute ein gern gehörter Song im Radio, auch bei uns. 1968 war ein Lied fix für den Sieg. Cliff Richard war damals schon ein großer Star und wollte natürlich gewinnen, war aber so nervös, dass er sich während der Punktevergabe im Klo eingesperrt hat und dann das. Die Spanierin Maciel schnappt ihm den so sicher geglaubten Sieg noch weg mit nur einem Punkt Vorsprung. Das hat richtig wehgetan.
0: Ja, aber dafür wird er 1995 als erster Popstar von Queen Elizabeth zum Ritter geschlagen und 250 Millionen Tonträger trösten vielleicht über diese Niederlage hinweg. Jetzt für alle Song Contest Teilnehmer. War eine großartige Show. Bravo.

0: Der Cocker Joe in Radio Salzburg freut sich über die einfachen Dinge im Leben. Montag. Der Montag ist ja irgendwie sehr arm dran. Im Ranking der Wochentage ziemlich konstant immer auf Platz 7. Liegt irgendwie in der Natur der Sache. Nächsten Montag könnte sich das allerdings komplett ändern.
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1: Um 9:30 am Mikrofon Florian Hörmann. Ab 13 Uhr ist heute die Tauernautobahn bei Werfen in Fahrtrichtung Salzburg komplett gesperrt. Die Sanierung des Brendenbergtunnels nach dem Lkw-Brand im Jänner soll damit noch vor der nächsten Reiseverkehrswelle abgeschlossen werden. Dafür sei eine Totalsperre laut der Autobahnbetreiberin Asfinag unumgänglich. Der gesamte Autobahnverkehr wird aus dem Süden über den Kreuzberg bei Bischofshofen abgeleitet und entlang der B159 der Salzachtalstraße geführt. Die Sperre soll bis längstens Samstag 6 Uhr früh dauern. Der Andrang auf die neu eingerichtete MECFS-Anlaufstelle im Tauernklinikum in Zell am See ist groß. Mehr als 60 Betroffene wurden bisher betreut. Es ist die erste Einrichtung dieser Art in Österreich. Sie ist aber erst für Patienten und Patientinnen ab 14 Jahren. Es werde aber nach einem Kinderarzt gesucht, sagt Gesundheitslandesrätin Daniela Gucci von der ÖVP. Finanziert wird die Anlaufstelle für die Multisystemerkrankung von ÖGK und Land Salzburg. Ein mobiler Dienst soll aus Kostengründen frühestens im kommenden Jahr starten. Die Wolfgangseebühne wird heuer nicht aufgebaut. Wegen einer ausgelaufenen naturschutzrechtlichen Genehmigung ist sie vergangenes Jahr nach einer Saison abgebaut worden. Auch finanziell spießt es sich seit Beginn. Das Budget ist trotz ausverkaufter Vorstellungen weit überschritten worden. Die Zukunft der Bühne ist weiter nicht klar, genauso ob sich ein Standort in anderen Gemeinden am Wolfgangsee findet. Es braucht auf jeden Fall eine langfristige naturschutzrechtliche Genehmigung, heißt es von der Wolfgangsee Tourismusgesellschaft. Und wir kommen noch zum Wetter. Am Vormittag überwiegt noch meist die Sonne, später werden die Wolken mehr. Am Nachmittag und am Abend kann es regnen und stellenweise blitzen und donnern. Am ehesten trocken bleibt es heute im Flachgau. Es wird eine Spur wärmer als am Wochenende. Die Temperaturen erreichen vor den Schauern 15 bis 20 Grad. Morgen wird es wechselhaft. Die Wolken überwiegen und über den Tag vereinzelt ziehen auch Regenschauer durch. Die meisten gibt es morgen in der Früh. Am Nachmittag öffnen sich dann ein paar Sonnenfenster. Die Höchstwerte, die liegen dann zwischen 13 und 18 Grad.
2: Hier ist die ORF Radio Salzburg Verkehrsinformation um 9.32 Uhr, wie gerade gehört. Auf der A10 der Tauernautobahn Richtung Salzburg ist der Brendenbergtunnel wegen Sanierungsarbeiten gesperrt. Auf der Umleitungsstrecke über die B159 müssen Sie mit Verzögerungen rechnen. Für Lkw über 7,5 Tonnen gilt ein Fahrverbot auf der gesamten A10 Richtung Salzburg. Wir wünschen weiterhin gute und vor allem sichere Fahrt.

0: In Linz wird ordentlich gefeiert, wahrscheinlich immer noch. In Salzburg, naja, dritte Saison in Folge ohne Titel. Aua. Mit dem Spiel Hartberg gegen Red Bull Salzburg ist gestern die Fußball-Bundesliga offiziell zu Ende gegangen. Mit bekanntem, nicht allzu erfreulichem Ergebnis. Eine Niederlage zum Schluss steht quasi ein bisschen für eine verlorene Saison. In der ersten Liga, ja. Während Red Bull die Scherben zusammenkehrt, feiert man in Max Glan und freut sich dort einen Haxen aus. Die Salzburger Austria hat mit einem Mini-Budget die Liga gehalten, alle Heimspiele ausverkauft, ja, und überhaupt und außerdem ist dort wirklich Grund genug zum Feiern mit den Violetten. Und jetzt ist die Frage, wie es dort weitergeht, weil mit dem hat man eigentlich nicht so gerechnet. Franz Griesner noch einmal mit der Saison im Überblick.
1: Vor dem Start der Meisterschaft wurde die Austria noch als heißer Abstiegskandidat gehandelt. Gekommen ist es dann ganz anders. Die Liga schon 3 Runden vor Schluss gehalten. Platz 9 am Ende in der Tabelle unter Trainer Christian Scheider.
2: Unglaublich, einzigartig und Austria-like. Mit uns hat keiner gerechnet vor der Saison. Die erste Phase war ja nicht leicht, aber wir haben sukzessive dazugelernt in jeder Phase. Dann schauen wir, was nächste Saison passiert. Aber wir sind auf alle Fälle mehr als angekommen in der Liga.
1: Ein wesentlicher Faktor in der erfolgreichen Saison, das ist Sportdirektor Roland Kirchler. Der hat gleich zu Beginn seiner Amtszeit in Salzburg einmal ordentlich die Weichen gestellt.
3: Habe ich meinen Job machen müssen und ein paar Leute leider hier aussortieren, so blöd das jetzt klingt. Aber dann sind wir im Laufe der Saison eine richtig gute Mannschaft geworden und haben hinten raus sogar Fußball gespielt, gekämpft haben wir wie die Löwen und das ist das, was uns auszeichnet hier in dem Stadion. Gesamtverein läuft. Wir haben nur ein Zeichen gesetzt, dass wir da sind, dass wir leben und dass wir uns wehren. Also wir wissen schon, dass nächste Saison genauso schwer wird. Wir werden jetzt auch nicht mit den Millionen wahrscheinlich gesegnet sein nächstes Jahr. Wir wollen auch mit jungen Leuten arbeiten. Wir wollen auch Leute von der Umgebung von Salzburg, der Umgebung ein bisschen was zurückgeben.
1: Nach wie vor ungeklärt ist aber mittelfristig die Stadionfrage ein Wermutstropfen im violetten Freudencocktail. Wohin der Weg geht mit dem Verein, wohin er gehen kann und wohin er gehen soll, das diskutieren wir heute Mittag. Wie immer mit Ihnen, unseren Hörerinnen und Hörern.
0: Und mit dabei David Rettenbacher, Obmann der Austria, und eben Roland Kirchler, den Sportdirektor, den wir gerade gehört haben. Los geht's wie gewohnt um 13 Uhr hier in Radio Salzburg.

Dass Montage nicht allzu beliebt sind, darüber haben wir schon gesprochen. Aber das ist kein Grund, deshalb auf andere Menschen zu schießen. Geschehen tatsächlich am 29. Jänner 1979. Die 16-jährige Brenda Ann Spencer hat vom Fenster ihres Elternhauses auf die gegenüberliegende Volksschule geschossen in San Diego und dabei zwei Menschen getötet und etliche andere verletzt. Bei ihrer Frage nach dem Motiv bei der Verhaftung hat sie gemeint: I don't like Mondays. Und das war die Inspiration für Herrn Geldorf. Unfassbare Tat, genialer Hit.

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1: Wie können Sie Lebensmittel kreativ weiterverwerten? Dazu holen wir uns Tipps aus der Gourmetküche beim Walser Gastronomen Stefan Fuchs. Er weiß zum Beispiel, wie Sie bereits gegarte Lebensmittel leicht weiterverwerten können.
2: Vor allem, wenn man Suppen oder Fonds macht, vor allem das Gemüse, sage ich jetzt einmal, das kann man weiterverwenden. Erstens einmal für Suppen als Einlage. Man kann aber das Gemüse nehmen, kann es trocknen mit Gewürzen zum Beispiel. Wir machen zumindest dann unsere eigenen Suppenpulver. Man kann das Gemüse genauso rausnehmen und zu einer Paste mixen.
1: Damit können Sie jeder Soße nochmal einen bestimmten Geschmack verleihen.
2: Kann man bei den Karotten bleiben, dann hat man ein bisschen was Süße. Beim Sellerie hat man so ein bisschen das Umami, wie man so schön sagt. Ja. Wenn man das Ganze mit Pilze etc. ein bisschen mixt, hat man eine echt coole Gewürzpaste.
1: In seinem Restaurant werden auch nicht nur Edelteile von den Tieren verwendet.
2: Wir haben einen Rinderschlepp. Wenn wir jetzt eine Suppe, eine Soße machen, zumindest einen Soßenansatz machen, bleibt natürlich dann alles rückständig, sagt man jetzt einmal ganz blöd. Und wir verwerten noch an den Rinderschlepp, wir fitzeln den runter vom Knochen und machen dann eine Masse mit Gemüse, was eben dabei war, und machen da eine gebackene Ochsenschlepp-Praline. Und dazu servieren wir einen Kartoffelschaum, dann Rotwein, Zwiebel, Chutney dazu und ein bisschen Trüffel und Kartoffelstroh.
1: Man sollte sich in diesem Fall ein Beispiel an der Vergangenheit nehmen.
2: Früher haben sie eigentlich keine Gedanken gemacht, was man nur machen kann mit Lebensmitteln. Es muss einfach geschaut werden, vor allem in unserer Branche, dass man Gerichte bzw. Zutaten wiederverwertet und so lässige Gerichte schaffen kann.
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4: Am Mikrofon Eva Liebentritt. Bahnfahren boomt nicht nur bei den Reisenden. Es gibt auch immer mehr Eisenbahnunternehmen, die Alternativen zu den ÖBB bieten, berichtet Christoph Danninger.
5: Mittlerweile sind in Österreich 93 Bahnunternehmen registriert. Die meisten davon sind im Güterverkehr tätig, aber auch im Personenverkehr bekommen die ÖBB immer mehr Konkurrenz. Die Westbahn möchte in den kommenden Jahren ihr Angebot weiter ausbauen. Der tschechische Betreiber RegioJet plant eine Erweiterung seiner Verbindungen von Wien nach München über Salzburg. Das neue Unternehmen Silverstar bietet ab dem kommenden Jahr Züge auf der Strecke Wien-Bad Aussee an und plant den Einstieg auf der Südbahn. Dieser Wettbewerb auf den Schienen habe für die Fahrgäste viele Vorteile, wie Erfahrungen in Italien oder etwa Tschechien zeigen, sagt der Bahnexperte Josef Doppelbauer.
6: Weil es a. mehr Angebot, das heißt mehr Züge gibt, und b. weil die Preise natürlich drastisch gesunken sind, in Tschechien bis zu 50%.
5: Von den ÖBB heißt es, man freue sich über diesen Bahnboom.
4: Das von einem Hantavirus-Ausbruch betroffene Kreuzfahrtschiff Hondius wird heute in Rotterdam erwartet. In der niederländischen Hafenstadt werden die letzten 27 Menschen von Bord gehen. Es handelt sich um 25 Besatzungsmitglieder und zwei medizinische Mitarbeiter, die nach der Evakuierung auf dem Schiff geblieben waren. Sie müssen vorerst in Quarantäne oder Selbstisolation. In Andalusien ist gestern gewählt worden. Die Region hat etwa so viele Einwohner wie Österreich und ist damit die bevölkerungsreichste Region in Spanien. Die Wahlergebnisse sind ein Ausblick auf die nationalen Wahlen im kommenden Jahr. Aus Spanien berichtet Marin Häusermann.
7: Die Volkspartei hat gewonnen, aber die absolute Mehrheit geht sich diesmal nicht mehr aus. Den größten Sieg feiert am Sonntag deshalb die rechte Vox. Denn in Spanien gibt es nur zwei Regierungskonstellationen, sozialistisch links oder konservativ rechts.
8: Esperamos del Partido Popular.
9: Wir erwarten von der Volkspartei, dass sie den Wählern zuhört, weil die haben gesagt, was sie wollen.
7: Dabei haben die Rechten nur einen Sitz dazu gewonnen. Am meisten konnte eine der linken Parteien überraschen, die sich über 6 neue Sitze freuen kann. Das reicht nicht für eine Regierungsbeteiligung, aber es reicht, um zu verstehen, dass Andalusien etwas anderes will. Nicht unbedingt rechts, aber eben auch nicht die Sozialdemokratie von Regierungschef Pedro Sanchez. Ein starkes Zeichen, ein Jahr vor den spanischen Parlamentswahlen.
4: Nach mehr als 3 Wochen konnte gestern im Kärntner Lesachtal Brand ausgegeben werden. Der Waldbrand erfasste rund 110 Hektar. Das entspricht einer Größe von 154 Fußballfeldern. Insgesamt waren 2000 Feuerwehrkräfte im Einsatz. Das Feuer dürfte durch eine weggeworfene Zigarette ausgelöst worden sein. Das waren die Nachrichten mit Eva Liebentritt. Und jetzt zum Wetter.
10: Es wird eine Spur wärmer als am Wochenende. Die mildeste Landeshauptstadt ist derzeit Wien mit 16 Grad. Bis zum Nachmittag steigen die Temperaturen dann auf 14 bis 21 Grad. Bis zu 21 werden es in Kärnten. Die Sonne, die scheint im Moment noch in ganz Österreich. Tagsüber tauchen dann aber von Westen her immer mehr Wolken auf. Am Nachmittag und Abend kann es gebietsweise nass und gewittrig werden, und zwar in den Alpen und im Süden. Morgen gibt es dann über den Tag und das Land verteilt ein paar Schauer und einzelne Gewitter. So viel zum Wetter von Nathalie Auer.
11: Hier ist die ORF Radio Salzburg Verkehrsinformation um 10.33 Uhr. A10-Tauernautobahn Richtung Salzburg zwischen dem Knoten Bongau und Bastluegt ist der Brentenbergtunnel wegen Sanierungsarbeiten gesperrt. Auf der Umleitungsstrecke über die B159 müssen Sie mit Verzögerungen rechnen. Für Lkw über 7,5 Tonnen gilt ein Fahrverbot auf der gesamten A10 Richtung Salzburg. Ansonsten wurden uns keine Behinderungen auf Salzburgstraßen gemeldet. Wir wünschen weiterhin gute und vor allem sichere Fahrt.
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11: Diese Woche bringt Bewegung in unser Denken und in viele festgefahrene Situationen. Vieles wird leichter, schneller und lebendiger. Gespräche kommen in den Gang, Ideen entstehen und wir spüren wieder mehr Neugierde auf das Leben. Das sind doch Aussichten, oder? Warum ist das so? Weil der Merkur in die Zwillinge wechselt. Wie auch immer er das macht, bei dem Ergebnis soll es uns recht sein. Das detaillierte Wochenhoroskop bei uns in Kürze. Schönen Vormittag.

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0: Was bringen uns die nächsten Tage?
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0: Für einige Menschen schaut das ja ganz gut aus.
2: Die Glückskinder dieser Woche sind Zwillinge, Wassermänner und Wagen.
0: Ja, und der Rest, Daniela Ruschka, wie kommen wir gut durch diese Woche?
2: Ja, liebe Witter, Sie gehören zu denjenigen, die in der nächsten Zeit natürlich die Zwillingsenergie wunderbar umsetzen können, aber Mars, Ihr Planet, verlässt Sie und wandert weiter ins Stierzeichen. Das heißt auch, ein bisschen mehr Ruhe geben. Und Stiere dürfen sich in den nächsten Wochen besonders darum kümmern, was Sie an Ihren Finanzen oder an Ihrem Beruf ändern möchten. Sie werden merken, gerade in den nächsten Wochen spüren Sie eine gewisse Flexibilität, die Sie hier wunderbar nützen können. Liebe Zwillinge, Sie sind die neuen Geburtstagskinder und dürfen sich gleich zu Wochenbeginn über die neue Merkur-Qualität freuen. Merkur, Ihr Planet in Ihrem Zeichen, ja, ein wahres Geburtstagsgeschenk. Sie wissen in der nächsten Zeit ganz genau, was zu tun ist. Und Krebse spüren auch eine gewisse Unruhe, aber eine Unruhe, die sie auch weiterbringt. Nützen Sie bitte gerade in den nächsten Wochen noch einmal den Jupiter, der in Ihrem Zeichen ist und dafür sorgt, dass Sie noch einiges abarbeiten können. Für Löwen ist es eine Zeit, in der Sie nicht nur beruflich im Vormarsch sind, auch privat läuft es so, wie Sie es gerne hätten. Beruflich kommt auch für Jungfrauen einiges in die Gänge. Neue Ideen, Perspektivenwechsel. Legen Sie los und nützen Sie diese wunderbare Merkur-Energie. Auch Wagen erkennen in der nächsten Zeit ganz genau, was Ihnen gut tut. Hier natürlich auch sind Gespräche besonders wichtig. Merkur im Zwillingszeichen hilft Ihnen immer zur richtigen Zeit, die richtigen Worte zu finden. Skorpione wollen mehr in die Tiefe und da ist natürlich die neue Luftenergie nicht unbedingt die Energie, die sie sich wünschen. Vergessen Sie dabei aber nicht, dass gerade in den nächsten Wochen noch einmal Jupiter Ihnen zur Seite steht und dafür sorgt, dass Sie gerade in Gesprächen einiges erreichen können. Und Schützen fühlen sich wunderbar leicht und sind absolut Abenteuer und vor allem reiselustig. Ja, liebe Steinböcke, ein neuer Alltag könnte Ihnen richtig, richtig gut tun. Es reichen ja auch schon kleine Veränderungen. In den nächsten Tagen fällt Ihnen das einfach um vieles leichter. Und Wassermänner genießen diese herrliche neue Energie der Zwillinge und können ordentlich was umsetzen. Fische brauchen oft den bewussten Rückzug. Bitte verwenden Sie die Zwillingsenergie genau dafür. Ein bisschen mehr zu Hause, ein bisschen mehr nach innen schauen, das hilft Ihnen, um richtige Entscheidungen zu treffen.
0: Na bitte, da ist doch für jeden was dabei. Danke, Daniela Ruschka.
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2: Um 10:30 am Mikrofon Florian Hörmann. Seit rund einer Stunde läuft ein Großeinsatz von Polizei und Rettung in der Stadt Salzburg im Stadtteil Parsch. Laut Polizei läuft eine Fahndung nach einem vermeintlichen Einbruch. Ein Polizeihubschrauber sowie Polizeistreifen sind im Einsatz. Das führt im Bereich der Kreuzbergpromenade auch zu Einschränkungen im Verkehr. Details sind bislang nicht bekannt. Die Salzburger Staatsanwaltschaft prüft aktuell eine Anzeige gegen einen Salzburger Lehrer. Laut Kronenzeitung soll es sich um Vorwürfe sexuellen Missbrauchs handeln. Die Bildungsdirektion hat den Volksschullehrer infolge der Vorwürfe dienstfreigestellt und suspendiert. Zu klären, was an den Vorwürfen dran ist, sei jetzt Sache der Staatsanwaltschaft, sagt Bildungsdirektor Rudolf Meyer. Diese prüft jetzt laut ihrer Sprecherin Ricarda Eder die Anzeige aktuell inhaltlich, also ob überhaupt ein strafrechtlicher Anfangsverdacht vorliegt. Der Andrang auf die neu eingerichtete MICFS-Anlaufstelle im Tauernklinikum in Zell am See ist groß. Mehr als 60 Betroffene wurden bisher betreut. Es ist die erste Einrichtung dieser Art in Österreich. Sie ist aber erst für Patienten und Patientinnen ab 14 Jahren. Es werde aber nach einem Kinderarzt gesucht, sagt Gesundheitslandesrätin Daniela Gucci von der ÖVP. Finanziert wird die Anlaufstelle für die Multisystemerkrankung von ÖGK und Land Salzburg. Ein mobiler Dienst soll aus Kostengründen frühestens im kommenden Jahr starten. Wir kommen noch zum Wetter. Am Vormittag überwiegt noch meist die Sonne, später werden die Wolken mehr. Am Nachmittag und am Abend kann es regnen und stellenweise blitzen und donnern. Am ehesten trocken bleibt es im Flachgau. Es wird eine Spur wärmer als am Wochenende. Die Temperaturen erreichen vor den Schauern 15 bis 20 Grad. Morgen wird es wechselhaft, die Wolken überwiegen und über den Tag verteilt ziehen Regenschauer durch. Die meisten gibt es in der Früh. Am Nachmittag öffnen sich morgen ein paar Sonnenfenster. Die Höchstwerte liegen dann zwischen 13 und 18 Grad.
3: Hier ist die ORF Radio Salzburg Verkehrsinformation um 10 Uhr und 32 Minuten. In der Stadt Salzburg behindert im Bereich der Kreuzbergpromenade ein Polizeieinsatz den Verkehr. Am besten umfahren Sie diesen Bereich großräumig. Und auf der Zinder Tauernautobahn Richtung Salzburg zwischen dem Knoten Ponger und Pass Luig ist der Brentenbergtunnel wegen Sanierungsarbeiten gesperrt. Auf der Umleitungsstrecke über die B159 müssen Sie mit Verzögerungen rechnen. Für Lkw über 7,5 Tonnen gilt ein Fahrverbot auf der gesamten A10 Richtung Salzburg. Wir wünschen weiterhin gute und vor allem sichere Fahrt.

0: Radio Salzburg am 18. Mai. Ja, die Eisheiligen waren eigentlich schon vorbei. Das macht sich schon noch ein bisschen bemerkbar. Das ja, Wetter schaut eigentlich ganz gut aus, aber schon noch sehr, sehr frisch. Josef Haselhofer von der Cheers für Salzburg. Die Temperaturen klettern dann wahrscheinlich jetzt schon wieder ein bisschen rauf, oder?
1: Hallo, schönen Vormittag. Ja, es wird jetzt mit Sonnenschein von Tag zu Tag etwas wärmer. Heute in der Früh hat es nach klarer Nacht durchaus minus 2 bis 5 Grad gegeben. Also das ist
0: schon deutlich
1: kalt für die Jahreszeit. Und wenn man da im Lungau bedenkt, minus 2 Grad, das hört sich nicht wirklich nach Frühling oder Sommer an. Aber jetzt scheint noch bis über die Mittagsstunden die Sonne. Da steigt die Temperatur durchaus auf 15 bis 20 Grad. Das entspricht schon eher dem Mittel der Jahreszeit. Am Nachmittag bilden sich dann aber vor allem in den Gebirgsgauen Quellwolken, die im Pinzgau und im Lungau auch dichter werden. Und ab dem mittleren Nachmittag breiten sich dann im Pinzgau, Bongau und Lungau auch Regenschauer aus. Auch ein einzelner Gewitterguss kann da durchaus dabei sein.
0: Ja, hat ja eh sehr lange Trockenphasen gegeben. Also so gesehen ist der Niederschlag eh wichtig. Wie geht es dann weiter die nächsten Tage?
1: Es wird bis Donnerstag sehr wechselhaftes Wetter geben. Am Dienstag und Mittwoch überwiegen dann die Wolken. Da scheint am Nachmittag zeitweise die Sonne. Aber sowohl morgen als auch am Mittwoch ziehen immer wieder Regenschauer durch. Die betreffen das ganze Land. Am Donnerstag zeigt sich die Sonne schon etwas häufiger. Aber es bleibt noch unbeständig mit ein paar Regenschauern. Und der Donnerstag wird auch ein eher windiger Tag. Aber immerhin, das Temperaturniveau steigt langsam an. Erreicht am Nachmittag dann schon 17 bis 21 Grad. Und von Freitag bis nächste Woche Montag schaut es nach sehr sonnigem Wetter aus. Da soll es dann sogar sommerlich warm werden.
0: Na bitte, und das im Mai, dass es sowas gibt. Du, und die Frühtemperaturen, muss man da die nächsten Tage sich auch noch warm anziehen? Wie schaut es denn da aus?
1: Ja, bei 3 bis 9 Grad morgen oder okay. Bei 5 bis 10 Grad am Mittwoch ist es nicht mehr ganz so kalt, weil es in der Nacht dann auch mehr Wolken gibt. Ja, kühlt es nicht mehr ganz so stark aus. Oder das Schlimmste haben wir schon hinter uns.
0: Vielen Dank, Josef Haselhofer. Schönen Tag noch. Danke dir. Ciao.
1: Bitte gerne.

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1: Am Mikrofon Eva Liebentritt. Deutschland will die Zivilbevölkerung im Kriegsfall besser schützen. Wie die Tageszeitung Bild berichtet, geht es um Investitionen in Höhe von 10 Milliarden Euro, berichtet Sebastian Rosenauer.
2: Es geht etwa um zusätzliches Personal, Gebäude oder Ausrüstung. Innenminister Alexander Dobrindt will 1000 neue Spezialfahrzeuge und mehr als 100.000 Feldbetten anschaffen. In ganz Deutschland sollen medizinische Eingreiftrupps aufgebaut werden, die auf eine große Zahl an Verletzten spezialisiert sind. Alle öffentlichen Schutzräume und Bunker sollen katalogisiert werden und in die Warn-App NINA integriert werden. Außerdem soll eine Kommandozentrale für zivile Verteidigung geschaffen werden, die die Zusammenarbeit zwischen der Bevölkerung und dem Militär im Krisenfall koordinieren soll.
1: Zu einer folgeschweren Coup-Attacke ist es gestern in Osttirol gekommen. Eine Frau ist dabei getötet worden. Ihr Mann musste schwer verletzt ins Krankenhaus gebracht werden. Erik Berder-G berichtet.
3: Wie es zum Unglück in der Nähe von Oberlienz in Osttirol kommen konnte, ist vollkommen unklar. Das einheimische Paar war auf einem Wanderweg entlang der Isel unterwegs, als es kurz nach Mittag im Bereich eines Weidegebietes von mehreren Kühen attackiert wurde. Der 65-jährige Mann konnte schwer verletzt einen Notruf absetzen und wurde in die Klinik Innsbruck geflogen. Die 67-jährige Frau erlag vor Ort ihren Verletzungen, sagt Michael Jaufer, Bezirkskommandant bei der Polizei Lienz.
4: Der Mann war für etwaige Angaben leider noch nicht zu sprechen, da er eben schwer verletzt wurde und ins Klinikum in Innsbruck verbracht wurde. Deswegen bleiben die näheren Umstände des Vorfalls noch im Dunkeln.
3: Im Weidegebiet waren Dutzende Kühe von mehreren Bauern aus der Umgebung.
1: Seit 40 Jahren gibt es das AUVA-Reha-Zentrum Weißerhof in Klosterneuburg. Jährlich werden mehr als 1000 Patientinnen und Patienten dort behandelt, vorwiegend nach Arbeits- und Freizeitunfällen. Derzeit ist ein Verkauf im Gang, sehr zum Bedauern ehemaliger Patientinnen und Patienten. Andrea Kaniola-Kimble berichtet.
5: Susanne Prager-Schugart ist nach einem schweren Unfall querschnittsgelähmt. 6 Monate lang wird sie im Weißen Hof in Klosterneuburg behandelt.
6: Die Lage im Grünen ermöglicht einfach auch, dass die Natur die Seele mit unterstützt, dass man mit doch einer massiven körperlichen Andersartigkeit dann gut umgehen kann.
5: 24.000 Menschen unterschreiben eine Petition für den Erhalt des Weißen Hofs. Doch der Verkauf ist beschlossene Sache. Anfang 2028 will die AUVA nach Wien-Meidling umziehen. Die Immobilie in Klosterneuburg soll auch weiterhin als Reha-Zentrum genutzt werden. In welcher Form das genau passieren wird, wird wohl erst der neue Eigentümer klären.
1: Daniel Beichler ist nicht mehr Trainer von Red Bull Salzburg. Der 37-jährige Steirer ist heute, einen Tag nach dem 1:3 im letzten Saisonspiel gegen Hartberg, von seinen Aufgaben entbunden und dienstfrei gestellt worden. Beichler war seit Mitte Februar als Cheftrainer tätig und für 14 Spiele verantwortlich. Das waren die Nachrichten mit Eva Liebentritt. Zum Wetter.
7: Im Lauf der Woche wird es von Tag zu Tag wärmer. Am Wochenende könnte in Tirol der erste 30er im bisherigen Jahr erreicht werden. Heute haben wir es aber noch deutlich kühler. 14 bis 21 Grad erwarten uns am Nachmittag. Dazu gibt es derzeit noch viel Sonnenschein und kaum Wolken. Am Nachmittag werden die Wolken dann von der Schweiz her aber mehr. Und die bringen in Vorarlberg, Tirol, Salzburg, Kärnten und in der Steiermark ein paar gewittrige Schauer. Morgen gibt es die Schauer dann im Hügel- und Bergland. So viel zum Wetter von Nathalie Auer.
8: Hier ist die ORF Radio Salzburg Verkehrsinformation um 11 Uhr und gleich 4 Minuten. Wir haben eine Meldung für die A10, die Tauernautobahn. Dort gibt es eben, wie schon mehrfach berichtet, eine Sperre zwischen dem Knoten Ponga und Pasluik. Grund sind Sanierungsarbeiten im Brentenbergtunnel, wo ja im Jänner ein LKW gebrannt hat. Auf der Umleitungsstrecke über die B159 müssen Sie mit Verzögerungen rechnen. Für LKW über 7,5 Tonnen gilt ein Fahrverbot auf der gesamten A10 der Tauernautobahn. Wir wünschen weiterhin gute und vor allem sichere Fahrt mit Radio Salzburg.
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8: Und den Herrschaften von Smokey. Christina Stürmer schaut vorbei, die Passengers und die Pet Shop Boys.
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8: Schönen Vormittag.

0: Naja, wenn man heute so die Zeitungen durchblättert, dann merkt man unweigerlich, also übrigens, Zeitungen für die Jüngeren unter uns, das sind so Postings auf Papier ausgedrückt. Vollkommen retro, aber immer noch hoch im Kurs. Also wenn man die Zeitungen durchblättert, merkt man unweigerlich, dass der Sportteil eindeutig am dicksten ist. Da war wirklich mächtig viel los. Franz Grissner hat für uns noch einmal die Top 3 Sieger aus Salzburger Sicht zusammengefasst. Franz, wer ist denn auf Platz 3?
1: Schönen Vormittag. Ja, auf 3 habe ich unsere Eishockeyspieler bei der WM in der Schweiz. Der zweite Sieg gegen Ungarn 4:2. Jetzt winkt der Truppe rund um Kapitän Peter Schneider, der ja auch in Salzburg spielt, das Viertelfinale.
2: Wir haben gesagt, das erste Ziel ist der Klassenerhalt, das haben wir jetzt geschafft. Und das nächste Ziel ist der dritte Sieg. Und das wollen wir schon beim nächsten Spiel anstreben. Und ja, alles weitere besprechen wir danach.
1: Nächstes Spiel schon morgen gegen Lettland.
0: Das war Platz 3. Wer ist der Zweite bei dir im Ranking?
1: Da hätte ich unsere Segler vom Wolfgangsee, Jakob Flachberger und Keanu Prettner. Silber bei der WM im 49er in Portugal, schon klasse.
3: Erste Silberne, unglaublich. Es ist doch eben sozusagen das Zielevent des Jahres. Wir haben einfach gewusst, wir müssen attackieren, dass wir es schaffen. Es war brutal für den Kopf. Also wir waren beide schon sichtlich angespannt.
4: Wir haben uns nicht viel Fehler erlaubt und sehr konstant gesegelt, glaube ich. Ja, haben, glaube ich, Spaß gehabt. Deswegen ist es ein gutes Ergebnis rausgekommen.
1: Diese Bootsklasse ist auch olympisch, also wer weiß, was da noch kommt von den beiden.
0: Und ganz oben am Stockerl, wer steht da, Franz?
1: Die kriegt kein Einzelner und keine Einzelne. Die kriegen gleich ein paar Tausend von mir. Alle, die sich durch den Halbmarathon und den Marathon gekämpft haben gestern, sie sind für mich die Sieger des Wochenendes.
5: Unglaubliches Rennen, perfekte Temperaturen, einfach ein Traum, die Kulisse, die verschneiten Berge aus der Richtung Brunn, es war ein Traum. Es ist eigentlich richtig cool.
6: Schön, wirklich schön. Temperatur war schön, Aussicht war schön.
7: Am Ende ist einfach super. Geiles und gutes Gefühl. Kann man nur weiterempfehlen.
1: Bravo, bravo, bravo. Mehr kann man da eigentlich gar nicht sagen.
0: Ja, bis zum nächsten Jahr beim 24. Salzburg-Marathon. Ja, dann möchte ich dann auch wieder dabei sein. Und bis dorthin ist mein Kreuzbandel wieder okay. Hoffe ich dann doch mal.

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1: Um 11:30 am Mikrofon Florian Hörmann. Aktuell läuft ein Großeinsatz der Polizei in der Stadt Salzburg zwischen den Stadtteilen Pasch und Eigen am Fuße des Geisbergs. Die Polizei fahndet nach einem mutmaßlichen Einbrecher, heißt es. Das Einsatzkommando Cobra, ein Polizeihubschrauber sowie Polizeistreifen sind im Einsatz. Das führt im Bereich der Kreuzbergpromenade auch zu Einschränkungen im Verkehr. Nähere Details kann die Polizei zurzeit nicht nennen. Die Salzburger Staatsanwaltschaft prüft aktuell eine Anzeige gegen einen Salzburger Lehrer. Laut Kronenzeitung soll es sich um Vorwürfe sexuellen Missbrauchs handeln. Die Bildungsdirektion hat den Volksschullehrer infolge der Vorwürfe zuerst dienstfrei gestellt und dann suspendiert. Zu klären, was an den Vorwürfen dran ist, sei jetzt Sache der Staatsanwaltschaft, sagt Bildungsdirektor Rudolf Meyer. Diese prüft jetzt laut ihrer Sprecherin Ricarda Eder die Anzeige aktuell inhaltlich, also ob überhaupt ein strafrechtlicher Anfangsverdacht vorliegt. Und wir kommen noch zum Fußball. Nur einen Tag nach dem letzten Meisterschaftsspiel der 1:3 Heimniederlage gegen Hartberg hat sich Fußball-Bundesligist Red Bull Salzburg heute von Trainer Daniel Beichler getrennt. Der Steirer hatte die Bullen erst Mitte Februar als Nachfolger von Thomas Letsch übernommen und muss jetzt nach nur 14 Spielen selbst gehen. Als Grund für die Trennung werden der enttäuschende Platz 3 in der Meisterschaft und ein Punkteschnitt von lediglich 1,15 pro Spiel unter seiner Führung genannt. Wer Daniel Beichler nachfolgt, steht noch nicht fest. Und wir kommen noch zum Wetter. Die Wolken werden mehr. Am Nachmittag und am Abend kann es regnen und stellenweise blitzen und donnern. Am ehesten trocken bleibt es im Flachgau. Die Temperaturen erreichen vor den Schauern 15 bis 20 Grad. Morgen wird es wechselhaft. Die Wolken überwiegen, über den Tag verteilt ziehen wieder Regenschauer durch. Die meisten gibt es in der Früh. Am Nachmittag öffnen sich ein paar Sonnenfenster. Es kann aber auch wieder gewittrig werden. Die Höchstwerte liegen dann morgen zwischen 13 und 18 Grad.
2: Hier ist die ORF Radio Salzburg Verkehrsinformation um 11:32. Wie soeben gehört, läuft in der Stadt Salzburg gerade ein Polizeieinsatz im Bereich der Kreuzbergpromenade. Am besten umfahren Sie diesen Bereich großräumig. Und ab 13 Uhr ist die Tauernautobahn Richtung Salzburg zwischen dem Knoten Pongau und Pasluik gesperrt. Grund sind Sanierungsarbeiten im Brentenbergtunnel, wo im Jänner ja ein LKW gebrannt hat. Auf der Umleitungsstrecke über die B159 müssen Sie mit Verzögerungen rechnen. Für LKW über 7,5 Tonnen gilt ein Fahrverbot für die gesamte A10 Richtung Salzburg.
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0: Radio Salzburg am Montagvormittag, 18. Mai. Noch dabei geht's, aber ab 13 Uhr ist Schluss mit lustig. Tauernautobahn ist für mehrere Tage gesperrt Richtung Salzburg. Nach dem verheerenden LKW-Brand im Jänner wird der Brenkenbergtunnel final saniert, weil die empfindliche Tunnelbeschichtung tagelang staubfrei trocknen muss. Hilft's alles nichts. Die Richtungsfahrbahn Salzburg wird eben bis Samstag gesperrt. Für alle, die die Strecke öfters fahren müssen, ist das natürlich mehr halb als lustig.
1: Ja, das wird sicher wieder spannend werden. Also im Jänner haben wir schon die Erfahrung gemacht, dass da eigentlich ein totaler Verkehrskollaps gewesen ist. Also man hat eigentlich gar nicht mehr das Haus verlassen können. Weder wegfahren noch zurückkommen. Es war eine totale Katastrophe eigentlich. Ja. Also ich bin selber einmal einkaufen gefahren und bis zum Kreisverkehr fahren wir normalerweise ungefähr 1-2 Minuten. Bin ich mal eine Dreiviertelstunde gestanden.
2: Ja, es ist natürlich verständlich, dass gesperrt werden muss. Für das haben wir natürlich Verständnis. Aber es ist halt dadurch, dass da so ein Riesenstau entsteht und halt auch schwierig mit dem Arbeitsweg, mit nach Hause kommen. Man muss halt für alles einfach mehr Zeit einplanen. Und was halt auch schwierig ist, gerade glaube ich da runter jetzt auch in der Nacht, ist halt auch immer viel LKW-Verkehr und durch den Stau ist halt auch sehr große Lärmbelastung da. Das ist glaube ich auch ein großes Problem.
0: Ja, aber es ist zum Glück auch irgendwo absehbar. Heute ab 13 Uhr ist die Sperre gültig bis Samstag, voraussichtlich 6 Uhr morgens. In der Gegenrichtung, Richtung Villach, ist die A10 offen, wo überall Stau vermutet wird und wie Sie am besten in den nächsten Tagen da gut durchkommen, das hören Sie bei uns in einer halben Stunde.

0: Treibstoffe werden immer teurer. Gerade in Krisenzeiten ist das natürlich auch ein Problem für Familienbetriebe, die darauf angewiesen sind. Da gibt es jetzt durchaus Hoffnung bzw. eine Erleichterung.
1: Die Agrardieselförderung wird heuer wieder ausbezahlt. Die eigentlich schon ausgelaufene Förderung wurde wegen der Teuerung wieder eingeführt. Ein neues Berechnungsmodell soll Anreize zum Spritsparen bieten. Mehr dazu gleich im Mittagsjournal.
0: Heute mit Martin Balder in 5 Minuten.

0: Der Dürnberg bei Hallein war jahrhundertelang durch das Salzbergwerk wichtig für den Reichtum Salzburgs. Dementsprechend prominente Architekten haben die Erzbischöfe Wolf Dietrich und Markus Sittikus auch für die Wallfahrtskirche auf dem Dürnberg verpflichtet. Die Dombaumeister Vincenzo Scamozzi und Santino Solari haben den Renaissancebau zwischen 1596 und 1614 gestaltet. Er ist aus roten Marmorquadern errichtet, die vom Dürnberg stammen. In der Kirche wird ein barockes Gnadenbild einer auf Wolken thronenden Madonna mit einem gekrönten Kind verehrt. Doch die Wallfahrt nach Bad Dürnberg war schon davor populär. Sie ist seit dem 14. Jahrhundert bezeugt. Patrozinium der Kirche ist der Maria-Himmelfahrtstag am 15. August.
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2: Herzlich willkommen zum Mittagsjournal. Das sind unsere Themen. Die Zahl der Hinrichtungen weltweit ist auf dem höchsten Wert seit 4 Jahrzehnten. Die neue Agrardieselförderung soll Anreize zum Klimaschutz bieten. Im Journalstudio Martin Balder. Laut der Menschenrechtsorganisation Amnesty International wurden im Vorjahr weltweit 2707 Menschen in 17 Ländern hingerichtet. So viele wie seit 1981 nicht mehr. Für den Großteil des Anstiegs ist der Iran verantwortlich. Unsere Korrespondentin Rosa Lyon hat mit einem Iraner, der einige Jahre in Österreich verbracht hat, über die Repressalien des Regimes gesprochen.
3: Kontrollen an den Checkpoints, Hausdurchsuchungen, Verhaftungen. Die Repressionen im Iran seien umfassender und härter als noch vor einem Jahr, so Nader Amini, Anfang 50 Unternehmer. Er hat die Schule in Wien besucht und insgesamt mehr als 17 Jahre im Ausland gelebt. Seit einigen Jahren ist er wieder in Teheran. Kritische Stimmen würden zum Schweigen gebracht. Es seien wohl hunderttausende Menschen bei den Protesten Anfang des Jahres verhaftet worden, so Nader Amini. Täglich würden ein paar exekutiert.
4: Die Hinrichtung. Damit wollen Sie sagen, dass das nächste Mal, wenn ihr auf die Straße geht, wird wieder das passieren?
3: Die Gewalt des Regimes im Iran soll abschrecken.
2: Der Iran hat nach eigenen Angaben neue Vorschläge für ein Friedensabkommen an die USA übermittelt. Über den Inhalt wurde nichts bekannt gegeben. Der vorige Vorschlag aus Teheran war von US-Präsident Donald Trump öffentlich als dämlich abgetan worden. Die Agrardieselrückvergütung wird zu Jahresende wieder ausbezahlt. Eigentlich war die Stütze 2025 ausgelaufen. Angesichts der Teuerung wurde sie aber im Doppelbudget 2027-28 wieder eingeführt. Ein neues Berechnungsmodell soll auch Anreize zum Klimaschutz bieten. Mehr von Peter Stacher.
5: 50 Millionen Euro nächstes Jahr und 50 Millionen 2028. Die Landwirtschaft mit ihren dieselintensiven Maschinen muss nicht mehr um die Agrardieselförderung bangen. Auch die Wartezeit darauf wird verringert. Das Geld kommt dieses Jahr im Voraus. Das Finanzministerium betont aber, es gibt deswegen nicht mehr Geld. 2026 wird von der Förderung ausgelassen. Wie es nach den beiden Jahren 27 und 28 weitergeht, ist offen. Um einen gewissen Klimaschutzeffekt zu erzielen, wird aber laut Landwirtschaftsministerium ein neues Modell angedacht. Die Agrardieselförderung soll pauschal berechnet werden und sich nicht mehr nach dem Verbrauch in Liter Diesel pro Hektar Fläche richten. Die genaue Ausgestaltung ist offen, damit soll Sparsamkeit im Verbrauch belohnt werden.
2: Der Eurovision Song Contest ist friedlich und ohne gröbere Zwischenfälle über die Bühne gegangen. Rund 3500 Polizistinnen und Polizisten aus fast allen Bundesländern waren im Einsatz. Eine große Herausforderung waren dabei Cyberangriffe. Veronika Mauler informiert.
6: Rund 500 ernstzunehmende Cyberangriffe hat es rund um den Song Contest gegeben, sagt Bundespolizeidirektor Michael Takacs.
7: Unsere Sicherheitsvorkehrungen, die wir aufgebaut haben mit der DSN, mit dem Bundeskriminalamt, hat so gehalten, dass sie nicht durchdringen konnten und es war in keinem Zeitraum in irgendeiner Art und Weise der Ablauf gefährdet.
6: Neben den Polizeikräften aus Österreich und 500 privaten Securities waren auch bayerische Polizeikräfte im Einsatz, sagt Innenminister Gerhard Karner.
8: Es hat 22.000 Personenüberprüfungen gegeben, 74 Anzeigen und 16 Festnahmen.
6: 14 davon bei einer nicht angemeldeten Kundgebung bei der Wiener Hauptbibliothek. Ein Mann wurde festgenommen, als er bei der Stadthalle über den Zaun in den abgesperrten Bereich geklettert ist.
2: Nach der tödlichen Kuhattacke in Osttirol ist der genaue Hergang noch unklar. Der schwer verletzte 65-jährige Ehemann der getöteten Frau konnte noch nicht befragt werden. Das Paar war auf einem Wanderweg neben einer nicht eingezäunten Weide angegriffen worden. Die 67-Jährige starb noch an Ort und Stelle. Das war das Mittagsjournal mit Martin Balder. Und nun zum Wetter.
9: Nach einigen sehr kühlen und zum Teil auch verregneten Tagen wird es in dieser Woche langsam immer wärmer. Am Pfingstwochenende gibt es mit viel Sonnenschein sogar sommerliche Temperaturen. Bis inklusive Donnerstag ist es großteils aber noch wechselhaft mit einigen Regenschauern, besonders im Bergland. Derzeit scheint aber noch in allen Landeshauptstädten die Sonne und es hat relativ einheitlich zwischen 15 Grad in Bregenz und 18 Grad in Graz. Im Norden und Osten überwiegt auch heute Nachmittag der Sonnenschein, speziell im Flachland. Insgesamt werden die Wolken aber langsam mehr und vor allem in Vorarlberg, Tirol und Kärnten bilden sich allmählich ein paar Regenschauer und Gewitter. Einzelne Schauer entstehen auch in Salzburg und der Steiermark. Die Temperaturen erreichen 14 bis 21 Grad. Morgen ist es im Osten wieder überwiegend sonnig und weitgehend trocken. Sonst aber wechseln dichtere Wolken mit etwas Sonne und es bilden sich ein paar Regenschauer und Gewitter. In und rund um Salzburg kann es dabei schon in der Früh stellenweise etwas regnen. Höchstwerte morgen zwischen 14 Grad in manchen Tälern und 23 Grad im Weinviertel. So viel zum Wetter mit Jörg Stibor.
10: Hier ist die ORF Radio Salzburg Verkehrsinformation um 12 Uhr und gleich 7 Minuten. A10 Tauernautobahn. Die ist gesperrt wegen Bauarbeiten im Brendenbergtunnel ab 13 Uhr in Richtung Salzburg. Lkw bzw. Pkw müssen über die B159 ausweichen. Dort müssen sie mit Verzögerungen rechnen. Und für Lkw ab 7,5 Tonnen ist die A10 im gesamten Verlauf ab Villach gesperrt. Ansonsten werden uns keine Behinderungen auf Salzburgs Straßen gemeldet. Wir wünschen weiterhin gute und vor allem sichere Fahrt. Unglaublich, das sind Bilder, Halleluja, das ist wirklich knapp gewesen. Bei einer Flugshow im US-Bundesstaat Idaho sind zwei Kampfflugzeuge in der Luft kollidiert und abgestürzt. Hochdramatisch. Glücklicherweise konnten sich alle vier Besatzungsmitglieder via Fallschirm retten. Die Bilder sehen Sie auf orf.at. Apropos Schleudersitz. In Salzburg wäre jetzt ein Trainerjob frei. Angenehme Mittagsstunde wünscht Martin Verdini.

0: Radio Salzburg am 18. Mai. Es wird jetzt wirklich ein bisschen kritisch. In einer halben Stunde wird die A10 Richtung Salzburg gesperrt wegen der finalen Sanierung nach dem LKW-Brand im Brendenbergtunnel. Was tun? Wie kann man das trotzdem irgendwie überleben, wenn man auf das Auto angewiesen ist und auch auf diese Strecke angewiesen ist? Raphael Urmeier, was kommt denn jetzt da wirklich auf uns zu?
1: Kurz gesagt, eine harte Woche. Die Sperre, die startet heute um 13 Uhr und dann ist die A10 Richtung Salzburg bis Samstag früh komplett dicht. Der ganze Verkehr wird im Pongau von der Autobahn runtergeleitet und genau dort wird es dann zu stauen beginnen. Die Bundesstraße durch Salzachtal, die B159, wird zur Nadelöhrstrecke. Auch auf der Pinzgaustraße, der B311 bei Bischofshofen wird es stocken. Genauso die B99 bei Hütter wird voll sein, weil viele versuchen auszuweichen. Und nicht zu vergessen, auch am kleinen Deutschen Eck wird es deutlich dichter. Viele aus dem Pinzgau werden über diese Strecke probieren, schneller nach Salzburg zu kommen.
0: Na, servus. Also das klingt nach viel Geduld. Gibt es irgendwelche konkreten Tipps für die Menschen, die irgendwie aufs Auto angewiesen sind in dieser Woche?
1: Ja, unbedingt. Die drei wichtigsten Punkte. Erstens, Stoßzeiten vermeiden, sofern natürlich möglich. Wer flexibel ist, fährt früher oder später. Zweitens, die Öffis verwenden. Der Zug ist in dieser Woche wirklich die nervenschonendere Variante. Ich habe nachgeschaut, die ÖBB fahren zum Beispiel durchschnittlich 3-mal pro Stunde vom Pongau nach Salzburg. Und dritter Punkt, ganz wichtig, unbedingt vorm Losfahren checken, wie es aktuell aussieht. Wir auf Radio Salzburg liefern Ihnen natürlich wie gewohnt zur vollen und zur halben Stunde verlässlich die Verkehrsinformationen. Und wenn was passiert, natürlich auch zwischendurch.
0: Danke, Raphael Obermeier. Also Geduld einpacken, gute Nerven, ganz wichtig. Und Radio Salzburg einschalten, damit Sie wissen, wie es steht. Und am Samstag ist der Zauber hoffentlich vorbei.

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1: Großfahndung nach Raubüberfall in der Stadt Salzburg. Bundesligist Red Bull Salzburg trennt sich von Trainer Beichler. Und das Wetter wird jetzt immer unbeständiger. Zum ORF Radio Salzburg Mittagsjournal begrüßt Sie Florian Hörmann. Es ist 12:30 Uhr, Mahlzeit. Im Salzburger Stadtteil Pasch war die Polizei am Vormittag bei einer Fahndung im Großeinsatz. Ein Mann ist nach einem Raubüberfall aus einer Wohnung geflüchtet. In dem Gebäude hat sich eine Bewohnerin aufgehalten. Wie und mit welchem Gegenstand der Mann die Frau bedroht hat, ist noch nicht bekannt. Informationen von Gertrud Stabauer.
2: Nachdem die Polizei alarmiert worden ist, wird das Gebiet am Vormittag abgesperrt. Polizeistreifen werden zum Einsatzort gerufen. Ein Hubschrauber sucht das Gebiet aus der Luft ab. Die Kreuzbergpromenade in der Nähe des Einbruchs ist in beiden Richtungen gesperrt. Kobra und Notarzt werden gerufen. Verletzt wurde nach Auskunft der Polizei niemand. Die Beamten haben Nachbarn befragt, ob sie etwas beobachtet haben. Es wird auch versucht, Kameraaufnahmen von Häusern auszuwerten, um Hinweise auf den Täter zu erhalten. Der Einbrecher ist geflüchtet. Die Großfahndung ist um 11 Uhr beendet worden. Derzeit ist die Polizei noch am Einsatzort, um allen Hinweisen nachzugehen.
1: In Kürze wird die Tauernautobahn bei Werfen in Fahrtrichtung Salzburg komplett gesperrt. Ab 13 Uhr wird der gesamte Autobahnverkehr beim Knoten Pongau über Kreuzberg bei Bischofshofen abgeleitet und bis zur Auffahrt Pasluek auf der B159 Salzachtalstraße geführt. Die Sanierung des Brendenbergtunnels nach dem Lkw-Brand im Jänner soll damit noch vor der nächsten Reiseverkehrswelle abgeschlossen werden. Dafür sei eine Totalsperre laut Asfinag unumgänglich. Die Sperre soll bis längstens Samstag 6 Uhr früh dauern. Im Salzburger Stadtsenat fallen heute Nachmittag zwei wichtige Entscheidungen. Zuerst geht es um die geplanten Verkehrsbeschränkungen in der Altstadt. Dort soll bekanntlich die Zu- und Durchfahrt entlang der Salzach für Besucher heuer im Sommer verboten werden. Nur mehr Privatfahrzeuge aus der Stadt, dem Flachgau und Tennengau sowie aus dem benachbarten Berchtesgadener Land sind ausgenommen. Dazu gibt es Ausnahmen für den kommerziellen Verkehr. An der Maßnahme hat es zwar scharfe Kritik gegeben, das Vorhaben hat aber eine sichere Mehrheit in Senat und Gemeinderat. Und umstritten ist auch der UEFA Supercup heuer in Salzburg, und zwar ganz konkret die finanzielle Beteiligung der öffentlichen Hand, berichtet Andreas Landrock.
3: Im europäischen Supercup treffen die Sieger von Champions League und Europa League aufeinander. Die möglichen Teilnehmer in Salzburg sind also heuer Paris Saint-Germain, Arsenal, Freiburg und Aston Villa. Sportlich gilt die Veranstaltung Mitte August als eher zweitrangig, aber sie soll für die jeweilige Ausrichterstadt einen hohen Werbewert generieren. Das erhofft sich zumindest die heimische Politik und rechtfertigt damit auch eine namhafte finanzielle Unterstützung. Die Kosten für Promotion, Fanfestivals und andere Rahmenveranstaltungen belaufen sich auf insgesamt 400.000 Euro, aufgeteilt zwischen Stadt, Land, Tourismusförderungsfonds und der städtischen Fremdenverkehrsgesellschaft TSG. Davon profitieren werden zunächst die heimischen Hoteliers. Die UEFA hat immerhin schon 800 Hotelzimmer gebucht. Dazu soll eine Umwegrentabilität in Millionenhöhe kommen. Kritiker äußern allerdings Zweifel daran, warum eine Veranstaltung des Milliardenkonzerns UEFA mit Steuergeld unterstützt werden soll. Die städtischen Kommunisten werden deshalb auch heute dagegen stimmen. Von der Stadt heißt es dazu, man sei zu den Ausgaben verpflichtet, als offizielle Host-City, also als Gastgeberstadt. Unklar bleibt allerdings, warum Salzburg diesen Status überhaupt bekommen hat. Das Stadion Klessheim liegt bekanntlich in der Gemeinde Walsitzenheim.
1: Und wir bleiben beim Fußball, kommen aber wieder in die Gegenwart. Nur einen Tag nach dem letzten Meisterschaftsspiel der 1:3 Heimniederlage gegen Hartberg hat sich Fußball-Bundesligist Red Bull Salzburg heute von Trainer Daniel Beichler getrennt. Der Steirer hatte die Bullen erst Mitte Februar als Nachfolger von Thomas Letsch übernommen. Franz Griesner.
4: Am Ende ist jetzt also alles ganz schnell gegangen. Gestern nach dem Spiel hat das ja noch so geklungen, da hat Daniel Beichler das gesagt.
5: Ich habe noch einfach Lust an diesem Neuaufbau dabei zu sein als Trainer, gemeinsam gute Entscheidungen zu treffen, und da möchte ich Teil davon sein. Und das ist das, was ich sagen kann von meiner Seite.
4: Heute um 10.31 Uhr kommt dann die offizielle Mitteilung per E-Mail. Red Bull Salzburg trennt sich nach nur 14 Spielen von Daniel Beichler. Der enttäuschende Platz 3 in der Meisterschaft und ein Punkteschnitt von lediglich 1,15 pro Spiel unter Beichler habe letztlich zu dieser Entscheidung geführt, heißt es. Mit Daniel Beichler muss auch Co-Trainer Slatko Junuzovic den Verein verlassen. Rafael Likace, ebenfalls Co-Trainer, kehrt in die Akademie zurück. Wer Daniel Beichler nachfolgt, steht noch nicht fest.
1: Die Entscheidungen im heimischen Fußball sind also gefallen. Jetzt geht's Richtung Weltmeisterschaft. Teamchef Ralf Rangnick wird heute Nachmittag den Kader für die WM-Endrunde bekannt geben. Und es ist davon auszugehen, dass 4 Salzburger im Aufgebot sind. Torhüter Alexander Schlager aus der Stadt Salzburg, sein Ersatzmann Patrick Penz aus Bürmoos sowie die beiden Stammspieler Konrad Leimer aus Abersee und Nikolas Seibald aus Kuchl. Wir übertragen die Kaderbekanntgabe heute live in ORF 1 ab 14.45 Uhr. Und jetzt kommen wir zum Wetter. Quellwolken bilden sich aktuell, Regenschauer, Blitz und Donner sind dann möglichst, die Höchstwerte davor 15 bis 20 Grad heute. Morgen wird es wechselhaft, aus der Nacht sind in die Früh hinein noch Wolken und Schauer möglich, es lockert dann am Vormittag auf, bevor dann wieder Gewitter möglich sind. Es wird etwas kühler morgen mit maximal 13 bis 19 Grad und es bleibt dann unter der Woche unbeständig, bis es am Pfingstwochenende voraussichtlich sommerlich wird, aus aktueller Sicht mit Temperaturen bis fast 30 Grad.
6: Hier ist die ORF Radio Salzburg Verkehrsinformation um 12 Uhr und 36 Minuten. Die A10, die Tauernautobahn, ist für Lkw ab 7,5 Tonnen Richtung Salzburg im gesamten Verlauf ab Villach gesperrt. Grund sind die Bauarbeiten im Brendenbergtunnel. Ab 13 Uhr ist die A10 Richtung Salzburg auch für Pkw zwischen dem Knoten Pongau und Bas-Luik bis Samstag früh gesperrt. Pkw werden über die B159 umgeleitet. Lkw können nur großräumig über die Bürnautobahn ausweichen. Wir wünschen weiterhin, dort, wo es geht, gute und vor allem sichere Fahrt.

0: 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Ja, während die einen Scherben zusammenkehren und überlegen, wie es weitergehen soll, freuen sich die anderen. Die Rede ist von den zwei Fußballclubs in Salzburg. Beide haben durchaus interessante Zeiten. Die einen in der Folge die dritte Saison ohne Titel. Bei den anderen geht es bergauf. Eine ganz große Vergangenheit, ein Stück Salzburger Sportgeschichte. Die Salzburger Austria, die violetten Hochzeiten in den 90er Jahren. Wer sie erlebt hat, der wird die nie vergessen. Dann ganz, ganz schwierige Jahre und jetzt offensichtlich der große Aufwind, der Erhalt der Liga und eine wirklich spannende Saison wirft die Frage auf, wie es weitergehen soll. Und darüber wird heute in der Mittagszeit diskutiert bei Marius Holzer.
1: Genau so ist es ja. Die Austria Salzburg steht natürlich sportlich und wirtschaftlich an einem entscheidenden Punkt. Die sportliche Entwicklung, die läuft gut, aber die strukturellen und die wirtschaftlichen Hürden, die sind da. Die sind ja auch typisch für Traditionsvereine außerhalb des großen Investorenfußballs. Die Fragen und sind natürlich, wie geht es sportlich weiter, wie geht es wirtschaftlich weiter und vor allem auch, wie soll es mit dem Stadion in Max-Glan weitergehen? Das sind die Fragen, über die wir heute gemeinsam mit Ihnen diskutieren wollen.
0: 0662 823 823, die Hotline direkt ins Studio oder mittagszeit@orf.at. Nach 13 Uhr geht's gleich los.

In 4 Minuten ist es 13 Uhr. Danach geht es mit der Radio Salzburg Mittagszeit weiter und der violetten Zukunft. David Rettenbacher-Obmann ist dazu Gast und Roland Kirchler ist auch zugeschaltet, der Sportdirektor der Salzburger Austria. Ihre Anrufe natürlich erbeten und erwünscht. 0662 823 823. Das war unser gemeinsamer Vormittag. Martin Verdini wünscht noch einen schönen Tag. Bis morgen.

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1: Am Mikrofon Martin Balder. In Paris beraten die Finanzministerinnen und Minister der G7-Staaten über die wirtschaftlichen Auswirkungen des Iran-Kriegs. Während Europa auf eine rasche Öffnung der Straße von Hormuz drängt, verlangen die USA Unterstützung gegen den Iran durch strengere Sanktionen. Aus Paris, Cornelia Primosch.
2: Vor den Kameras lächeln die G7-Finanzministerinnen und Minister in Paris, ein Versuch, Einigkeit in der Gruppe der großen 7 Industriestaaten zu signalisieren. Die Märkte zu beruhigen, sei ein Ziel dieses Treffens, sagt der französische Finanzminister Roland Lescure. Denn aufgrund des Iran-Kriegs steigt der Druck auf Börsen und Staatsschulden. Doch US-Finanzminister Scott Bessent zeigt kein Einlenken. Und verlangt von seinen Partnern in Paris strenge Sanktionen gegen den Iran. Schwierige Voraussetzungen für dieses zweitägige Treffen des G7-Finanzministerrats.
1: Die Zahl der Hinrichtungen weltweit ist auf dem höchsten Stand seit 1981, das berichtet die Menschenrechtsorganisation Amnesty International. Demnach wurde im Vorjahr in 17 Staaten an insgesamt 2707 Menschen die Todesstrafe vollzogen, um 78% mehr als 2024. Hauptverantwortlich dafür ist laut Amnesty der Iran. Allein dort wurden mindestens 2159 Menschen hingerichtet. Der Spionageprozess gegen den Ex-BVT-Chefinspektor Egisto Ott ist in der Zielgeraden. Heute wurde der letzte Zeuge befragt, allerdings unter Ausschluss der Öffentlichkeit. Aus Gründen der nationalen Sicherheit muss die Identität des aus London angereisten Mannes geheim bleiben. Beate Tomasowitsch berichtet.
3: Egisto Ott soll ja die Handys der Kabinettsmitarbeiter des Innenministeriums, die bei einem Bootsunfall ins Wasser gefallen sind, an den russischen Geheimdienst verkauft haben. Die Übergabe wiederum soll über jene Bulgaren erfolgt sein, die in London zu hohen Haftstrafen verurteilt wurden. Im Wiener Prozess wurden dazu auch Chats vorgelesen, in denen Ex-Wirecard-Vorstand Jan Marszalek die Abholung durch die Bulgaren organisiert haben soll. Was der britische Zeuge dazu ausgesagt hat, durften wir nicht hören. Der Zeuge musste anonym bleiben, deshalb wurde die Öffentlichkeit ausgeschlossen. Zuhörerinnen und Zuhörer mussten den Saal verlassen. Ott selbst hat sich heute auch noch einmal zu Wort gemeldet und im Detail erklärt, dass er nichts getan habe und auch keine Handys an den russischen Geheimdienst verkauft habe. Eventuell gehen sich heute am Nachmittag noch die Schlussplädoyers aus. Am Mittwoch soll das Urteil im Spionageprozess gegen Egisto Ott fallen.
1: Nach dem tödlichen Tauchunfall auf den Malediven sind laut Regierung die Leichen der 4 noch vermissten Italiener lokalisiert worden. Die 5-köpfige Gruppe war am Donnerstag trotz Schlechtwetters in ein Höhlensystem in 60 Metern Tiefe getaucht und verunglückt. Bisher konnte nur ein Toter geborgen werden. Bei der Suche kam gestern ein Marinetaucher ums Leben, vermutlich wegen eines Schwächeanfalls. Das waren die Nachrichten mit Martin Balder. Und nun zum Wetter.
4: Im Norden und Osten überwiegt auch heute Nachmittag der Sonnenschein, speziell im Flachland. Insgesamt werden die Wolken aber langsam mehr und vor allem in Vorarlberg, Tirol und Kärnten bilden sich allmählich ein paar Regenschauer und Gewitter. Einzelne Schauer entstehen auch in Salzburg und der Steiermark. Die Temperaturen erreichen 14 bis 21 Grad. Morgen im Osten wieder überwiegend sonnig und weitgehend trocken. Sonst wechselhaft mit Wolken, etwas Sonne und ein paar Schauern und Gewittern. In und rund um Salzburg kann es dabei schon in der Früh stellenweise etwas regnen. So viel zum Wetter mit Jörg Stibor.
5: ORF Radio Salzburg Verkehrsinformation. Es ist 13.03 Uhr und jetzt ist es soweit. Die Sperre der A10 tritt in Kraft. Die Tauernautobahn ist Richtung Salzburg zwischen dem Knoten Pongau und dem Pasloeck komplett gesperrt. Und zwar bis Samstag früh. Lkw können nur großräumig über die Pürnautobahn ausweichen. Die A10 ist ja für Lkw ab 7,5 Tonnen Richtung Salzburg im gesamten Verlauf ab Villach gesperrt. Pkw werden über die B159 umgeleitet. Doch auch da müssen Sie mit Verzögerungen rechnen, denn auf der Salzachtalstraße bei Pasloeck wird der Verkehr wegen Bauarbeiten wechselweise angehalten. Wir wünschen in dieser Woche viel Geduld und gute Fahrt.
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5: Wo soll es hingehen mit dem SV Austria Salzburg? Das ist die große Frage heute in der Mittagszeit. Der Fußballverein steht sportlich und wirtschaftlich an einem entscheidenden Punkt. Der Verein hat sich in den vergangenen Jahren stark entwickelt, kämpft aber gleichzeitig mit strukturellen Problemen, die typisch für Traditionsvereine außerhalb des großen Investorenfußballs sind. Die großen Fragen sind dabei, wie soll es wirtschaftlich weitergehen, aber auch die Stadionfrage ist zu klären. Soll das Austria-Stadion in Max-Klern ausgebaut werden? Wenn ja, wie und vor allem, wo soll die Reise der Austria in sportlicher Hinsicht hingehen? Rufen Sie an und diskutieren Sie mit.
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5: Und ich begrüße jetzt meine heutigen Gäste, David Rettenbacher, den Obmann der Salzburger Austria. Schön, dass Sie da sind.
8: Herzlichen Dank für die Einladung.
5: Und telefonisch zugeschaltet ist uns Roland Kirchler, Ex-Profi und Sportdirektor. Schön, dass Sie da sind.
9: Hallo, liebe Grüße nach Salzburg.
5: Wunderbar. Zu Beginn ein kurzer Rückblick auf die zweite Liga. In der Tabelle haben Sie sich ja in der Mitte angesiedelt, kann man so sagen. Sehr ausgewogen auch die Spielergebnisse, auch das Torverhältnis hält sich mit 36 zu 37 fast die Waage. Herr Kirchler, wie sehen Sie denn die vergangene Saison spielerisch in der zweiten Liga?
9: Das in einem Satz gesagt ist ein bisschen schnell. Also wir haben,
5: Sie haben auch mehrere
9: wir sind Aufsteiger
5: Zeit.
9: Gewesen. Wir haben eine Stunde Zeit.
5: Genau.
9: Nein, wir haben natürlich als Aufsteiger eine sehr schwierige Situation vorgefunden, weil natürlich auch die Saison in der Regionalliga sehr lang gedauert hat. Dann relativ wenig Zeit war, neue Leute an Land zu ziehen. Auch ich als Sportdirektor bin relativ spät gekommen. Deshalb war die Vorbereitungszeit auf unsere erste Bundesliga-Saison in der zweiten Liga dann sehr, sehr gering. Wir haben dann unsere üblichen Probleme gekriegt, was auch normal war. Wir haben versucht, dann auch die Mannschaft umzubauen, was meine Aufgabe war dann in die ersten 3-4 Wochen. Leider nicht immer nur eine nette Aufgabe, sondern auch teilweise Leute, die dann schon länger beim Verein waren, haben auch nahegelegt, dass sie eben den Verein verlassen müssen. Obwohl teilweise vielleicht schon Zusagen dabei waren oder vorgelegen sind. Das war dann nicht so angenehm, aber es war dann einfach vonnöten, damit wir eine gewisse Qualität in die Mannschaft reinbringen. Und ja, dann haben wir uns relativ gut stabilisiert. Wir haben am Anfang unsere kleinen Problemchen gehabt und haben dann uns adaptiert mit dem Trainerteam, mit den neuen Leuten, mit dem ganzen Verein. Wir haben uns alle so ein bisschen kennengelernt in den ersten halben Jahr. Und nach der Vorbereitung, sage ich mal im Winter, haben wir dann eine ganz gute Performance hingelegt und haben uns auch an die Liga angepasst, an das Spielsystem und haben dann die nötigen Punkte eingefahren und sind dann jetzt vor einer oder zwei Wochen relativ souverän durch die Bundesliga, durch die zweite Liga gesegelt und haben den Aufstieg oder den Nichtabstieg, sage ich mal, den Ligaerhalt dann relativ locker geschafft.
5: Wo war man stark, wo war man vielleicht nicht so stark? Welche Stärken und Schwächen haben Sie in der Mannschaft ausgemacht jetzt in der vergangenen Saison?
9: Und wir waren eigentlich nur stark. Spaß. Und unterm Strich war es dann mal so, weil im Endeffekt hat uns auch keiner was zugetraut. Das muss man schon sagen in der Liga als Aufsteiger. Wir sind absolut der Verein mit dem kleinsten Budget gewesen. Wie gesagt, haben unsere zeitlichen Probleme gehabt. Deshalb sage ich mal, wir haben wirklich sehr, sehr viel richtig gemacht, ohne jetzt da überheblich und auf die Schulter zu klopfen. Aber es war dann schon richtig eine gute Arbeit, nicht nur von uns auf der sportlichen Seite, sondern auch vom Verein, Stadion adaptieren, die Gastronomie. Wir haben ja doch immer 2000 oder 1600, glaube ich, haben Platz, 1700 Leute im Stadion. Also das war schon eine Challenge mit der ganzen Logistik und alles rundherum. Dann natürlich auch die neuen Regelungen in der Bundesliga, dass man sich da zurechtfindet. In Summe Kompliment auch an den Gesamtverein, dass es alles so gut geklappt hat. Es war fast schon eine zu runde Saison, sage ich mal, für uns als Austria Salzburg, aber wir haben es natürlich gerne mitgenommen.
5: Schauen wir, was der Obmann dazu sagt, Herr Rettenbacher. Selbe Frage an Sie. Im vergangenen Jahr hat eben die Austria den Aufstieg in den Profifußball geschafft. Wie gut hat sie sich geschlagen darin?
8: Ja, im Endeffekt sehr, sehr gut und ehrlicherweise ja deutlich besser, wie wir uns das selber zutraut hätten. Andere Vereine haben es uns sowieso nicht zutraut. Ich erinnere mich gerne an die erste Bundesliga-Konferenz, wo ich dabei war. Die haben sich alle gefreut, dass wir in der Liga sind, weil alle finden, wir sind ein cooler Traditionsverein. Wir bringen viele Fans mit. Sportlich und sagen wir, als Verein abgesehen von den Fans, haben sie uns jetzt nicht wirklich auf der Liste gehabt. Eher halt dann auf der Liste für einen Fixabsteiger. Umso schöner ist es jetzt, was wir in dem Jahr geschafft haben. So ein toller Zwischenschritt und so soll es in Zukunft weitergehen.
5: Bleiben wir noch beim Spielerischen, vielleicht noch eine Frage. Was hat gut funktioniert in der vergangenen Saison oder wo war man spielerisch vielleicht auch besser vielleicht als manche anderen Teams?
8: Ja, ich sage immer, wenn sportliche Fragen kommen oder Kader-Thematik, ich kenne mich im Fußball nicht aus. Ich kenne mich insofern aus, dass ich viele, viele Fußballspiele sehe, aber ich befasse mich jetzt zu wenig mit Taktik etc. Was man aber schon gesehen hat, ist, dass wir während der Saison in Summe einfach wahnsinnig gewachsen sind. Ich glaube, der Kampfgeist hat uns extrem ausgezeichnet und zuletzt dann schon auch die Defensive im Frühjahr.
5: Das ist eine sehr demütige Haltung für einen Fußballvereinsobmann, oder? Das heißt ja, in Österreich haben wir 8 Millionen Fußballexperten, oder? Heißt
8: ja sonst immer. Ja, zu den 8 Millionen gehöre ich schon, aber im Profifußball reicht's dann nicht. Da haben wir Gott sei Dank andere Experten.
5: Und uns ruft jetzt auch schon der erste Fan an. Ich begrüße ganz, ganz herzlich Herrn Schütter aus Wuppertal. Schön, dass Sie da sind.
10: Ja, schönen guten Tag nach Österreich, aus Wuppertal.
5: So, ist aus dem Lungau, steht da bei mir. Ja, genau, stimmt.
10: Ich bin ein gebürtiger Lungau.
5: So ist das, ja genau.
10: Ich bin seit 16 Jahren in Wuppertal, bin mittlerweile Verwaltungsrat des Wuppertaler SV, ehemaliger Bundesligist, Regionalligist in Deutschland gewesen, leider bis zuletzt. Wir sind leider abgestiegen von der Regionalliga in die Oberliga mit einem Stadion mit 25.000 Zuschauern. Und wir haben einen großen Fehler gemacht und den soll die Austria bitte nie machen. Wir haben uns lange Zeit auf einen Investor verlassen und der ist innerhalb eines Jahres abgesprungen und dadurch haben wir über 2 Millionen Euro weniger gehabt. So, wir haben einen Sprung in die dritte Liga ganz knapp verpasst. Da war Rot-Weiß Essen, Preußen Münster, MSV Duisburg und Alemannia Aachen, die haben uns den Platz weggenommen. Und und dann ist innerhalb einer Saison über 2 Millionen Euro weggebrochen. Jetzt haben wir dermaßen Einsparungen machen müssen, dass leider heuer nicht gereicht hat und wir seit Samstag nur mehr Fünftligist sind.
5: Darf ich Sie etwas fragen? Was bedeutet das dann eigentlich in der Praxis, wenn jetzt so ein großer Sponsor abspringt? Wirkt sich das dann schnell auch spielerisch aus oder sind da die Spieler davon oder auch die sportliche Leistung, ist die da erst einmal unbeeindruckt oder merkt man das doch irgendwie gleich?
10: Ja, man kriegt dann natürlich einfach die Spielermaterial nicht. Bei uns geht es auch schon dementsprechend, wir sind ein Profiverein. Wir werden das wahrscheinlich beibehalten. Also bei uns gehen die Spieler nicht nebenbei arbeiten, sondern die sind hauptberuflich Fußballer. Und wir haben ja die B-Jugend zum Beispiel, die U17 spielt Deutsche Bundesliga und wir sind ein Ausbildungsverein. Aber man merkt im Ganzen, das ganze Struktur, das heißt die ganze Geschäftsstelle, wir haben alleine 80 bis 100 Mitarbeiter und das in so einer Liga. Und aber das merkt man und da muss man einfach kleinere Brötchen backen und leider hat es diesmal nicht gereicht, weil der ein oder andere Fehler drin war. Ja, und dann hoffe ich, dass die Austria nie macht, weil ich verfolge die Austria hier in Wuppertal immer. Also ich bin immer, schaue immer und wenn ich auch unten bin, also den Fehler sollen Sie bitte nie machen wie mir.
5: Über das Thema werden wir auf jeden Fall noch reden. Herr Schütter, danke, dass Sie angerufen haben. Herzliche Grüße, danke fürs Dabeisein. Alles Gute.
10: Ja, tschüss. Wiederhören.
5: Tschüss, danke. Ja, die wirtschaftlichen Herausforderungen, die werden wir gleich noch ein bisschen besprechen, auch wie es mit den Sponsoren der Austria Salzburg so ausschaut. Sie sind natürlich herzlich eingeladen, mitzudiskutieren. Die Frage ist heute, wo soll die Reise der Austria Salzburg hingehen? Wir freuen uns da auch auf Ihre Meinung.
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0: Wo geht's die Reise für die Austria Salzburg hin? Das ist die große Frage heute. Der Fußballverein spielt ja wieder bei den Profis in der zweiten Liga, liegt dort im soliden Mittelfeld. Aber was ist das Ziel für die nächste Saison, Herr Kirchler? Wo will man sich denn da einreihen? Wieder an der gleichen Position, höher oder passt so?
1: Ja, als Sportler will man immer mehr. Das ist, liegt in unserer DNA, das ist ganz klar. Aber wir müssen natürlich schon realistisch sein. Wir wissen, ja, jetzt ist das Aufstiegsjahr vorbei. Da haben wir uns richtig gut konsolidiert und angepasst. Aber natürlich sind wir jetzt auch weiterhin nicht mit Geld gesegnet, sage ich mal. Oder sind jetzt die Finanzstärksten in der zweiten Liga. Und deshalb werden wir schauen, dass wir so ungefähr ja unser Ziel erreichen, das heißt wieder nicht abzusteigen, eine Mannschaft zu stabilisieren, junge Leute aus dem Raum Salzburg gepaart mit ein paar älteren Spielern, dass wir die weiterentwickeln. Und wenn wir natürlich wieder besser performen, wie erwartet, dann nehmen wir das natürlich gerne mit. Aber die nächsten 2-3 Jahre, das muss man so ehrlich sein, bis vielleicht irgendwann einmal ein neues Stadion kommt, müssen wir einfach schauen, dass wir einen Stamm finden, dass wir Spieler weiterentwickeln, mit jüngeren Spielern arbeiten und dann sukzessive jedes Jahr unser Budget versuchen zu erhöhen, damit wir irgendwann einmal dann, wenn die Voraussetzungen gegeben sind, wir mal vielleicht Richtung oberes Tabellendrittel oder Aufstiegsplatz schauen können. Aber jetzt müssen wir schon nicht die Kirche im Dorf lassen und schauen, dass wir diese Performance, die wir heuer gehabt haben, nochmal halten dieses Jahr.
0: Also das heißt, die neue Saison halt. Ja. Das heißt, da höre ich jetzt auch ein bisschen raus, dass der Aufstieg jetzt in die Bundesliga in der nächsten Saison jetzt nicht angestrebt wird, auch sportlich nicht. Warum nicht, Herr Rettenbacher, vielleicht können Sie uns das erklären. Das muss man sich leisten können, oder? Wenn man in der Bundesliga spielen will, warum denn? Warum kostet das da mehr als in der zweiten Liga?
2: Absolut muss man sich das leisten können, nämlich nicht nur, dass man in der ersten Liga spielt, sondern man muss sich vor allem leisten können, dass man in der zweiten Liga ein Aufstiegskandidat ist. Wir dürfen nicht vergessen, wir haben ein Budget von rund 1,8 Millionen. Die Aufstiegskandidaten liegen irgendwo zwischen 6, 7 und 10 Millionen. Geht es einfach darum, je mehr Kapital ich zur Verfügung habe, desto bessere Bedingungen kann ich schaffen und vor allem desto bessere Spieler kriege ich. Und wir müssen da schauen, sehr kreativ sein bei der Kaderzusammenstellung. Der Rolli mit dem Trainerteam hat das letzte Jahr wahnsinnig gut gemacht. Und das ist unser Weg. Es gibt natürlich ja wie überall im Leben auch Abkürzungen. Da bin ich beim Herrn Schieter aus Wuppertal, den Abkürzungen über Investoren. Man sieht, das klappt nicht überall. Der Investor aus Wuppertal ist ein Österreicher, guter Bekannter. Der ist nämlich vor ein paar Jahren bei Wacker Innsbruck eingestiegen, ist auch daneben gegangen. Einige Vereine, so wie Wacker Innsbruck, versuchen es jetzt nochmal mit einem Investor. Das muss man sich vorstellen, der FC Wacker Innsbruck gehört dem Los Angeles FC, genauso wie ein paar andere Vereine. Die haben natürlich dann finanziell ganz andere Möglichkeiten. Wir gehen den Weg, aber ganz bewusst nicht. Wir sind ein Mitgliederverein. Dieser Verein gehört seinen Mitgliedern, der gehört im weitesten Sinne den Salzburgern. Deswegen haben es wir da sicher ungleich schwerer, aber für uns ist das, wir sind Idealisten, für uns ist das der richtige und der echte Weg.
0: Wir haben jetzt auch Post aus Linz bekommen, und zwar von Thomas Bruckbauer. Ich lese kurz vor. Wir sind eine Gruppe von rund 35 Personen aus Linz und Umgebung und fahren regelmäßig zu den Heim- und Auswärtsspielen der Salzburger Austria. Seit dem Aufstieg in die zweite Liga ist es bei Heimspielen leider sehr schwierig geworden, ausreichend Tickets zu bekommen, weshalb oft nicht alle gerade zu den Heimspielen mitfahren können. Deshalb unsere Fragen. Warum dürfen nur 1566 Zuschauer ins Stadion? Kann man diese Frage beantworten?
2: Ja, am Ende des Tages ist es eine behördliche Vorgabe. Da geht es vor allem um Anrainerschutz, um Lärmschutz, um Dinge, einfach um behördliche Dinge, die man nicht umgehen kann, an die wir uns als Verein natürlich erhalten müssen. Ich verstehe die ganzen Fans oder Leute, die Austria nur nebenbei verfolgen, das nicht ganz nachvollziehbar ist. Direkt daneben ist ja der Flughafen mit bis zu 200 Starts und Landungen an einem guten Tag im Winter. Und wir nützen das Stadion für Heimspiele 15 Mal im Jahr. Also, ja.
0: Mhm. Okay, der Herr Bruckbauer hat auch noch eine zweite Frage, eigentlich hat er vier Fragen geschickt, aber ich glaube, zwei können wir vorlesen, vielleicht noch eine. Und kann das sein, fragt eben Herr Bruckbauer, dass behördliche Vorgaben sehr unterschiedlich sind? Er schreibt, in Linz finden oft nahezu zeitgleich Spiele der Blackwings mit über 2000 Zuschauern und von Blau-Weiß Linz mit über 5000 Zuschauern statt, trotz fehlender Parkplätze und deutlich mehr Bewohnern in der Umgebung. Ist das in Linz anders als in Salzburg?
2: Ja, im Endeffekt geht es da schon ums Bundesland und auch um die Stadt, welche Vorgaben, welche Landesgesetze gibt es, wie genau werden die umgesetzt, wobei man sagen muss, ja, in Max-Glan, so gern wir dort sind, so toll unsere Heimat ist, die Anrainer-Situation ist halt nicht ganz ideal, wobei es hat das ganze Jahr keine einzige Anrainer-Beschwerde gegeben. Das möchte ich auch gerne erwähnen. Mm-hmm.
0: Dann bedanken wir uns aber ganz herzlich bei Thomas Bruckbauer aus Linz fürs Schreiben. Und damit sind wir irgendwie auch schon bei der Stadionfrage angelangt, die ja ganz eine zentrale ist, auch für die Zukunft Ihres Vereins. Und zwar, wenn jetzt der Herr Bruckbauer oder auch die 35 Fans aus Linz schwerer an Tickets kommen, dann ist wahrscheinlich auch das Stadion, das Plafond irgendwo erreicht wahrscheinlich. Die Debatte über den Ausbau des Stadions, die gibt es ja auch schon lange, auch politisch. Wie sehen Sie das? Muss ausgebaut werden? Soll ausgebaut werden? Wenn ja, wie?
2: Ja, es ist ganz klar, dass wir an die Kapazitätsgrenzen stoßen. Wir sind jetzt 15 Spiele hintereinander ausverkauft, nämlich komplett ausverkauft. Also es gibt dann auch keine Resttickets mehr. Das sorgt für eine tolle Atmosphäre, aber das hindert uns oder den Verein einerseits auch am Wachstum und andererseits wollen wir einfach jedem Austria-Fan die Möglichkeit bieten, auch bei Heimspielen dabei zu sein. Wir haben bei Heimspielen einen Durchschnitt von 1566 Leuten, was die Stadionkapazität ist. Auswärts haben wir im Schnitt fast 3000 Leute. Das versinnbildlicht das Ganze, glaube ich, nochmal sehr gut. Also wir sind an unserer Grenze, wir sind drüber, sind laufend im Kontakt mit der Politik, vor allem mit dem Herrn Bürgermeister. Und wir sehen schon, dass sich das Gesprächsklima oder auch das Interesse oder die Lösungskompetenz diesbezüglich in den letzten Jahren und Monaten doch sehr gewandelt hat. Die Austria ist, glaube ich, in der Gesellschaft wieder ankommen und mit einer leichten Verzögerung passiert das dann auch immer in der Politik.
0: Herr Kirchler, vielleicht Frage auch an Sie. Natürlich, die Fans, das Publikum oder der Platz für das Publikum ist das eine. Wie schaut das spielerisch aus? Ist das Stadion auszubauen, vielleicht zu sanieren oder wie geht es auch dort zu spielen, jetzt rein aus spielerischer Sicht?
1: Ja, aus spielerischer Sicht, Kompliment an unseren Platzwart. Wenn er den Maulwurf im Griff hat, der immer wieder mal kommt, dann haben wir eigentlich einen guten Platz. Wir haben die Spielbedingungen im Stadion sind gut, der Rasen ist okay. Natürlich die Kabinen und das Stadion ist alt, das kann man nicht wegstreiten oder verleugnen. Da bräuchte man natürlich schon was, aber das große Problem ist natürlich schon die Kapazität. Wenn man jedes Mal 500 oder 1000 Leute verschicken muss, sind das natürlich auch Einnahmen, die uns verloren gehen. Aber das hat der David eh schon erwähnt. Rein spielerisch kann man auf diesem Fußballplatz Fußball spielen, da braucht man nicht reden. Aber natürlich auch Trainingsbedingungen und das Ganze drumherum ist jetzt natürlich in Max-Glan auch nicht ideal. Wir müssen ja auch immer auswandern nach Rief in das Olympiazentrum, wo ich mich auch bedanken will bei unserem Partner da draußen, weil das wirklich top professionelle Verhältnisse sind. Also wir sind schon angewiesen auf externe Hilfe auch bei unserem Verein. Und natürlich, wenn man das alles zentriert in einem Stadion hätte oder rundherum, wäre das natürlich auch organisatorisch alles leichter. Aber man kann da Fußball spielen. Das ist ja irgendwo so ein bisschen der Flair unseres Stadions, dass es halt so ein bisschen älter und traditioneller ist. Macht was her, gibt was her, aber kostet uns natürlich schon immer Zuschauer und vor allem natürlich Einnahmen.
0: Soll das Austria-Stadion ausgebaut werden, ja oder nein? Das ist die Frage heute. Und natürlich auch, wo soll es mit Austria Salzburg hingehen? Und ist sie sportlich besser aufgestellt als wirtschaftlich? Das diskutieren wir gleich nach etwas Musik und den Nachrichten.

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1: Es ist 13.30 Uhr. Am Mikrofon begrüßt sie Gertrud Stabauer. Im Salzburger Stadtteil Pasch war die Polizei am Vormittag bei einer Fahndung im Großeinsatz. Ein Mann ist nach einem Raub aus einer Wohnung geflüchtet. In dem Gebäude hat sich eine Bewohnerin aufgehalten. Wie und mit welchem Gegenstand der Mann die Frau bedroht hat, ist noch nicht bekannt. Verletzt wurde bei dem Raub niemand. Seit 13 Uhr ist die Tauernautobahn bei Werfen in Richtung Salzburg gesperrt. Der Verkehr wird beim Knoten Pongau abgeleitet und bis zur Auffahrt Passloeg auf der BN159 der Salzachtalstraße geführt. Die Sanierung des Brandenburg-Tunnels ist nach dem LKW-Brand im Jänner vor der nächsten Reiseverkehrswelle abgeschlossen. Dafür sei eine Totalsperre laut der Autobahngesellschaft Asfinag notwendig. Die Sperre soll bis längsten Samstag um 6 Uhr früh dauern. Zum Sport: nur einen Tag nach dem letzten Meisterschaftsspiel, der 1:3 Heimniederlage gegen Hartberg, hat sich Fußball-Bundesligist Red Bull Salzburg heute von Trainer Daniel Beichler getrennt. Der Steirer hatte die Bullen erst Mitte Februar als Nachfolger von Thomas Letsch übernommen. Das Wetter in Salzburg: Quellwolken bilden sich, Regenschauer, Blitz und Donner sind dann möglich. Die Höchstwerte heute 15 bis 20 Grad. Morgen wird es wechselhaft. Aus der Nacht sind in die Früh hinein Wolken und Schauer möglich. Es lockert dann am Vormittag auf, bevor wieder Gewitter möglich sind. Es wird morgen kühler bei maximal 13 bis 19 Grad.
2: ORF Radio Salzburg Verkehrsinformation, es ist 13.32 Uhr, es ist soweit, die Sperre der A10 tritt in Kraft. Die Tauernautobahn ist Richtung Salzburg zwischen dem Knoten Pongau und dem Passloeg komplett gesperrt, und zwar bis Samstag früh. LKW können nur großräumig über die Pyrnautobahn ausweichen, PKW werden über die B159 umgeleitet, doch auch da müssen Sie mit Verzögerungen rechnen, denn auf der Salzachtalstraße bei Passloeg wird der Verkehr wegen Bauarbeiten wechselweise angehalten. Wir wünschen in dieser Woche viel Geduld und gute Fahrt.
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2: Wo soll die Reise des SV Austria Salzburg hingehen? Der Fußballverein steht sportlich und wirtschaftlich an einem entscheidenden Punkt. Der Verein hat sich in den vergangenen Jahren stark entwickelt, kämpft aber gleichzeitig mit strukturellen Problemen, die typisch für Traditionsvereine außerhalb des großen Investorenfußballs sind. Stadionfrage, die ist noch zu klären. Darüber haben wir schon diskutiert. Damit verbunden auch die Frage nach dem Geld. Ist die Austria sportlich besser aufgestellt als wirtschaftlich? Darüber diskutieren wir jetzt mit Obmann David Rettenbacher und mit Sportdirektor Roland Kirchler und natürlich gerne auch mit Ihnen. 0662 823 823 ist der Draht zu uns ins Studio. Ja, das Geld spielt natürlich eine große Rolle. Der Verein hat wesentlich kleinere Budgets als viele Konkurrenten. Aber ist das für die Spieler überhaupt relevant? Und wie sehr wirkt sich jetzt das Börserl unmittelbar auf den sportlichen Erfolg vielleicht aus, Herr Kirchler? Kann man das beantworten?
5: Ja, ich war selber lang Fußballspieler, und wenn man natürlich gut gezahlt wird, ist das natürlich immer eine gute Stimmung beim Spieler, das ist ganz klar. Aber natürlich weiß bei uns jeder, dass wir als Aufsteiger ein relativ begrenztes Budget haben, dass wir auch teilweise mit Spielern arbeiten, die ja noch nicht die großen Verträge auch bei anderen Vereinen gehabt haben, wobei der eine oder andere Spieler dann auch bei uns jetzt dazugekommen ist, so wie der Herr Gebauer oder der Herr Rieder, die auch schon in der Bundesliga gespielt haben. Okay, dann gibt es dementsprechend ein bisschen weniger aufs Konto, aber dafür gibt es halt dann auch irgendwo die Möglichkeit, Fußball zu spielen und auch in der Profiliga dabei zu sein. Also es ist immer so ein Zwiespalt in der zweiten Liga. Ganz oben gibt es schon Vereine, die natürlich auch ehemalige Spieler, die immer in der Bundesliga gespielt haben, auch gut zahlen können. Bei uns ist das leider nicht der Fall. Aber ich glaube, wir bemühen uns jedes Jahr mehr, und heuer haben auch den einen oder anderen Spieler dann noch schön ein bisschen was drauflegen können. Ist aber immer noch nicht das, was viele Leute, die jetzt vielleicht am Radio sitzen, glauben, dass man da als Profifußballer dann ausgesorgt hat. Also das spielt sich in der zweiten Liga, teilweise auch sogar in der österreichischen Bundesliga nicht mehr. Ja, Fußball ist auch Leidenschaft, für viele jetzt auch Beruf. Wir schaffen es ja heuer das erste Mal, dass alle Spieler heuer trainieren können, auch unter dem Tag. Also bis jetzt haben wir auch noch 5-6 Leute dabei gehabt, die nebenbei gearbeitet haben. Heuer schaffen wir es das erste Mal, dass wir also fast einen Profibetrieb haben. Und ja, das ist eine Aufbauarbeit der nächsten Jahre. Und ist natürlich eine Budgetfrage. Je mehr Budget dann da ist, desto besser können wir die Leute zahlen und desto mehr Qualität bringen wir dann in die Mannschaft rein.
2: Uns hat ja heute schon der Herr Schütter vom Wuppertaler SV angerufen, der ja auch quasi die Salzburg Austria davor gewarnt hat, nur einen Sponsor zu haben, weil das ist durchaus auch gefährlich. Er hat mich um eine Korrektur noch gebeten, hat noch einmal angerufen und wollte noch uns mitteilen, dass der Wuppertaler SV nicht von Bonomarev gesponsert wird, sondern von MK Beschläge. Diese Korrektur wollen wir noch mit hinausschicken. Aber das Thema Sponsoren, das wollen wir trotzdem jetzt vielleicht kurz mit Herrn Rettenbacher, mit dem Obmann der Austria Salzburg noch besprechen. Wenn ein großer Sponsor abspringt, dieses Problem hattet ihr ja, glaube ich, kürzlich mit Blitzby, habe ich das richtig ausgesprochen, wenn so ein Verein oder so ein Sponsor abspringt, was bedeutet das dann plötzlich für die Vereinsfinanzen?
6: Ist natürlich nie, egal ob großer Sponsor oder kleiner Sponsor, ist nie ideal. Am Endeffekt geht es sehr, sehr viel ums Geld. Wir sind aber ganz bewusst sehr breit aufgestellt. Wir haben an die 100 Partner und Sponsoren. Da kann man dann viel besser das abfangen, wenn einmal ein größerer Sponsor unerwartet ausfällt. Wenn man jetzt einen Investor hat und der fällt aus, dann sieht man bei anderen Vereinen, da folgt in der Regel der Konkurs. Also da sind wir Gott sei Dank sehr breit aufgestellt, ganz bewusst und können uns bei allen unseren Partnern auf dem Weg nochmal sehr herzlich bedanken.
2: Und ich freue mich jetzt, dass wir Anruferinnen und Anrufer bei uns in der Leitung haben. Ich begrüße ganz herzlich Herrn Thomas aus Oberösterreich. Schön, dass Sie da sind, Herr Thomas.
7: Guten Tag.
2: Wo soll die Reise für die Austria Salzburg hingehen, Herr Thomas?
7: Meine Frage ist,

0: etc. Finanzen. Wo wäre die Austria in 10 oder 20 Jahren, wenn der Verein so gedeihen könnte, wie es ihm viele zutrauen? Also was wäre da, wo man sagt, jetzt hat man eigentlich alles erreicht, was man sich vornehmen kann und was in dem Verein eigentlich drinsteckt?
1: Herr Rettenbacher, wollen Sie das beantworten? Was ist das ultimative Ziel?
2: Ja, wenn ich das wirklich wörtlich nehme, das ultimative Ziel als Fußballverein ist Champions League und Weltpokal gewinnen. Das ist einfach der Sportler in uns. Ist natürlich nicht realistisch. Um das ernsthaft zu beantworten, wir glauben schon, dass diese, und so sind unsere Konzepte und Zukunftsvisionen, dass die Austria die Strahlkraft und die Möglichkeit hat, wenn die Infrastruktur passt, wenn sonst nur ein paar Sachen zusammenspielen, dass man in 5, 10, 15, 30 Jahren wieder ein gestandener Bundesligist sein können.
1: Herr Kirchler, wollen Sie vielleicht auch noch auf die Frage eingehen vom Herrn Thomas? Aus sportlicher Sicht angenommen, man könnte sich jetzt die Bundesliga leisten, wäre es dann schon ein ziemlich ultimatives Ziel, oder?
3: Genau, wenn man es sich leisten kann, ist es gut. Und man, die Grundvoraussetzung ist dann immer das Stadion. Das muss man ganz klipp und klar sagen. Wenn man, bevor man keine Rahmenbedingungen hat, was Stadion oder Infrastruktur betrifft, da gehört ja dann irgendwo ein Aufbau von Strukturen, von Büros. Wenn man dann den Herrn Schütter oder geheißen, hört, dass bei Wuppertal dann 80 bis 100 Leute in der Organisation arbeiten und um den Verein rundherum, dann weiß man, und das war jetzt die vierte Liga in Deutschland, was Profifußball bedeutet. Und da müssen wir einfach unsere Hausaufgaben müssten wir machen, aber das ist dann schon noch ein Aufbau, der wahrscheinlich noch mehrere Jahre dauert. Mit ein bisschen mehr Geld geht es schneller. Aber wie gesagt, ohne Stadion wird auch die Bundesliga in Österreich nicht machbar sein. Das muss man ganz klar so sagen.
1: Herr Thomas, haben Sie noch eine Frage? Ich hoffe, sie wurde beantwortet, die erste.
0: Nee, das ist soweit beantwortet und da kommen wir her und danke für die Arbeit und für das Programm und weiterhin viel Erfolg.
1: Dankeschön, Herr Thomas, danke fürs Anrufen. Schönen Nachmittag wünschen wir noch. Wir schicken liebe Grüße nach Oberösterreich und wir freuen uns jetzt auch noch über Karin Statzinger aus der Stadt Salzburg. Herzlich willkommen.
4: Ja, hallo, grüß euch, da ist die Karin aus Salzburg. Und ich würde sagen, um und auf, wie der Herr Kirchler gesagt hat, ist eigentlich das Stadion, was wir brauchen.
1: Sind Sie öfter als Fan zu Gast in diesem Stadion?
3: Endlich eine Frau mit
4: Weitblick. Eigentlich so, ja.
1: Okay, wie ist das Stadion als Fan?
4: Bitte?
1: Wie ist dieses Stadion als Fan da drinnen? Ist es beengt?
4: Super. Es ist beengt, weil es eben immer bumm voll ist, weil die Spieler super spielen, aber es ist so toll, wie die Kinder, die freuen sich schon, wenn wir ins Stadion gehen, die haben auch Freude und man trifft immer wieder Freunde und andere Fans. Also es ist sehr super. Es ist jetzt zu klein.
1: Ist es schwierig, dass man jetzt, weil wir haben ja auch schon aus Linz die Nachricht bekommen, dass es schwierig geworden ist, jetzt seit dem Aufstieg auch Tickets zu bekommen oder noch einen Platz zu bekommen. Wie ist das bei Ihnen? Wie sind Ihre Erfahrungen?
4: Ja, wir haben eigentlich nie Probleme, weil wir haben gute Connections um Herrn Rettenbacher. Also man muss halt früh genug schauen, dass man Tickets bekommt, aber ja, oft, ich kann mir schon vorstellen, dass wenn man zu spät dran ist, dass man keine Tickets mehr bekommt. Das ist selbstverständlich. Die Massen an Menschen, die im Stadion jetzt sind, das ist so verständlich, dass da viele keinen Platz kriegen.
1: Frau Statzinger.
4: Aber da waren halt jetzt die Politiker am Zug. Nur vom Groß reden. Und wenn irgendwas ist im Stadion, kommen wir mal nicht weiter zum Stadion.
1: Also Sie wünschen sich da jetzt auch eine politische Entscheidung diesbezüglich und mehr Rückenwind. Frau Statzinger, vielen, vielen Dank fürs Anrufen. Wir schicken liebe Grüße.
4: Alles Gute und mich freut es, dass der Herr Rottensteiner Marco bei uns im Verein ist, als Neuzugang. Also das freut mich sehr.
1: Sehr gut.
4: Wollte ich nur mal sagen.
1: Frau Statzinger, danke fürs Anrufen.
4: Sehr
1: vielen,
4: gut,
1: vielen Dank.
4: Alles Gute, danke, tschüss.
1: Also da ist der Wunsch nach einem Ausbau des Stadions groß und wir fragen jetzt noch Andreas Turz aus Hendorf am Wallersee. Herzlich willkommen, Herr Turz. Ich hoffe, ich habe Ihren Nachnamen richtig ausgesprochen.
5: Ja, grüß Gott in die Runde.
1: Grüß Gott.
5: Ich möchte dazu mal eins sagen oder eins vorausschicken. Salzburg ist leider eine Problematik mit Stadien. Salzburg ist eine Kulturstadt und eine Festspielstadt, aber für einen Sportraum die noch nie viel übergehabt. Das zeigt ja jetzt das Projekt Austria Salzburg, wo Herr Eichinger, glaube ich, war das, der ja ein Stadionprojekt oder einen Plan vorgelegt hätte. Der wurde verneint, also von der Politiker,

0: Seite nicht abgesegnet. In Linz ist es möglich, dass wir zwei Stadien haben oder drei, wenn man das Eisstadion auch noch dazu nimmt. Also ich muss sagen, Salzburg ist das sehr, sehr dünn.
1: Also da würden Sie sich auch mehr politischen Rückenwind wünschen im Bereich Sport?
0: Naja, für den Verein wäre es einmal wichtig, dass er eine vernünftige Sportstätte hätte, weil dann kann sie sich dementsprechend auch vermarkten und der Weg nach oben viel leichter dann für den Verein ist. Und das ist das Ziel.
1: Wie sehen Sie vielleicht auch diese Frage, wohin soll die Reise für die Austria gehen? In die Bundesliga, weiter nach oben, professionalisieren oder eher auf die Traditionen?
0: Nein, ich würde sagen, so weit wie möglich, wenn geht. Vielleicht geht es in die erste Liga, aber da brauchen wir mal ein vernünftiges Stadion, also eine vernünftige Heimstätte für die Austria. Und wenn man das nicht hat, dann braucht man in die Richtung, ja, muss man sich kleiner halten, sage ich jetzt einmal. Aber in erster Linie werden einmal gefragt die Politiker, weil wenn eine Heimstätte da ist, kann man den Verein anders vermarkten und dann kommen auch dementsprechend vielleicht auch die Sponsoren dazu.
1: Wunderbar. Vielen, vielen Dank, Herr Turz, fürs Anrufen. Liebe Grüße nach Hendorf.
0: Dankeschön.
1: Dankeschön. Und jetzt haben wir noch Zeit für eine Stimme, dann werden wir wieder Musik spielen. Ich begrüße jetzt ganz herzlich noch Herrn Hupf aus Hallein. Schön, dass Sie da sind. Grüß Gott. Sie haben auch
2: Grüß Gott, Hupf aus Hallein. Ja, ich hätte eine Frage.
1: Bitte.
2: Ich bin ein Austria-Anhänger, so 65 Jahre. Und wenn wir so uns Freunde sind, dann fragen wir, warum weicht man nicht, bis da ein neues Stadion baut in der Stadt, warum weicht man nicht nach Grödig aus? In Grödig war Autobahnanschluss und alles, weil die waren auch mal in der Bundesliga. Warum reicht man da? Da war nicht aus. Da waren bestimmte Hitten, der war bestimmt mit 18.000 voll.
1: Herr Rettenbacher.
3: Ja, das scheitert am politischen Willen der Marktgemeinde Grödig, muss man ganz klar so sagen.
2: Ah, das glaube ich weniger.
3: Das muss ich Ihnen leider bestätigen. Wir haben vor nicht allzu langer Zeit wieder einen Termin gehabt beim Grödiger Bürgermeister, der hat das im Gemeinderat dann zum Thema gemacht, gab es ein ganz klares Nein.
2: Ja, das war eine Frage. Dankeschön.
1: Herr Hupf, danke für die Frage. Vielleicht ausweichen, vielleicht generell ist ausweichen, vielleicht nehmen wir den Herrn Kirchler nochmal mit ins Boot. Herr Kirchler, ist eigentlich Ausweichen da nicht auch ein Thema, dass man sagt, brauche ich wirklich ein Stadion, wenn ich eine Ausweichmöglichkeit habe, wäre das doch auch gut, oder? Oder ist das... Oder stellt man sich das jetzt leichter vor?
4: Für uns im Sport ist es eigentlich egal. Ich verstehe immer die Leute, ich bin jetzt ein Tiroler, das hört man ja, und kein eingefleischter Salzburg-Stadtler, sage ich mal, die nicht gerne dann auch irgendwo rausgehen in die Peripherie. Bei uns gibt es so ähnliche Fälle. Aber als Sportler ist mir das im Endeffekt egal. Wichtig ist einfach auch, dass wir ein Stadion haben, das den Ansprüchen entspricht, das auch dann gefüllt werden kann, damit wir mehr Leute reinbringen, haben wir vorher schon besprochen. Auf der anderen Seite ist es so, dass andere Vereine auch alle ihre Vereine haben und ihre Aufgaben zu erfüllen haben. Es ist auch nicht so leicht, dann organisatorisch mit zwei Vereinen irgendwo in einem Stadion zu spielen, was auch die Einnahme in der Gastronomie und. Also es ist nicht nur, wir spielen auf der anderen Seite auf dem Fußballplatz, sondern das rundherum ist dann, glaube ich, auch nicht so leicht. Und natürlich, wie es der David auch schon gesagt hat, ist es auch ein Politikum, dass es nicht jeder gerne sieht, wenn dann Vereine von der Stadt vielleicht irgendwo in der Umgebung trainieren und spielen. Also es ist nicht nur ein Problem, das dann irgendwo drauf auf einen zukommt. Aber wie gesagt, wir als Fußballer oder Sportler, uns ist es eigentlich egal, in welchem Stadion wir spielen. Wir wollen einfach dann einen Platz haben und ein schönes Stadion, wo Leute auch zuschauen gehen können.
3: Darf ich da kurz anschließen?
1: Ja, bitte.
3: Wird vielleicht einige jetzt überraschen, aber es wird da jetzt gerade ziemlich auf die Stadtpolitik in der Stadt Salzburg gebasht, würde ich mal sagen. Ich kann nur berichten aus diversen Gesprächen aus der jüngeren Vergangenheit. Es gibt da schon ein Bemühen. Es ist nicht so, dass die Austria völlig links liegen gelassen wird. Wir merken mehr und mehr, es gibt ein Bemühen. Der Herr Bürgermeister setzt sich schon auch für uns ein. Und ja, wir hoffen, dass es so weitergeht und dass die Politik vielleicht in Zukunft einfach noch mehr macht.
1: Wo soll sich die Austria Salzburg hin entwickeln? Das ist das Thema heute bei uns in der Mittagszeit und Sie sind eingeladen, mitzudiskutieren.

0: Wir haben Post bekommen von Fabian Lochner aus Bischofshofen. Er schreibt, ich zitiere, erstmals finde ich es wirklich super, wie vom Verein Austria Salzburg aus gearbeitet wird. Meine Frage, wie viele Leute sind bei der Austria fix angestellt und wie wird die Arbeit aufgeteilt und bewerkstelligt? Herr Rettenbacher. Können Sie, Entschuldigung, Mikrofon muss ich nahe einschalten, bitte.
1: Danke. Ist relativ einfach zu beantworten. Abseits vom sportlichen Bereich sind es genau null fix angestellte Personen, was uns von allen anderen Vereinen in dieser Liga total unterscheidet. Wir haben das Glück, dass wir einfach eine ganz, ganz große Menge an freiwilligen Mitarbeitern haben, die Fans sind, die tolle Fähigkeiten haben, die einfach alles abfangen, was bei anderen Vereinen 10, 15, 20 Fixangestellte machen. Und wir fahren nach wie vor damit wahnsinnig gut. Früher oder später werden wir an unsere Grenzen kommen. Bisher läuft es sensationell. Spart dem Verein natürlich wahnsinnig viel Geld. Und auf diesem Weg ganz großes, herzliches Danke an alle unsere Freiwilligen.
0: Also da steckt viel ehrenamtlicher Power auch drinnen. Wir haben jetzt noch Zeit für eine Runde mit Anrufern. Ich begrüße ganz herzlich Wolfgang Fuchs aus der Stadt Salzburg. Schön, dass Sie da sind.
2: Einen schönen guten Tag. Ich möchte jetzt einmal eins klären, und das ist, ich habe schon vor 10 Jahren aufgehört, irgendein Fan von einem Verein zu sein, weil das Ganze nur gespalten, aufgehetzt und wie auch immer auseinanderdividiert wird. Was mir sehr positiv auffällt, man muss ja die positiven Seiten auch sehen. Was mir positiv auffällt, das ist, dass der gewisse Rabaukenverein eines Austria Salzburgs an die Zügel genommen wurde und bis jetzt sehr gut hält. Was mich aber sehr stört in dieser ganzen Diskussion, das ist, dass man schon wieder versucht, die Politik hier irgendwo einzufangen und zu versuchen, Steuergeld, und gerade in dieser Zeit, muss ich ganz ehrlich sagen, wo diese ganze wirtschaftliche Sanktionen ist, wo man Verrückte in dieser Welt haben, wie auch immer Kriege sind, als teuer wird, und dann sieht man nicht ein, dass man hier Steuergeld verwendet für ein Stadionausbau oder wie auch immer. Privatsponsor, kein Problem. Ist so, wirtschaftlich passt. Und ich möchte nur eins dazu sagen, und das ist, dass diese Sportbegeisterung ist gut, aber die Realität des Finanzierungs, und das sollte doch, was ja gut ist jetzt bei diesem Verein und wirklich, wirklich gute Leute sind, weil wir haben schon andere Seiten kennengelernt, wo man Geld verloren hat und der Mantel des Vergessens eigentlich schon sehr viel Arbeit geleistet hat. Wichtig ist eins, und das ist, der Charakter dieses Vereins muss noch viel besser werden, weil ich schätze den Herrn Kirchler sehr. Er ist ein super Kicker gewesen, er ist ein super Mensch und ein sympathischer Mensch. Aber bitte, wenn ich so durch die Stadt spazieren gehe, dann muss ich immer den Kopf schütteln, wann diese gewissen fanatischen Vereinsmitglieder mit ihren Aufkleber, diese Hetze, man kann ja heute aus der Salzburg loben, das ist ja kein Problem, aber das sind ja Aufkleber, die was die Menschen aufhetzen. Ob das jetzt ein Verkehrsschüttel ist, ob das ein Laternenmasten ist, ob das ein Brückengeländer ist. Also wenn man da durch die Stadt geht, dann muss man schon sagen, die sind sehr fleißig. Wenn sie dieses Geld für diese Aufkleber den Verein zukommen lassen würden, wäre das auch schon ein bisschen was.
0: Herr Fuchs, jetzt muss ich Sie mit Blick auf die Uhr, muss ich Sie jetzt fast noch einbremsen, mit Blick auf die Uhr.
2: Viel Erfolg und alles Gute.
0: Dankeschön, Herr Fuchs, danke fürs Anrufen. Das war jetzt doch noch ein kritischer Aspekt, wo ich jetzt schon den Herrn Kirchler, weil er vielleicht auch angesprochen wurde, noch mal kurz zu Wort kommen lassen will. Bitte wirklich kurz, weil ich möchte eine Schlussrunde mit Ihnen beiden auch noch machen. Die Fans sind ein Thema, sie gelten ja als sehr leidenschaftlich in Ihrem Verein. Probleme gibt es da und dort auch immer wieder. Wie ist denn da auch Ihre Haltung jetzt auch vom Management gegenüber den Fans?
3: Ich muss mir einmal bedanken für die Aussagen vom Herrn Fuchs, glaube ich, der geheißen. Ja, wenn er mich sehr sympathisch und als guten Fußballer bezeichnet hat. Ich kann die Problematik des normalen Zuschauers ja auch verstehen, dass das, was der Herr Fuchs alles gesagt hat, auch stimmt. Wir sind von den Fans natürlich begeistert, ist klar. Sie unterstützen uns überall hin. Sie haben auch dieses Jahr, glaube ich, relativ human unsere Auswärtsfahrten immer begleitet. Also ich hätte es nicht gehört, dass da viele Schlägereien oder irgendwas stattgefunden hätten. Ich sage, die Aufkleber, die gibt es, glaube ich, nicht nur in Salzburg, die gibt es genauso in meiner Heimatstadt oder irgendwo in Deutschland und in Wien bei Rapid oder Austria. Also das gibt es überall. Dass die Fans natürlich auch ein Konfliktpotenzial sind, ist logisch bei den normalen Bürgern oder bei den normalen Fans. Aber ich glaube, ohne diesen harten Kern der Fans wird es jetzt auch nicht funktionieren. Man muss eben schauen, dass man das alles in den Griff kriegt. Aber das ist jetzt leichter in einem Satz gesagt als wie getan. Aber unterm Strich, glaube ich, war es trotzdem positiv, was der Herr gesagt hat. Und ich glaube, wir sollten uns auch auf diesen positiven Seiten irgendwo aufhängen und versuchen, eben seriös weiterzuarbeiten, das wir heuer ja geschafft haben, und versuchen auch diese Seriosität und diese Begeisterung im nächsten Jahr mitzunehmen.
1: Ich würde gerne was ergänzen, was mir total am Herzen liegt. Es hat jetzt 10 Jahre lang mit Austria-Fans überhaupt keine groben Geschichten gegeben. Und das ist schon eine Besonderheit, wer den Fußball in Österreich oder in Europa verfolgt. Es gibt bei allen Vereinen Probleme. Bei der Austria gibt es seit 10 Jahren wirklich keine Probleme. Das Thema mit den Stickern, verstehe ich, dass das ärgerlich ist, gerade auf Verkehrsschildern nervt es mich selber. Aber ist, wie gesagt, kein Austria-Problem. Selbst in der Stadt Salzburg sieht man von anderen Vereinen mindestens genauso viel Pickerl. Wir weisen da schon darauf hin, wir wischen das nicht weg. Aber wenn das das größte Problem ist, was unsere Fans machen, dann und das ist so, dann können wir alle wahnsinnig stolz sein.
0: Ich muss mir eh sagen, der Herr Fuchs hat eh auch von einer positiven Überraschung seitens der Fans auch gesprochen. Vielleicht eine kurze Abschlussrunde. Wirklich jetzt, das Thema war jetzt natürlich auch noch ein wichtiges und ein großes, aber ich möchte nur eine ganz kurze Schlussrunde machen. In welchen Bereichen wollen Sie sich jetzt als Verein vor der nächsten Saison noch professionalisieren? Wo wollen Sie jetzt noch einen Akzent setzen? Bitte meine kurze Antwort, Herr Kirchler.
3: Ich habe es ja schon gesagt, wir müssen schauen, dass wir in den Trainingsbedingungen professioneller werden, dass wir vom Zeitmanagement her am Nachmittag trainieren können, dass wir speziell in den Wintermonaten bessere Bedingungen haben und dann das ganze Jahr professioneller trainieren können. Ja, da müssen wir schauen, dass wir unser Budget jedes Jahr stetig versuchen zu erweitern, damit Qualität in unsere Mannschaft reinkommt. Im Umfeld genauso, also das in einem Satz gesagt, diese Sachen, die ein Profiverein einfach dann irgendwann erfüllen muss, die müssen wir schauen, dass wir die Schritt für Schritt immer näher an den Verein bringen und in unseren Verein bringen. Und das muss unser Ziel sein, auch ein langsames Wachstum. Wir wollen ja nicht zu schnell wachsen, weil das auch dann meistens nicht so gut ist.
0: Danke,
3: und ich glaube, das haben wir heuer bewiesen, dass wir das können.
0: Wunderbar. Vielleicht auch noch kurze Schlusswort, Herr Rettenbacher, in 30 Sekunden Ihr Akzent. Wo soll ein Akzent gesetzt werden jetzt in den nächsten Zeit?
1: Im Endeffekt in allen Bereichen das Thema, was für uns gerade das Größte ist, Richtung Professionalisierung, abseits vom Sportlichen ist, dass wir eine GmbH gründen, wo die Kampfmannschaft oder der sportliche Bereich in diese GmbH ausgegliedert wird, weil es einfach ein Erfordernis vom Finanzamt ist. Das ist gerade unser größtes Projekt neben den ganzen alltäglichen Dingen, die wir sehr gern lösen.
0: Wunderbar. Dann vielen, vielen Dank, Obmann David Rettenbacher. Schön, dass Sie da waren. Dankeschön.
1: Herzlichen Dank.
0: Und ein Dankeschön auch an Sportdirektor Roland Kirchler. Zugeschaltet telefonisch. Danke, dass Sie dabei waren. Wunderbar, ja, und Ciao. Das war auch schon unsere Mittagszeit für heute. Ich möchte mich ganz herzlich bedanken fürs Anrufen und mitdiskutieren, und ich wünsche Ihnen noch eine angenehme Zeit hier auf Radio Salzburg.

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3: Am Mikrofon Martin Balder. Die Geburtenrate in Österreich ist seit Jahren rückläufig. Mit durchschnittlich 1,3 Kindern pro Frau hat sie im Vorjahr ein neues Rekordtief erreicht. Eine neue Datenanalyse des Instituts für Demografie zeigt nun, dass es in erster Linie nicht am fehlenden Kinderwunsch liegt, sondern an den Umständen. Miriam Steiner berichtet.
4: Gründe, die gegen Familiengründung sprechen, gibt es viele. In den letzten Jahren hat vor allem die Teuerung eine Rolle gespielt, sagt die Demografieforscherin Caroline Berghammer.
5: Steigende Mieten, hohe Inflation, weil Kinder muss man sich ja auch leisten können.
4: Doch Geld ist nicht alles, so geht es auch aus ihrer neuen Analyse hervor. Vielen heterosexuellen Frauen fehlt es etwa auch an einem für Familiengründung geeigneten Partner.
5: Frauen können nicht immer davon ausgehen, dass Männer auch ihre Verantwortung in Hausarbeit und Kinderbetreuungszeit übernehmen. Und wenn Frauen dann den Eindruck haben, alles wird an mir hängen bleiben, dann wird es auch schwierig.
4: Und dann bekomme man keine Kinder oder weniger, als man mal gewollt hätte. Denn auch das zeigen die Zahlen, Frauen wünschen sich eigentlich mehr Kinder, als sie letzten Endes kriegen.
3: Die Finanzministerinnen und Minister der G7-Staaten beraten ab heute in Paris über die Auswirkungen des Irankriegs auf die Weltwirtschaft. Europa drängt auf ein rasches Kriegsende und die Freigabe der Straße von Hormus. Die USA fordern schärfere Sanktionen gegen das Regime in Teheran. Weitere Themen sind die Unterstützung der Ukraine und die Versorgung mit kritischen Rohstoffen. Das sogenannte Phishing, also das Abfischen von Daten durch gefälschte Nachrichten und Anrufe, führt zu Schäden in Millionenhöhe. Das Problem betrifft viele, wie der aktuelle Phishing-Bericht des Arbeits- und Sozialministeriums zeigt. Wie die Kriminellen arbeiten, weiß Paul Sihorsch.
6: Betrüger gaukeln bekannte Absender vor. Rückzahlung oder fehlende persönliche Informationen werden da angefordert. Die eigene Bank, die Krankenkasse, das Finanzamt, für all die gibt's Fake-Nachrichten. Über einen Link kommt man dann auf eine Webseite, die ist auch nicht echt, und dort werden Zugangsdaten oder Bankdaten abgefragt. Das böse Erwachen kommt dann mit der Abbuchung. Vor allem Ältere, aber nicht nur, auch Junge können in die Falle tappen, wenn man einen schwachen Moment hat. Man liest vielleicht auch schnell drüber. Laut dem Bericht liegt das Durchschnittsalter zwischen 46 und 50 Jahren, der Schaden geht pro Fall in die Tausende Euro. Wer betroffen ist, kann bei seiner Bank anfragen, ob er oder sie das Geld zurückerhält. Es gibt auch im Sozialministerium eine Anlaufstelle. Wichtig ist, darüber sprechen, Hilfe holen und nicht den Kopf in den Sand stecken.
3: Die schwerkranke iranische Friedensnobelpreisträgerin Narges Mohammadi ist aus dem Krankenhaus entlassen worden. Nach Angaben ihrer Stiftung wurde sie in häusliche Pflege geschickt. Zum weiteren Verlauf ihrer Haftstrafe war vorerst nichts bekannt. Die 54-jährige Frauenrechterin war zuletzt wegen angeblicher Verschwörung und propagandistischer Aktivitäten verurteilt worden. Das waren die Nachrichten mit Martin Balder. Und nun zum Wetter.
7: Im Norden und Osten überwiegt auch heute Nachmittag der Sonnenschein, speziell im Flachland. Im Berg- und Hügelland werden die Wolken aber mehr und vor allem in Vorarlberg, Tirol und Kärnten bilden sich ein paar Regenschauer und Gewitter. Einzelne Schauer entstehen auch in Salzburg und der Steiermark. 21 Grad hat es jetzt in Berndorf. Nur 10 Grad bei leichtem Regen in Kornath im Lesachtal. Morgen dann im Osten wieder überwiegend sonnig und weitgehend trocken. Sonst wechselhaft mit Wolken, etwas Sonne und ein paar Regenschauern und Gewittern. So viel zum Wetter mit Jörg Stiebor.
8: ORF Radio Salzburg um 2:03 mit der aktuellen Verkehrsinformation. Seit 13 Uhr, also seit etwas länger als einer Stunde, ist die A10 in Fahrtrichtung Salzburg beim Knoten Pongau wegen Bauarbeiten gesperrt. Das sorgt jetzt schon für Staus vor der Ableitung und auch auf der Umleitungsstrecke. Rechnen Sie aktuell mit einer halben Stunde Zeitverlust. Lkw ab 7,5 Tonnen dürfen überhaupt nicht auf der A10 fahren in Fahrtrichtung Salzburg. Da ist Ausweichen nur großräumig über die A9 möglich. Das Ganze dauert noch bis zum 23. Mai in der Früh.
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8: Wir haben Elektrizität, wir haben Licht, ja, haben wir auch. Und das Orchester haben wir auch. Das ist, ja. Na, dann kann's ja losgehen mit dem Electric Light Orchestra.
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0: Das ist Ihr Nachmittag in Radio Salzburg am 18. Mai. Dass die Fußball-WM immer näher und näher rückt, das merkt man unter anderem daran, dass das Fußball-Pickerl-Fieber wieder grassiert. Ja, Sie wissen schon, diese Heftal, da kann man die Spielerporträts einkleben und dann tauscht man untereinander, dass man auch alle zusammenbekommt und so weiter und so fort. Den längsten Atem beim Pickerl-Picken haben übrigens die Kärntner. Meine Kollegin Anna Magnet hat in Kärnten einen Mann ausfindig gemacht, der diese Fußball-Pickerl-Hefteln seit Anfang an sammelt. Und der hat sie alle beieinander. Also zumindest die Pickerl.
1: Siegfried Möstl aus Kärnten sammelt seit Jahrzehnten Fußballsticker und besitzt mittlerweile unzählige Alben.
2: Ungefähr der Wert, was ich jetzt momentan noch herin habe durch Kaufen, das sind wir sicherlich im fünfstelligen Bereich. Das heißt, das ist sicherlich ein schönes Auto auch schon drinnen. Ja.
1: Die diesjährige Weltmeisterschaft ist mit 48 Mannschaften größer als je zuvor. Auch Österreich ist heuer wieder dabei, zum ersten Mal seit 1998. Auch deshalb ist das neue Sticker-Album für heimische Fußballfans besonders interessant. Gleichzeitig steigen aber auch die Preise. Wer das Album ohne Tauschen vollbekommen möchte, muss dafür tief in die Tasche greifen.
2: Also nachdem wir ja heuer 980 Bilder brauchen, um das Album voll zu machen, hat man mal ausgerechnet rechnerisch, man müsste, wenn man jedes einzelne Packel kaufen würde, ca. 2000 Euro ausgeben.
1: Mittlerweile wird auch global über das Internet getauscht. In Siegfried Möstls Sammlung finden sich auch echte Raritäten. Besonders wertvoll ist das erste WM-Album aus dem Jahr 1970. Er selbst greift es nur mit Handschuhe an. Sammler bieten dafür bis zu 5.000 Euro.
2: Das ist richtig noch ein starkes Papier gewesen. Die Seiten waren stark. Es waren noch Karten drinnen, die du mit Ucho hast einkleben müssen. Da waren keine Abziehbilder drinnen. Und allein wenn du das durchblätterst, ich krieg da schon wieder Gänsehaut. Das Papier und der Geruch von dem alten Papier, also das ist schon was Besonderes.
1: Und auch wenn das Hobby teurer geworden ist, die Begeisterung für die kleinen Fußballpickerl ist offenbar geblieben.
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1: Es ist 14.30 Uhr, am Mikrofon begrüßt Sie Gertrud Stabauer. Im Salzburger Stadtteil Pasch war die Polizei am Vormittag bei einer Fahndung im Großeinsatz. Ein Mann ist nach einem Raub aus einer Wohnung geflüchtet. In dem Gebäude hat sich eine Bewohnerin aufgehalten. Wie und mit welchem Gegenstand der Mann die Frau bedroht hat, ist noch nicht bekannt. Es soll dabei laut Polizei auch zu einem körperlichen Kontakt gekommen sein. Verletzt wurde bei der Tat niemand. Seit 13 Uhr ist die Tornautobahn bei Werfen in Richtung Salzburg gesperrt. Der Verkehr wird beim Knoten Pongau abgeleitet und bis zur Auffahrt Pass Luig auf der B159 der Salzachtalstraße geführt. Die Sanierung des Brandenburg-Tunnels nach dem LKW-Brand im Jänner soll damit noch vor der nächsten Reiseverkehrswelle abgeschlossen sein. Dafür sei eine Totalsperre laut der Autobahngesellschaft Asfinag notwendig. Die Sperre soll bis längstens Samstag 6 Uhr früh dauern. Zum Sport. Nur einen Tag nach dem letzten Meisterschaftsspiel der 1:3 Heimniederlage gegen Hartberg hat sich Fußball-Bundesligist Red Bull Salzburg heute von Trainer Daniel Beichler getrennt. Der Steirer hatte die Bullen erst Mitte Februar als Nachfolger von Thomas Letsch übernommen. Das Wetter in Salzburg. Quellwolken bilden sich, Regenschauer, Blitz und Donner sind dann möglich. Die Höchstwerte 15 bis 20 Grad. Morgen wird es wechselhaft. Aus der Nacht sind in die Früh hinein Wolken und Schauer möglich. Es lockert dann am Vormittag auf, bevor wieder Gewitter folgen. Es wird etwas kühler bei maximal 13 bis 19 Grad.
2: ORF Radio Salzburg Verkehrsinformation um 14.31 Uhr. Sie haben es in den Nachrichten bei Gertrud Stabauer gerade gehört. Wir brauchen etwas Geduld auf der A10 in Fahrtrichtung Salzburg. Da ist ab dem Knoten Pongau die Autobahn gesperrt. Grund sind eben die Bauarbeiten im Brandenburg-Tunnel. Die Sperre, die sorgt für Staus und aktuell über 30 Minuten mehr Fahrzeit vor der Ableitung und auch auf der Umleitungsstrecke. Gar nicht fahren dürfen Lkw ab 7,5 Tonnen. Da gilt ein generelles Fahrverbot auf der gesamten A10 in Fahrtrichtung Salzburg. Ausweichen ist da nur großräumig über die A9 möglich. Das gilt aber, wie gesagt, nur für Lkw ab 7,5 Tonnen.
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2: Und das sind Man at Work aus Down Under, Australien. Schönen Nachmittag mit Radio Salzburg.

0: Ach, es wäre so schön gewesen. Es hätte mir so getaugt. Aber ich habe mich dann einfach nicht getraut. Wie viele Chancen haben wir im Leben schon verpasst, weil wir uns nicht drüber getraut haben? Weil uns im entscheidenden Moment das Selbstvertrauen gefehlt hat und wir dann doch nicht vor der großen Menschenmenge aufgetreten sind und wir dann doch nicht Fallschirmspringen waren und wir dann doch nicht die vielleicht große Liebe angesprochen haben, die da drüben im Lokal gestanden hat, weil uns das Selbstvertrauen gefehlt hat. Einer, der das Problem sicher nicht hat, ist mein Radio Salzburg-Kollege Manuel Horret und der hilft uns jetzt auf die Sprünge, wie es bei uns vielleicht auch klappen kann.
1: Tanken wir heute Selbstvertrauen mit meinem Tipp Nummer 1 mit der 10-Sekunden-Regel. Viele von uns verlieren Selbstvertrauen nicht, weil wir was nicht können, sondern weil wir viel zu lange darüber nachdenken. Studien zeigen, dass unser Gehirn Risiken oft größer bewertet, als sie wirklich sind. Melden Sie sich also heute schneller zu Wort, sagen Sie früher Ja oder stellen Sie die Frage einfach innerhalb der ersten 10 Sekunden. Wer zu lange wartet, gibt der Unsicherheit zu viel Zeit. Tipp Nummer 2 ist die innere Sprache. Forschungen zeigen, dass negative Selbstgespräche Stress

0: verstärken und Selbstvertrauen schwächen können. Ersetzen Sie heute Sätze wie "Das schaffe ich niemals" durch "Ich probiere es jetzt einfach". Diese kleinen sprachlichen Veränderungen wirken stärker, als viele glauben. Und Tipp Nummer 3 ist die Mastery Experience. Selbstvertrauen entsteht nicht nur durchs Nachdenken, sondern vor allem durchs Machen. Die Forschung nennt genau das Mastery Experience, also die Erfahrung, etwas selbst geschafft zu haben. Genau solche kleinen Erfolgserlebnisse machen uns innerlich stärker. Trauen Sie sich also heute bewusst etwas zu, auch wenn es nur eine Kleinigkeit ist. Genau daraus entsteht echte Selbstsicherheit.
1: Also egal, was Sie heute noch vorhaben und worüber Sie sich nicht drüber trauen, trauen Sie sich.

Es gibt sie, die großen Mysterien der Menschheit. Zum Beispiel Stonehenge. Wofür haben die damals bloß diese riesigen Felsbrocken gebraucht? Oder das Wow-Signal. 1977 ist das von einem riesigen Radioteleskop mitten im Weltall aufgenommen worden und bis heute weiß niemand, was es eigentlich bedeutet. Genauso wenig wie den Songtext von American Pie. Da weiß auch keiner, was es eigentlich heißt. Zwar könnte man den Urheber und Texter Don McLean zwar fragen, haben wir auch schon gemacht, also jetzt nicht wir bei Radio Salzburg, aber viele, viele andere, aber er verrät es nicht. Er schweigt, er sagt nicht, was sein Text bedeutet. Aber eins steht fest, der Song ist großartig und vielleicht kommen wir ja jetzt drauf, was American Pie eigentlich heißt.

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2: Am Mikrofon Martin Balder. Die Arbeiterkammer fordert eine fristgerechte Umsetzung der EU-Richtlinie zur Lohntransparenz. Das würde zu mehr Fairness in der Bezahlung führen, vor allem für Frauen. Trotz 3 Jahren Verhandlungen gibt es kurz vor dem Stichtag am 7. Juni noch immer keine Einigung. Vor allem die Wirtschaft wehrt sich. Viktoria Waldecker berichtet.
3: Wie viel verdient dein Arbeitskollege in meinem Bereich, in meinem Betrieb durchschnittlich? Diese Auskunft soll man künftig einmal pro Jahr einfordern können. So sieht es die EU-Lohntransparenzrichtlinie vor. In Österreich gibt es dazu allerdings noch immer keine Einigung. Arbeiterkammerpräsidentin Renate Anderl appelliert heute für die fristgerechte Umsetzung bis 7. Juni.
4: Lohntransparenz ist ein ganz wesentlich wichtiger Schritt zum Schließen der Lohnlücken.
3: Seit 2 Jahren würden die Unternehmen die Verhandlungen dazu blockieren. Die Wirtschaftskammer etwa sieht dahinter ein Bürokratiemonster. Das sei eine Ausrede, glaubt die Arbeiterkammerpräsidentin. Die EU habe ein einfaches Tool dafür bereitgestellt.
4: Diese Blockade ist nicht akzeptabel. Wie viele Jahrzehnte sollen Frauen denn jetzt noch darauf warten, dass sie ein gerechtes Einkommen bekommen?
3: Aktuell laufen die Verhandlungen. Eine fristgerechte Umsetzung wird aber immer unwahrscheinlicher.
2: Die Geburtenrate in Österreich ist mit durchschnittlich 1,3 Kindern pro Frau auf einem historischen Tiefstand. Hauptgrund dafür ist laut einer aktuellen Analyse des Instituts für Demografie die Teuerung. Wegen der hohen Mieten und Lebenshaltungskosten würden es sich viele nicht leisten können, Kinder zu bekommen. Die Weltgesundheitsorganisation warnt wegen des Ebola-Ausbruchs im Kongo und in Uganda vor einer raschen Ausbreitung der Krankheit in der gesamten Region. Für die seltene Virusvariante gibt es derzeit weder Impfstoff noch Behandlung. Mehr von Leonie Heitz.
5: Rund 90 Todesfälle sind bisher bestätigt, etwa 350 Verdachtsfälle wurden gemeldet. Das Zentrum des Ausbruchs liegt im Nordosten des Kongo, in der Grenzregion Ituri. Inzwischen gibt es auch einen bestätigten Fall in der 1000 Kilometer entfernten Hauptstadt Kinshasa sowie 2 Todesfälle in Uganda. Beide Betroffenen hatten sich zuvor im Kongo aufgehalten. Diese Variante hat eine Sterblichkeit von bis zu 50%, warnt Kongos Gesundheitsminister Roger Kamba. Ebola hat in den vergangenen 50 Jahren in Afrika mehr als 15.000 Menschenleben gefordert. Die WHO betont dennoch, eine weltweite Pandemie ist derzeit sehr unwahrscheinlich.
2: Der Iran hat nun offiziell bestätigt, eine Behörde zur Kontrolle der Schifffahrt in der Straße von Hormus eingerichtet zu haben. Die Behörde soll Durchfahrtsgenehmigungen erteilen und Mautgebühren einheben. Vor dem Irankrieg konnten Schiffe, die vor allem für den Transport von Rohöl, Flüssiggas und Dünger wichtige Meerenge, kostenlos passieren. Das waren die Nachrichten mit Martin Balder. Und nun zum Wetter.
6: Im Berg- und Hügelland entstehen jetzt immer mehr Quellwolken, die Sonne zeigt sich nur noch zwischendurch. Und vor allem in Vorarlberg, Tirol und Kärnten bilden sich ein paar Regenschauer und Gewitter. Einzelne Schauer entstehen auch in Salzburg und der Steiermark. Im Norden und Osten bleibt es dagegen meist trocken und besonders im Flachland auch überwiegend sonnig. In Bad Vöslau hat es derzeit 21 Grad, in Tannheim bei einem Regenschauer nur noch 7 Grad. Morgen im Osten wieder überwiegend sonnig, sonst wechselhaft mit Wolken, etwas Sonne und ein paar Regenschauern und Gewittern. So viel zum Wetter mit Jörg Stibor.
7: Es ist 3:03, hier ist ORF Radio Salzburg mit der aktuellen Verkehrsinformation. Seit 13 Uhr ist die A10, die Tauernautobahn, fahrt Richtung Salzburg beim Knoten Pongau gesperrt. Grund sind Bauarbeiten. Die Sperre sorgt für Staus und über 30 Minuten mehr Fahrzeit vor der Ableitung und auch auf der Umleitungsstrecke. Für Lkw ab 7,5 Tonnen gilt ein generelles Fahrverbot auf der gesamten A10 Richtung Salzburg. Ausweichen ist für Lkw also nur großräumig über die A9 möglich.
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7: Montag um 3, wir schließen jetzt einmal unseren Laptop und öffnen unsere Herzen. Ganz weit. Für Madonna, Open Your Heart. Und für John Kincaid, Dreams Alternate Annie und Rod Stewart und Andy Baum und Reinhard Fendrich und wie sie nicht alle heißen, die ich in meiner Playlist habe.
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0: Bring Over Sun, Your Old Motown Records. Rod Stewart feiert in Radio Salzburg auf den Dächern der Stadt. Und von dort kommt meine Kollegin Viola Wörther. Du bist da heute herumgekraxelt, so Le Miserable-mäßig, stelle ich mir das gerade vor.
1: Ja, und es war wirklich heute wieder so einer dieser besonderen Tage, wo man in meinem Beruf an Orte kommt, an die man sonst normalerweise nie kommen würde. Und Kameramann Jonas Wiedmer war wirklich wunderbar wieder unterwegs, weil man muss da durch Dachluken hinauskriechen, damit man diese schönen Bilder bekommt. Einzigartige Bilder heute Abend in Salzburg heute, die man so sonst nicht zu sehen bekommt.
0: Ihr strahlt auch beide wie die Sonne. Und so das ist aus. Und das geht's ja auch.
1: Genau. Wir wollten uns anschauen, ob es denn Solaranlagen in der Salzburger Altstadt tatsächlich schon gibt. Und zwar haben wir in den letzten Wochen darüber gesprochen, es wird jetzt immer mehr und es kommen genehmigungsfähige Solaranlagen, die jetzt immer besser aussehen. Was aber viele Menschen gar nicht wissen und ich wusste es vorher auch nicht, es gibt in der Salzburger Altstadt bereits Solaranlagen und die sind schon mehr als 10 Jahre alt. Zwei Stück zeigen wir da heute. Eine ist oben auf einem Privathaus am Mönchsberg, vor 12 Jahren genehmigt, damals auch mit Naturschutzverfahren in dem Fall. Und die ist natürlich nicht so einsichtig, dass man das von überall sehen könnte, von jeder Seite. Und es gibt auf dem Haus der Natur eine PV-Anlage, die speist nämlich das Science Center. Das war damals auch vor mehr als 15 Jahren, in dem Fall wurde das genehmigt, weil es eben sich harmonisch ins Stadtbild einfügt. Darum geht es in dem Fall.
0: Okay, also es gibt ja so die mehr, dass man das gar nicht probieren braucht, wegen eben Ortsschutzbild und so weiter. Aber es gibt schon welche.
1: Genau, also da gibt es Vorreiterprojekte, die eben schon mehr als ein Jahrzehnt alt sind. Und es geht ja im Grunde einfach darum, dass es sich eben ins Stadtbild einfügt, dass es dazu passt. Und da sind die neuen Anlagen, die es jetzt inzwischen gibt, schon tatsächlich in eine Richtung unterwegs. Also auf jeden Fall probieren, das sagen auch die Expertinnen und Experten. Aber dann natürlich auch hinnehmen, wenn es zum Beispiel in einer bestimmten Zone nicht möglich ist. Weil es gibt
0: natürlich... Salzburger Festung oder so, da kann
1: gerade,
0: ich jetzt...
1: Ja, obwohl es da auch eine Anfrage gegeben hat.
0: Okay.
1: Die wurde tatsächlich abgelehnt, weil diese Dachschindeln einfach auch von der Farbe her nicht diese Qualität haben. Und vor allem auch, man muss sich vorstellen, jede einzelne Schindel hat dann eine Stromleitung, also das die Gefahr, dass da ein Brand ausbrechen könnte, den man dann nicht unter Kontrolle bekommt, ist natürlich zu groß in dem Fall. Aber Fragen, wie man immer so schön sagt, kostet nichts. Und sich einfach mal anschauen, was möglich wäre und vor allem natürlich auch, was sinnvoll ist.
0: Viola Wörther, du hast ganz viel über das Thema zu erzählen und das machst du dann heute am Abend, wie schon gesagt, in Salzburg, heute ab 19 Uhr in ORF 2. Danke für den Besuch.
1: Vielen Dank.

und auch in Salzburg. Egal, ob Sie zur Hotvolley gehören oder nicht, eines kann ich Ihnen versprechen, Sie sind nicht allein, weil Sie hören... Und Michael Jackson sieht das genauso. You are not alone.

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4: Es ist 15.30 Uhr. Am Mikrofon begrüßt Sie Gertrud Stabauer. Seit 13 Uhr ist die Tauernautobahn bei Werfen in Fahrtrichtung Salzburg gesperrt. Der Verkehr wird beim Knoten Pongau abgeleitet und bis zur Auffahrt Brasluig auf der B159 der Salzachtalstraße geführt. Die Sanierung des Brandenberg-Tunnels nach dem LKW-Brand im Jänner soll damit noch vor der nächsten Reiseverkehrswelle abgeschlossen sein. Dafür sei eine Totalsperre laut der Autobahngesellschaft Asfinag notwendig. Die Sperre soll bis längstens Samstag um 6 Uhr früh dauern. Im Salzburger Stadtteil Pasch war die Polizei am Vormittag bei einer Fahndung im Großeinsatz. Ein Mann ist nach einem versuchten Raub aus einer Wohnung geflüchtet. In dem Gebäude hat sich eine Bewohnerin aufgehalten. Wie und mit welchem Gegenstand der Mann die Frau bedroht hat, ist noch nicht bekannt. Es soll dabei laut Polizei auch zu einem körperlichen Kontakt gekommen sein. Verletzt wurde bei der Tat niemand. Zum Sport: nur einen Tag nach dem letzten Meisterschaftsspiel, der 1:3 Heimniederlage gegen Hartberg, hat sich Fußball-Bundesligist Red Bull Salzburg heute von Trainer Daniel Beichler getrennt. Der Steirer hatte die Bullen erst Mitte Februar als Nachfolger von Thomas Letsch übernommen. Das Wetter in Salzburg: Quellwolken bilden sich, Regenschauer, Blitz und Donner sind dann möglich. Die Höchstwerte erreichen 15 bis 20 Grad. Morgen wird es wechselhaft. Aus der Nacht sind in die Früh hinein Wolken und Schauer möglich. Es lockert dann am Vormittag auf, bevor es dann wieder Gewitter geben kann. Es wird morgen etwas kühler bei Werten von 13 bis 19 Grad.
5: ORF Radio Salzburg um 15.31 Uhr mit der aktuellen Verkehrsinformation. Sie haben es gerade bei Gertrud Stabauer in den Nachrichten gehört. Seit 13 Uhr ist die A10, die Tauernautobahn, Fahrtrichtung Salzburg, beim Knoten Pongau gesperrt. Grund sind Bauarbeiten. Die Sperre, die sorgt für Staus und aktuell über 30 Minuten mehr Fahrzeit vor der Ableitung und auch auf der Umleitungsstrecke. Überhaupt nicht auf der A10 Richtung Salzburg fahren dürfen Lkw ab 7,5 Tonnen. Da gilt ein generelles Fahrverbot. Ausweichen ist für Lkw also nur großräumig über die A9 möglich. Das war's.
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5: Und das ist David Bowie. Aber eins ist es nicht. This is not America.

0: kuscheligste Stimme der Welt. Donna Lewis, I love you always forever im Radio Salzburg. Wenn Sie heute nichts weiterbekommen, dann kann das an zwei Dingen liegen. Erstens, dass Montag ist und zweitens vielleicht am Wetter. Max Sterz von Gius für Austria. Gibt es irgendwas, worauf wir uns rausreden können heute?
1: Ja, wir haben es eigentlich mit recht standardmäßigem Maiwetter zu tun. Das heißt, sind einige Wolken unterwegs, dazwischen ein bisschen die Sonne, der ein oder andere kurze Regenschauer, der da unterwegs ist. Eigentlich nichts Ungewöhnliches.
0: Okay, also der Regenschauer mal gut, weil jetzt ist einmal die Trockenheit kein Thema mehr. Oder doch? Na, ist jetzt schon alles cool, oder?
1: Ja, also der Regen hat natürlich gut getan in der letzten Woche, aber die Mengen waren insgesamt jetzt nicht übermäßig groß, sodass wir da jetzt von einer völligen Entspannung schon noch nicht reden können.
0: Aber es gibt ja auch schon den ein oder anderen Bauern, die jetzt anfangen zum Heigen, gell? Und da bräuchte es mal ein paar trockene Tage, so hintereinander ein paar. Schaut's denn da aus?
1: Da schaut es Richtung zweite Wochenhälfte danach aus. Davor allerdings, so bis Mittwoch, vielleicht Donnerstag, da bleiben wir bei diesem unbeständigen Wettercharakter. Aber ebenso Richtung Pfingsten, da schaut es stabiler aus.
0: Aha, also erst einmal Fernsehwetter und dann zu Pfingsten hin können wir wieder auf die Berg radeln.
1: Ja, es wird vor allem auch wärmer. Wir haben es ja jetzt mit recht kalter Luft vor allem letzte Woche zu tun gehabt. Es wird jetzt von Tag zu Tag etwas milder. Und am Wochenende, da kommen wir dann sogar in den frühsommerlichen Bereich rein. Das heißt, so mit den Tageshöchstwerten um 25 Grad, da wird es dann schon sehr angenehm.
0: Na, das ist ja gut, weil da ist ja auch eine Duld in Salzburg, was ich da so irgendwie in Erinnerung habe. Max Sterz, danke dir und schönen Nachmittag.
1: Schönen Nachmittag. Gell.

0: Westwind schlagen die Akustikgitarren in Radio Salzburg. Und wir starten da jetzt aber mal den Synthesizer. So, die Schlagzeugsektion. Sehr gut, dann brauchen wir jetzt ein bisschen Melodie. Dann haben wir da. Ja, kommt gut. Ach, wenn es doch so einfach wäre. Aber dann muss man ja natürlich noch singen. Und das können The Human League. Don't You Want Me.
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2: Am Mikrofon Martin Balder. Die Bundesregierung wollte diese Woche im Nationalrat eigentlich das Erneuerbaren-Ausbau-Beschleunigungsgesetz vorantreiben. Dieses soll für einen rascheren Ausbau von Sonnen- und Windkraft sorgen. Doch dafür braucht es eine Zweidrittelmehrheit. Die könnten zwar die Grünen liefern, aber die werfen der Regierung heute mangelnde Kompromissbereitschaft vor. Mehr von Tanja Malle.
3: Die Regierung verhandelt derzeit mit den Grünen das Erneuerbaren-Ausbau-Beschleunigungsgesetz. Aktuell fehle es dabei aber an Substanz und Ambition, kritisiert Grünen-Chefin Leonore Gewessler.
4: Wenn es da aber weiterhin keinerlei Kompromissbereitschaft gibt, dann sehe ich langsam ein bisschen schwierig, dass wir hier vor dem Sommer noch einen Beschluss zusammenkriegen.
3: Die Grünen vermissen Verbindlichkeiten und Zeitpläne. Gewessler erinnerte daran, dass mehrere Bundesländer keine neuen Windkraftwerke aufstellen wollen und sieht Energiestaatssekretärin Elisabeth Zietner von der ÖVP in der Verantwortung. Es sei ihre Aufgabe,
4: dafür zu arbeiten, zum Beispiel in einem schwarz-blauen Oberösterreich, aus dem sie ja kommt, auch hier für politische Unterstützung und Akzeptanz zu werben.
3: Die Grünen wollen dazu am Mittwoch oder Donnerstag im Nationalrat eine Kurzdebatte führen.
2: Die Arbeiterkammer drängt auf eine rasche Umsetzung der EU-Richtlinie zur Lohntransparenz. Unternehmen zur Veröffentlichung von Einkommensberichten zu verpflichten, könne vielen Frauen eine gerechtere Entlohnung bringen, so die AK. Wirtschaftsvertreter sprechen von einer Bürokratielawine für die Betriebe. Die Frist für die Umsetzung endet am 7. Juni. In knapp einem Monat beginnt die Fußball-Weltmeisterschaft in den USA, Kanada und Mexiko. Auch diesmal gibt es dazu wieder ein Panini-Sticker-Album. Das diesjährige Heft bricht alle Rekorde, Theresa Eder.
5: 980 Sticker auf 112 Seiten, mehr als je zuvor. Das liegt vielleicht daran, dass die 48 Teilnehmernationen ordentlich Platz brauchen. So viele Teilnehmer hat es ja noch nie bei einer WM gegeben. Neben den bekannten Spielerstickern sind auch seltene Sondereditionen dabei. Ein volles Album kann aber teuer werden. Durch die vielen doppelten Sticker kommt man im Durchschnitt auf bis zu 1600 Euro. Das hat jetzt eine neue Studie von Focus Online durchgerechnet. Viele nehmen diese Summe aber gerne in Kauf, denn das Album ist das vorletzte WM-Album von Panini. Mit der WM 2030 endet nach genau 60 Jahren eine Ära. Ab 2031 soll dann die US-Firma Topps die Stickerproduktion übernehmen.
2: In der Ukraine ist der ehemalige Leiter des Präsidialamts Andriy Yermak gegen eine Kaution von umgerechnet 2,7 Millionen Euro auf freien Fuß gesetzt worden. Der langjährige Vertraute von Präsident Volodymyr Zelensky wird verdächtigt, an der Veruntreuung von Staatsgeld beteiligt gewesen zu sein. Yermak war im November zurückgetreten. Er weist alle Vorwürfe zurück. Das waren die Nachrichten mit Martin Balder. Und nun zum Wetter.
6: Im Berg- und Hügelland überwiegen in den nächsten Stunden die Wolken, die Sonne zeigt sich nur zwischendurch und besonders in Vorarlberg, Tirol und Kärnten gibt es ein paar teils gewittrige Regenschauer. Einzelne Schauer entstehen auch in Salzburg und der Steiermark. Im Norden und Osten bleibt es dagegen meist trocken und besonders im Flachland großteils auch recht sonnig. Morgen im Osten wieder überwiegend sonnig und weitgehend trocken, sonst aber wechselhaft mit Wolken, etwas Sonne und ein paar Schauern und Gewittern. Höchstwerte 14 bis 23 Grad. So viel zum Wetter mit Jörg Stieber.
7: ORF Radio Salzburg um 16.03 Uhr mit der aktuellen Verkehrsinformation und dem Blick auf die A10. Die Tauernautobahn, die ist ja seit heute 13 Uhr in Fahrtrichtung Salzburg beim Knoten Pongau gesperrt. Grund sind Bauarbeiten. Die Sperre, die sorgt für Staus. Über 30 Minuten brauchen sie länger. Vor der Ableitung und auch auf der Umleitungsstrecke gibt es Stau. Für Lkw ab 7,5 Tonnen gilt ein generelles Fahrverbot auf der gesamten A10 in Fahrtrichtung Salzburg. Ausweichen ist da nur großräumig möglich für über die A9. Das gilt, wie gesagt, aber nur für Lkw.
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7: Es gibt Bilder, die kann man sehen und es gibt Lieder, die kann man hören. Schauen Sie mal. Oder? Ja, da sind wir doch automatisch, wie Rolling Stones-Chef Mick Jagger über die Bühne stolziert. Und daneben die coole Socke Keith Richards, die Gitarre zerreißt. 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

0: Die Saison ist erst seit einem Tag vorbei und da wird in Salzburg schon wieder umgebaut. Red Bull-Trainer Daniel Beichler, erst seit 3 Monaten im Amt, muss schon wieder die Koffer packen. Das hat der Verein heute Vormittag gesagt. Jetzt soll ein kompletter Neustart her. Schönen Nachmittag, Christoph Schwarz. Was heißt das jetzt konkret?
1: Schönen Nachmittag. Ja, man kann schon sagen, der große Umbruch, der hat heute begonnen. Daniel Beichler ist weg, genauso wie seine Co-Trainer Rafael Ikacze und Zlatko Junusovic. Für Sportgeschäftsführer Markus Mann war dieser Schritt offenbar alternativlos.
2: Am Ende ist es natürlich nicht so gelaufen, wie wir uns das vorgestellt haben. Gestern jetzt auch mit dem Abschluss, mit einer Heimniederlage gegen Hartberg, war natürlich alles andere als zufriedenstellend. Die sportlichen Ergebnisse, die Leistung, aber auch die Entwicklung waren so gewesen, dass man sich ernsthaft Gedanken machen musste um einen Trainerwechsel. Und in Gesprächen heute Morgen habe ich das Daniel Beichler mitgeteilt.
1: Zur Erinnerung, Salzburg beendet die Saison nur auf Platz 3. Das ist die schlechteste Platzierung seit dem Einstieg von Red Bull im Jahr 2005.
0: Und dabei hat Beichler im Februar ja eigentlich einen richtigen Traumstart hingelegt.
1: Ja, absolut. Die Hoffnung ist damals groß, als der junge Steirer die Mannschaft übernimmt. Und gleich sein erstes Spiel endet mit einem 5:1-Sieg gegen den späteren Meister LASK. Danach geht es aber sportlich Schritt für Schritt bergab. Mit nur 1,07 Punkten pro Spiel hat der 37-Jährige sogar den schlechtesten Punkteschnitt aller Red Bull-Trainer. Dementsprechend frustriert war Beichler auch nach dem gestrigen 1:3 gegen Hartberg.
3: Sehr enttäuscht über das eigene Spiel, über das Ergebnis, da brauchen wir nicht herumreden. Und ja, passt am Ende, wie dieses ganze Spiel einfach auch verlaufen ist, zur kompletten Saison dazu. Und dementsprechend wird es jetzt, glaube ich, auch Zeit, in die Pause zu gehen. Wir stehen am Ende genau dort, was wir uns am Ende dann einfach auch verdient haben. Wenn du noch 32 Spieltage auf Platz 3 stehst, hast du nicht mehr verdient.
1: Mit diesem dritten Platz dürfen die Salzburger zumindest in der Europa-League-Qualifikation antreten. Im August warten 2 Quali-Runden auf dem Weg in die Ligaphase. Dann aber definitiv mit einem neuen Trainer an der Seitenlinie.
0: Danke, Christoph Schwarz.

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Dolly Parton ist ganz schön fleißig. Von 9 bis 5 arbeitet sie jeden Tag. Da bleibt keine Zeit für irgendwas anderes. Und schon gar nicht, um die Liebe zu finden. Auch Freddie Mercury hatte da seine Probleme. Er braucht somebody to love.

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2: Es ist 16.30 Uhr, am Mikrofon begrüßt sie Gertrud Stabauer. Im Salzburger Stadtteil Pasch war die Polizei am Vormittag bei einer Fahndung im Großeinsatz. Ein Mann ist nach einem versuchten Raub aus einer Wohnung geflüchtet. In dem Gebäude hat sich eine Bewohnerin aufgehalten. Wie und mit welchem Gegenstand der Mann die Frau bedroht hat, ist noch nicht bekannt. Es soll dabei laut Polizei auch zu einem körperlichen Kontakt gekommen sein. Verletzt wurde bei der Tat niemand. Am vergangenen Wochenende haben knapp 21.500 Gäste die Salzburger Museen bei freiem Eintritt besucht, so viele wie noch nie. Das Salzburger Museumswochenende hat zum 11. Mal stattgefunden. Im ganzen Land standen knapp 70 Museen für die Besucherinnen und Besucher offen. Die meisten Gäste kamen ins Haus der Natur, gefolgt vom Domquartier Salzburg und Mozarts Wohnhaus. Zum Sport. Für gebürtige Salzburger wird Teamchef Ralf Rangnick mit zur Fußball-WM in die USA mitnehmen. Das hat die Kaderbekanntgabe heute Nachmittag ergeben. Es sind dies die beiden Mittelfeldspieler Nicolas Seiwald und Konrad Leimer sowie die Torleute Alexander Schlager und Patrick Penz. Auf Abruf im WM-Kader sind zwei weitere Salzburger, Marco Grüll und Matthias Seidel. Das Team wird am 1. Juni ein weiteres Testspiel bestreiten in Wien gegen Tunesien und dann am 4. Juni zur WM in die USA abfliegen. Das Wetter in Salzburg. Quellwolken bilden sich, Regenschauer, Blitz und Donner sind dann möglich. Die Höchstwerte erreichen 15 bis 20 Grad. Morgen wird es wechselhaft. Aus der Nacht sind in die Früh hinein Wolken und Schauer möglich. Es lockert dann am Vormittag auf, bevor dann wieder Gewitter möglich sind. Es wird morgen etwas kühler, bei maximal 13 bis 19 Grad.
3: 16.31 Uhr, hier ist ORF Radio Salzburg mit der aktuellen Verkehrsinformation. Wir brauchen Geduld, wenn wir auf der A10 in Fahrtrichtung Salzburg unterwegs sind, denn der Knoten Braungau ist gesperrt wegen Bauarbeiten. Die Sperre sorgt jetzt schon für Staus auf der Ableitung und auch auf der Umleitungsstrecke. Rechnen Sie aktuell mit einer halben Stunde mehr Fahrzeit in Fahrtrichtung Salzburg. Für Lkw ab 7,5 Tonnen gilt generell ein Fahrverbot auf der gesamten A10 Richtung Salzburg. Da ist Ausweichen nur großräumig über die A9 möglich. Wie gesagt, nur für Lkw.
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0: Was ist das?
1: Das ist Ihr Nachmittag in Radio Salzburg und das ist ein ganz schöner Ohrwurm. Bangaranga, der Eurovision Song Contest Siegersong aus Bulgarien. Cool, unbeschwert, verrückt, ja, das hört sich richtig, richtig gut an. Unser Vertreter, der Cosmo, der hat seinen Tanzschein ja leider dann doch nicht gelöst, aber das heißt noch gar nichts, weil ohne der Song Contest Trophäe ist trotzdem noch eine internationale Karriere möglich. Das beweisen einige Beispiele, die Armin Doppelbauer für uns recherchiert hat.

0: Ja, nicht nur aus anderen Ländern kamen später erfolgreiche Charts-Hits. 1989 schafft es auch ein Österreicher, dank deutscher Schützenhilfe von Dieter Bohlen.
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0: Nur ein Lied von Thomas Forstner düst plötzlich auf Platz 5 beim ESC. Also kein Sieg, aber Thomas Forstner war mit seinem Lied 12 Wochen lang auf Platz 1 der heimischen Hitparade. Und was war das für eine Gaudi? 2007 in Helsinki, als der Comedian Verka Serdutschka aus der Ukraine zum Tanzen aufruft.
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0: Dance! Dancing Lascha Tumbay schrammt damals nur knapp am Sieg vorbei. Verka Serdutschka ist aber bis heute eine Ikone des ESC und landet europaweit in den Charts. Und viele wissen nicht einmal, dass dieser Song auch einmal beim Song Contest war. Was für ein Evergreen von Domenico Modugno, 1958, Platz 3. Aber ein Riesenhit auf der Welt und vor kurzem bei der Olympiaeröffnung in Mailand von Mariah Carey gehaucht worden. Also, man muss den Charts nicht gewinnen, um trotzdem erfolgreich in den Charts zu sein.
3: Eben, Cosmo, daneben ist noch lange nicht vorbei. Du gehst deinen Weg.

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0: Org. Ich habe gerade gegoogelt, nur 1% der weltweiten Wasservorräte sind Trinkwasser. Es ist also kein selbstverständliches und kostbares Gut, unser Trinkwasser. Und um das geht's auch im Radio Salzburg Journal um 5 bei Martin Balder.
1: Der Klimawandel setzt den Grundwasservorkommen in Österreich zu. Laut dem aktuellen Klimastatusbericht liegen die Grundwasserspiegel unter dem langjährigen Schnitt. Fachleute raten dazu, rasch mit Wassermanagementmaßnahmen gegenzusteuern. Mehr dazu gleich im Journal um 5.
0: In genau 5.

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2: Herzlich willkommen zum Journal um 5, das sind unsere Themen. Die Erderwärmung lässt Österreichs Grundwasserspiegel sinken. Fußballteamchef Rangnick hat den WM-Kader vorgestellt. Im Journalstudio Martin Balder. Die lange Trockenheit in diesem Frühling hat es wieder deutlich gemacht. Der Klimawandel setzt auch Österreich immer stärker zu. Auch der jüngste Regen bedeutet keine Entwarnung, vor allem nicht, was die Entwicklung der Grundwasserstände betrifft. Das zeigt der aktuelle Klimastatusbericht, der heute veröffentlicht wurde. Juliane Nagila informiert.
3: Die Grundwasserspiegel liegen unter dem langjährigen Schnitt. Daran endet auch der Regen der letzten Tage weniger, erklärt Herbert Vormeier, Professor für Meteorologie und Klimatologie an der Universität für Bodenkultur Wien.
4: Da wird alles in den obersten 1 Meter des Bodens gespeichert, weil hier da schon abgetrocknet war. Das heißt, die Grundwasserspiegel werden jetzt kaum erhöht werden.
3: In vielen Regionen Österreichs steht aufgrund der Klimaerwärmung künftig weniger Grundwasser zur Verfügung. Höhere Temperaturen bedeuten, dass mehr Wasser verdunstet. Statt Schnee, der langsam in den Boden sickert, gibt es öfter Gewitter und Starkregen, Wasser, das schnell oberflächlich abrinnt und wenig zur Grundwasserneubildung beiträgt. Das könne zu saisonalen Engpässen führen und mache deutlich, wie wichtig vorausschauendes Wassermanagement ist, sagt der Forscher. Etwa indem Regenwasser in der Region gehalten und Speicherbecken für die Bewässerung der Felder angelegt werden.
2: Die Zahl der Hinrichtungen weltweit ist auf dem höchsten Stand seit 1981, das berichtet die Menschenrechtsorganisation Amnesty International. Demnach wurde im Vorjahr in 17 Staaten an insgesamt 2707 Menschen die Todesstrafe vollzogen, um 78% mehr als im Jahr davor. Hauptverantwortlich dafür ist laut Amnesty der Iran. Allein dort wurden mindestens 2159 Menschen hingerichtet. Der Angriffskrieg Russlands gegen die Ukraine wurde zuletzt immer mehr zu einem Krieg der Drohnen, der zunehmend auch die russische Bevölkerung tief im Hinterland erreicht. Zuletzt mit spektakulären Treffern ukrainischer Drohnen im Raum Moskau. Ob die Drohnenoffensive die Lage aber drehen kann, bleibt ungewiss. Mehr von Robert Siegmund.
5: Brennende Öldepots, ukrainische Drohnenangriffe und Tote bei Moskau tief im russischen Hinterland. Es sind spektakuläre Bilder, mit denen die Ukraine derzeit der Welt zeigt, warum man sich nach 4 Jahren Krieg weiter behaupten kann. Der ukrainische Präsident Volodymyr Zelensky spricht gar von einer veränderten Lage durch diese Waffen mit größerer Reichweite. Militärexperte Gustav Kressel von der Landesverteidigungsakademie ordnet das so ein.
6: Grosso modo ist es noch so, dass sich Russland in der Initiative befindet. Russland greift weiter an in der Luft. Aber aus ukrainischer Sicht, den Preis, den Russland für jeden Fortschritt zahlt, der wird von Tag zu Tag größer.
5: Auch in anderen Waffengattungen, etwa bei Gleitbomben, ist die Ukraine derzeit sehr innovativ.
2: Nach dem tödlichen Tauchunfall auf den Malediven sind laut Regierung die Leichen der 4 noch vermissten Italiener lokalisiert worden. Die 5-köpfige Gruppe war am Donnerstag trotz Schlechtwetters in das Höhlensystem in 60 Metern Tiefe getaucht und verunglückt. Bisher konnte nur ein Toter geborgen werden. Bei der gefährlichen Suche kam am Wochenende ein Marinetaucher ums Leben. 30 Tage vor dem ersten Spiel bei der Fußball-WM in den USA hat Teamchef Ralf Rangnick seinen 26-Mann-Kader bekannt gegeben. Es fehlen einige bekannte Namen, speziell in der Innenverteidigung, Adi Niederkorn.
7: Ja, da war die Physis ausschlaggebend. Rangnick hat sich neben den fixen Größen wie Alaba, Danz oder Lienhardt für Friedl, Affengruber und Svoboda entschieden und gegen die Langzeitverletzten Wöber und Trauner, die bei der Euro noch Fixstarter waren.
8: Von vornherein wollten wir einfach nicht das Risiko eingehen, einen oder zwei Spieler dabei zu haben, bei denen wir nicht wissen, ob sie tatsächlich für ein ganzes Turnier dann eben auch matchfit wären.
7: Auch Querfeld ist nur auf Abruf, so wie Rapids Jungstar Wurmbrand. Kalajdzic ist neben Gregor und Arnautovic, wie erwartet, der dritte Stürmer.
8: Wenn alle gesund bleiben und wir mit diesem Kader tatsächlich dann auch rüberfliegen können, dann sind wir sehr zufrieden und dann traue ich uns auch einiges zu mit diesem Kader.
7: Im Tor setzt der Teamchef auf Schlager Penz und auf den mehr als 2 Meter großen Florian Wiegele vom tschechischen Club Viktoria Pilsen.
2: Das war das Journal um 5 mit Martin Balder. Und nun zum Wetter.
9: Im Norden und Osten geht der Nachmittag trocken und vor allem im Flachland meist auch recht sonnig zu Ende. In Vorarlberg, Tirol und Kärnten gehen dagegen weiterhin ein paar teils gewittrige Regenschauer nieder. Einzelne Schauer sind auch in Salzburg und der Steiermark dabei. Morgen ist es im Osten wieder überwiegend sonnig und meist trocken. Sonst zeigt sich der Dienstag wechselhaft, mit Wolken, etwas Sonne und ein paar Regenschauern und Gewittern, in erster Linie im Berg- und Hügelland. Höchstwerte morgen zwischen 14 Grad in manchen Alpentälern und 23 Grad im Weinviertel. So viel zum Wetter mit Jörg Stibor.
2: 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Seit heute ist die A10, die Tauernautobahn, Fahrtrichtung Salzburg, beim Knoten Pongau gesperrt. Grund sind Bauarbeiten im Brendenbergtunnel. Die Sperre, die sorgt für Staus auf der Ableitung und auch auf der Umleitungsstrecke und aktuell über 45 Minuten Fahrzeit. Für Lkw ab 7,5 Tonnen gilt ein Fahrverbot auf der gesamten A10 Richtung Salzburg. Die dürfen da gar nicht fahren. Ausweichen ist nur großräumig für Lkw über die A9 möglich. Ansonsten läuft's ganz gut. Mit Sebastian Granditz, yeah, yeah, yeah, und mit einem absoluten Super-Trooper-Hit.

0: Er hat seine sexy Eyes für immer geschlossen. Eine traurige Nachricht aus der Musikwelt. Die Stimme hinter einigen der größten Dr. Hook-Hits ist verstummt, Raffi Obermeier.
1: Ja, Dennis Lucaria, die unverwechselbare Stimme von Sexy Eyes oder When You're in Love with a Beautiful Woman, ist mit 76 Jahren verstorben. Sein Management sagt, er ist am Wochenende friedlich im Kreis seiner Familie eingeschlafen, nach langem Kampf mit einer Nierenerkrankung.
0: Dennis Lucuria, er war jetzt der Hauptsänger von Dr. Hook, aber er war nicht der Typ mit dem Cowboyhut mit der Augenklappe, das war ein anderer. Dr. Hook, das war der Ray Sawyer, so hat der geheißen. Dr. Hook, das ist und bleibt für viele von uns pure Musiknostalgie. Was bleibt denn vom Dennis Lucuria über?
1: Vor allem seine Stimme, das ist klar. Fast 6 Jahrzehnte war er unterwegs mit Dr. Hook und später auch alleine. Er hat über 18 Alben gemacht, Welthits geprägt und selbst in den letzten Jahren war er noch auf Tour unterwegs als The Voice of Dr. Hook. Seine Songs laufen bis heute, auch bei uns in Radio Salzburg, weil sie einfach Generationen berühren.
0: Was er nicht geschafft hat, der Dennis Lucuria, er war nicht auf dem Cover des Rolling Stones, er war allerdings heute drinnen im Rolling Stone. Trotzdem gibt es jetzt Cover of the Rolling Stones von Dr. Hook.
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4: Frau sperrt Räuber aus dem Haus. Salzburg-Trainer Beichler muss gehen. Das Wetter morgen, Sonne und Regen bei Werten bis 19 Grad. Es ist 17.30 Uhr am Montag, dem 18. Mai, begrüßt Sie Gertrud Stabauer. Eine 66-jährige Frau ist heute früh in ihrer Wohnung im Salzburger Stadtteil Parsch überfallen worden. Ein Unbekannter hat die Frau mit einer Pistole bedroht. Informationen von Andreas Landrock.
5: Kurz vor 9 Uhr früh wollte die Salzburgerin ihren Müll entsorgen. Der Täter drängt sie ins Haus zurück, bedroht sie mit einer Pistole und verlangt Geld. Als er nach der Mutter der Frau fragt, die ebenfalls im Haus wohnt, sagt die 66-Jährige, die Mutter sei im Garten. Der Täter geht daraufhin durch die Terrassentür ins Freie. Die Frau sperrt ihn geistesgegenwärtig aus. Daraufhin flüchtet der Täter ohne Beute. Die 66-Jährige wurde bei dem versuchten Raub verletzt. Der Mann soll 1,75 bis 1,80 groß sein. Er ist schlank, hat gebrochenes Deutsch gesprochen und eine schwarze, enge Wollhaube getragen. Er war mit einem dünnen Wollstrumpf maskiert. Der Mann hat außerdem ein graues Blouson getragen, eine dunkle Sporthose und graue Turnschuhe. Die Polizei bittet jetzt um Hinweise.
4: Berichtet Andreas Landrock. Zwei Skitourengeher haben heute Nachmittag bei der Abfahrt vom Hohen Fürlig in den Hohen Tauern eine Lawine ausgelöst. Die Bergrettungen Neukirchen am Großvenediger und Mittersil wurden alarmiert. Einer der beiden Männer wurde zum Teil verschüttet, der zweite wurde nicht erfasst. Er alarmierte die Einsatzkräfte. Die beiden Männer blieben unverletzt. Sie wurden ins Tal geflogen. Am vergangenen Wochenende haben knapp 21.500 Gäste die Salzburger Museen bei freiem Eintritt besucht, so viele wie noch nie. Das Salzburger Museumswochenende hat zum 11. Mal stattgefunden. Im ganzen Land standen knapp 70 Museen für die Besucherinnen und Besucher offen. Die meisten Gäste kamen ins Haus der Natur, gefolgt vom Domquartier Salzburg und Mozarts Wohnhaus. Zum Sport. Nur einen Tag nach dem letzten Meisterschaftsspiel der 1:3 Heimniederlage gegen Hartberg hat sich Fußball-Bundesligist Red Bull Salzburg heute von Trainer Daniel Beichler getrennt. Der Steirer hatte die Bullen erst Mitte Februar als Nachfolger von Thomas Letsch übernommen, Franz Griesner berichtet.
6: Am Ende ist jetzt also alles ganz schnell gegangen. Gestern nach dem Spiel hat das ja noch so geklungen, da hat Daniel Beichler das gesagt.
7: Ich habe nur einfach Lust an diesen Neuaufbau dabei zu sein als Trainer, gemeinsam gute Entscheidungen zu treffen und da möchte ich Teil davon sein. Und das ist das, was ich sagen kann von meiner Seite.
6: Heute um 10.31 Uhr kommt dann die offizielle Mitteilung per E-Mail. Red Bull Salzburg trennt sich nach nur 14 Spielen von Daniel Beichler. Der enttäuschende Platz 3 in der Meisterschaft und ein Punkteschnitt von lediglich 1,15 pro Spiel unter Beichler habe letztlich zu dieser Entscheidung geführt, heißt es. Mit Daniel Beichler muss auch Co-Trainer Slatko Junuzovic den Verein verlassen. Rafael Ikace, ebenfalls Co-Trainer, kehrt in die Akademie zurück. Wer Daniel Beichler nachfolgt, steht noch nicht fest.
4: Und für gebürtige Salzburger wird Teamchef Ralf Rangnick bis zur Fußball-WM in den USA mitnehmen. Das hat die Kaderbekanntgabe heute Nachmittag ergeben. Es sind dies die beiden Mittelfeldspieler Nicolas Seiwald und Konrad Leimer sowie die Torleute Alexander Schlager und Patrick Penz. Auf eine Nummer 1 will sich der Teamchef vor der WM noch nicht festlegen.
8: Weiß ich jetzt noch nicht. Ja. Wir hatten zwei verschiedene Nummer 1 in den letzten zwei Jahren. Bei der Euro war es Patrick Penz durch die Verletzung von Alex Schlager davor und auch jetzt bei den Quali-Spielen war es dann durchaus auch meistens oder öfters der Alexander Schlager. Aber die Entscheidung müssen wir jetzt ja auch noch nicht treffen. Dafür haben wir ja jetzt noch mal 2,5-3 Wochen Vorbereitung, Lehrgang. Und das ist eine Entscheidung, die müssen wir jetzt auch noch nicht treffen.
4: Auf Abruf im WM-Kader sind zwei weitere Salzburger, Marco Krüll und Matthias Seidel. Das Team wird am 1. Juni ein weiteres Testspiel bestreiten in Wien gegen Tunesien und dann am 4. Juni zur WM in die USA abfliegen. Und jetzt zu den nationalen und internationalen Nachrichten in einfacher Sprache mit Eva-Maria Fohn.
9: Ab heute beginnt die österreichische Gasfirma OMV an einem neuen Ort mit der Förderung von Gas. Die Gasförderung macht die OMV im Ort Wittau in Niederösterreich. Bei der Gasförderung bohren Arbeiter Löcher in die Erde. Die Arbeiter holen das Gas mit großen Rohren nach oben. Die OMV hat das Gas in Wittau vor 3 Jahren entdeckt. Durch die Förderung von Gas in Wittau wird Gas aber für Bewohner in Haushalten nicht gleich billiger. Aber Österreich muss durch die Gasförderung in Wittau nicht mehr so viel Gas aus anderen Ländern kaufen. Bisher kauft Österreich sehr viel Gas aus Deutschland, Italien oder Norwegen. Im vergangenen Jahr wurden weltweit fast 3000 Personen hingerichtet. So viele Hinrichtungen hat es weltweit zuletzt im Jahr 1981 gegeben. Das zeigt der jährliche Bericht der Menschenrechtsorganisation Amnesty International. Die meisten Hinrichtungen hat es in den Ländern China, Iran und in Saudi-Arabien gegeben. Genaue Zahlen für Hinrichtungen in China gibt es aber nicht. Zahlen zu Hinrichtungen in China sind ein Regierungsgeheimnis. Gut ist laut Amnesty International Österreich die Abschaffung von Hinrichtungen in 113 Ländern. Die Sängerin Dara aus dem Land Bulgarien hat den Musikwettbewerb Eurovision Song Contest 2026 gewonnen. Mit Dara hat zum ersten Mal das Land Bulgarien den ESC gewonnen. Der 70. Eurovision Song Contest war heuer in der Wiener Stadthalle. Dara hat den Eurovision Song Contest mit ihrem Lied Bangaranga gewonnen. Der Eurovision Song Contest ist im kommenden Jahr im Gewinnerland Bulgarien. Der österreichische Sänger Cosmo hat heuer nur 6 Punkte bekommen. Cosmo ist damit auf dem vorletzten Platz. Das waren die Nachrichten in einfacher Sprache, gelesen von Eva-Maria Fohn. Redaktion Felix Strasser und Lorenz Lohr.
4: Noch zum Wetter in Salzburg. Heute sind Regenschauer, Blitz und Donner möglich, die Höchstwerte 15 bis 20 Grad. Morgen wird es wechselhaft. Aus der Nacht sind bis in die Früh Wolken und Schauer möglich. Es lockert dann am Vormittag auf, bevor es dann wieder Gewitter geben kann. Es wird morgen etwas kühler, bei maximal 13 bis 19 Grad.
10: ORF Radio Salzburg um 17.36 Uhr mit der aktuellen Verkehrsinformation und dem Blick auf die A10. Die Tauernautobahn, die ist ja seit heute in Fahrtrichtung Salzburg beim Knoten Pongau gesperrt. Grund sind Bauarbeiten beim Brendenbergtunnel. Die Sperre, die sorgt für Staus vor der Ableitung und auch auf der Umleitungsstrecke und aktuell über eine Dreiviertelstunde mehr Fahrzeit. Gar nicht fahren dürfen Lkw ab 7,5 Tonnen. Da gilt ein Fahrverbot auf der gesamten A10 in Fahrtrichtung Salzburg. Ausweichen können Lkw nur großräumig über die A9.
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0: Frau Kärntner das. Der Udo Jürgens mit Töchterchen Jenny Jürgens. Liebe ohne Leiden, bei mir ist jetzt aber ein waschechter Salzburger.
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0: Wobei so ganz waschecht ein bisschen was Niederösterreichisches ist dabei, hast du mir mal erzählt.
2: Stimmt, ja genau. Die Mama ist aus dem Weinviertel.
0: Aus dem Weinviertel.
2: Ja, genau. Also halb, aber doch in Salzburg aufgewachsen. Eigentlich kann man schon sagen, ein waschechter Salzburger, ja.
0: Dann bist du immer so und jetzt pass auf die Überleitung, gut aufgelegt.
2: Genau, wir sind gut aufgelegt. Heute auch musikalisch, wo sich es bei uns um den Nachwuchs dreht, den Volksmusik-Nachwuchs. Am kommenden Donnerstag findet der Salzburger Volksmusikpreis statt in Bischofshofen und 5 junge Musikgruppen haben sich dafür qualifiziert. Die werden da vor einer Jury aufspülen und auf die Siegergruppe wartet ein ganz besonderer Auftritt. Die dürfen nämlich dann im Herbst beim großen Amselsingen auf der Bühne stehen.
0: Und den braucht man sich ja überhaupt gar keine Sorgen machen um einen Nachwuchs in der Volksmusik.
2: Nein, da schaut es momentan wirklich gut aus. Das sind

0: Der Vorentscheid war schon beim Wettbewerb Prima la Musica, wo es eine eigene Volksmusikwertung gegeben hat. Ja, und da sind eben 5 Finalisten jetzt ausgewählt worden, die dann am Donnerstag im Stadtsaal in Bischofshofen gegeneinander antreten. Hört sich so blöd
1: an. Ja, aber schon miteinander spielen.
0: Miteinander spielen,
1: machen wir es doch so. Miteinander ist auch bei dir heute in der Sendung. Recht viel Musik wird dabei sein.
0: Da wird es auch viel um Musik geben. Auch junge Musiker werden wir hören bei mir in der Sendung. Und wir beschäftigen uns heute auch noch mit einer Petition, die an unser Landesstudio übergeben worden ist. Da geht es um die Volksmusiksendungen am Sonntag in der Früh. Da waren letzte Woche Gäste da, die diese Unterschriftenliste überbracht haben. Mhm. Landesdirektorin Waltraud Langer und unserem Programmchef Christopher Pöll. Das werden wir auch heute in Gut aufgelegt behandeln, dieses Thema.
1: In 14 Minuten geht's los. Ich muss mich sputen, dass ich fertig werde mit meiner Sendung und wünsche dir viel Spaß in deiner Sendung.
0: Dankeschön.
1: Danke für den Besuch, Alex.
0: Einen schönen Abend.

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1: Wetten, dass Sie niemals erraten, wer heute alles Geburtstag hätte? Oh, doch, richtig. Thomas Gottschalk, der hat heute seinen 76er. Genauso wie Papst Johannes Paul II., auch der ist an einem 18. Mai geboren worden, war allerdings nie zu Gast bei Wetten, dass. Ganz im Gegensatz zur Sängerin Sandra, die war da ganz oft und die hat auch heute Geburtstag, nämlich ihren 63er. Sie wissen, das war die. Ganz genau. Maria Magdalena hat sie gesungen und das tut sie auch jetzt. Unser Klassiker des Tages in Radio Salzburg. Mein Name ist Sebastian Granditz, ich bin jetzt dahin und wünsche Ihnen viel Spaß mit unserer Volkskultursendung Gut aufgelegt mit Alexander Holzmann. Die beginnt in ein paar Minuten, direkt nach den Nachrichten.

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1: Am Mikrofon Daniela Nicolai. Am Landesgericht Innsbruck hat heute der erste Termin im Konkursverfahren der Laura Privatstiftung stattgefunden, mit einem ernüchternden Ergebnis für die Gläubiger des gefallenen Signa-Imperiums von Rene Benko. Von 1,7 Milliarden Euro an Forderungen wurden zunächst nur 32,7 Millionen anerkannt. Denise Delekat berichtet.
2: Es gibt insgesamt 32 Gläubiger, darunter auch die Republik Österreich. Der größte Gläubiger ist der Investmentfonds Mubadala aus Abu Dhabi. Er will fast 1 Milliarde Euro von der Laura Privatstiftung. Der Masseverwalter hat heute in einem ersten Schritt allerdings nur einen Bruchteil der Forderungen anerkannt, nämlich nur 32,7 Millionen Euro. Das Verfahren geht allerdings noch weiter. Der Masseverwalter will noch komplizierte rechtliche Fragen klären. Möglicherweise müssen nämlich letztlich auch die Milliardenforderungen der Investoren anerkannt werden. Die Stiftung hat Benko mit seiner Mutter zur Versorgung der Familie gegründet. Ihr Vermögen wird derzeit auf rund 330 Millionen Euro geschätzt.
1: Die Verteidigungsminister und Ministerinnen von Deutschland, Österreich, der Schweiz und Luxemburg sind heute in Berlin zusammengekommen. Themen waren vor allem die stärkere Zusammenarbeit bei der Luftverteidigung und der Weltraumtechnologie. ORF-Korrespondent Andreas Pfeiffer berichtet aus Berlin.
3: Wir haben uns zu lange zu sicher gefühlt, sagt Bundesministerin Tanner in Berlin und räumt die Fähigkeitslücken des Bundesheeres ein. Deren Schließung stehe Österreichs Neutralität nicht im Wege. Gemeinsam mit den deutschsprachigen Ländern werden nun neue Wege der sicherheitspolitischen Kooperation erschlossen, vor allem im Weltraum.
4: Wir haben geplant, 3 für den operativen Einsatz bestimmte Satelliten mit nächstem Jahr in das Weltall zu bringen. Wir brauchen eine gesamtstaatliche Herangehensweise dazu. Wir brauchen aber insbesondere auch die Zusammenarbeit.
3: Die Drohnentechnologie und die Luftverteidigung insgesamt bilden eine weitere Plattform grenzüberschreitender Begegnung. Auch einige Start-ups aus Österreich sollen dazu beitragen.
1: Am Oberlandesgericht München wird morgen eine Sammelklage gegen den US-Konzern Amazon verhandelt. Mehr als 220.000 Konsumenten haben sich ihr angeschlossen. Hintergrund ist die Einführung von Werbung auf dem Amazon-Streaming-Angebot Prime Video. Abonnierte Kunden müssen Werbung akzeptieren oder eine werbefreie Variante für 2,99 Euro extra pro Monat dazukaufen. Nach der tödlichen Kuhattacke in Osttirol sind noch etliche Fragen offen. Der Hergang des Unglücks ist noch unklar. Eine 67-jährige Wanderin wurde getötet, ihr 65-jähriger Ehemann schwer verletzt. Er konnte bis jetzt nicht von der Polizei befragt werden. Heute haben sich weitere 3 Personen gemeldet, die von derselben Kuhherde angegriffen worden waren. Diese Attacke ging zum Glück glimpflich aus. Das waren die Nachrichten. Und jetzt zum Wetter.
5: Wechselhaft mit Wolkenschauern und dazwischen Sonnenschein geht es im Westen und im Süden durch den Abend. Weitgehend trocken bleibt es von Oberösterreich bis ins Burgenland. Morgen am Dienstag wird das Wetter recht ähnlich. Sonne und Wolken wechseln und dazu gibt es ein paar Regenschauer und Gewitter. Erste Schauer sind schon am Vormittag dabei, die meisten entstehen aber erst am Nachmittag. Die meisten Sonnenstunden ergeben sich im Osten. Und es wird überall um 1 bis 2 Grad wärmer als heute, mit Höchstwerten zwischen 14 und 23 Grad. So viel zum Wetter. Von Daniel Stanker.
6: Und hier ist die ORF Radio Salzburg Verkehrsinformation um 6:03. Die A10 Tauernautobahn ist in Fahrtrichtung Salzburg gesperrt, ab dem Knoten Pongau wegen Bauarbeiten. Vor der Ableitung und dann auch auf der Umleitungsstrecke gibt es derzeit Stau und aktuell 45 Minuten Zeitverlust. Für Lkw ab 7,5 Tonnen gilt ein Fahrverbot auf der gesamten A10 Richtung Salzburg. Ausweichen ist nur großräumig über die A9 möglich. Und auf der B159 der Salzachtalstraße beim Pass Lueck wird der Verkehr wegen Bauarbeiten wechselweise angehalten. Dort, wo es geht, wünschen wir gute und sichere Fahrt mit Radio Salzburg.
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6: 5 junge Volksmusikgruppen sind qualifiziert für den Salzburger Volksmusikpreis. Am kommenden Donnerstag wird er vergeben und auf die Sieger, auf die wartet ein ganz besonderer Auftritt. Ich darf herzlich grüß Gott sagen am Montag auf Nacht den Gut aufgelegt, wo wir uns heute mit diesem Wettbewerb in Bischofshofen beschäftigen werden. Außerdem geht es heute bei uns auch um eine Petition, die an das ORF-Landesstudio übergeben worden ist, zum Sonntagsprogramm von Radio Salzburg. Jetzt gibt es aber einmal eine schneidige Musik zum Auftakt. Die Bundesbahnmusik Musikkapelle Bischofshofen eröffnet heute mit ihrem Marsch zum Jubiläum. Schönen Abend miteinander.

0: der Einheiger, gespielt von der Lungauer Lehrermusik, am Montag auf Nacht in gut aufgelegt. Vergangene Woche ist eine Petition an den ORF Salzburg übergeben worden. Ziel dieser Petition ist die Wiedereinführung der Volksmusiksendungen am Sonntag in der Früh in Radio Salzburg. Initiator Andreas Hechenberger aus Daxenbach und seine Begleiter, die haben das Gespräch gesucht mit ORF-Landesdirektorin Waltraud Langer und mit Radioprogrammchef Christopher Pöhl. 1907 Unterschriften hat Andreas Hechenberger gesammelt.
1: Ja, die Intention war einfach, dass nicht nur mir, sondern ganz vielen Leuten aus der Bevölkerung die Volksmusik in der Früh am Sonntag angegangen ist. Und einer hat halt die Initiative ergreifen müssen und das war in dem Fall ich und habe die Petition eröffnet und habe relativ einen guten Zuspruch gekriegt aus der Bevölkerung, aus der näheren Umgebung und aber noch in weiterer Folge, wie sie sich verbreitet hat, auch von nah und fern, also vom ganzen Land Salzburg.
0: Ja, was überhaupt der Anlass für diese Programmänderung am Sonntag war, erklärt Programmchef Christopher Pöhl.
2: Ja, der Grund war mir nicht, dass die Sendung nicht so beliebt war, sondern der Grund ist einfach wirklich der, dass wir auch mit der Zeit gehen müssen, dass wir auch unserer Informationspflicht nachkommen müssen, im guten wie im schlechten Fall. Und dazu gehört einfach ein flexibles Sendungsgefäß und das haben wir mit Guten Morgen Sonntag geschaffen. Wir können immer dann, wenn irgendwas in Salzburg passiert, wenn irgendwas in Salzburg von größerem Interesse ist, jederzeit auf Sendung gehen.
0: Viele Menschen fragen ja nach dem Warum, Waltraud Langer, warum ist denn diese Sonntagsänderung überhaupt passiert im ORF?
3: Wir haben letztes Jahr im Sommer eine Umfrage bekommen und dabei hat sich herausgestellt, dass der Punkt, der unsere Hörerinnen und Hörer am meisten an Radio Salzburg stört, ist, dass wir zu viel Volksmusik spielen. Ich weiß, das kann sich niemand vorstellen, der gerne Volksmusik hört. Das ist ein Stich ins Herz. Tatsache ist aber, dass wir uns unser gesamtes Programm angeschaut haben und überlegt haben, was und wie können wir etwas ändern. Und wir haben ja auch bei anderen Formaten Änderungen gemacht. Das Radiocafé ist zum Beispiel nur mehr eine Stunde lang. Wir haben also insgesamt das gesamte Programm uns angeschaut und haben es adaptiert. Das für mich ganz Wichtige ist aber, die Volksmusik bleibt weiterhin ein großer Bestandteil bei Radio Salzburg. Am Abend ab 18 Uhr, am Sonntag von 11 bis 12. Und ich glaube, das Wichtigste ist, am Feiertag bleibt die Volksmusik auch in der Früh so wie gewohnt.
0: Ja, was sich die Petitionsunterzeichner wünschen, darüber reden wir gleich noch. Noch die Alpenlandler Musikanten, noch dem Singkreis Zederhaus und dem Herbert Pixner Projekt.

0: Die Frustpolka, gespielt von den Alpenlandler Musikanten. Mehr als 1900 Unterschriften und Kommentare sind gesammelt worden rund um die ehemalige Radio Salzburg Volksmusiksendung am Sonntag in der Früh. Ich habe Andreas Hechenberger, den Initiator dieser Petition, gefragt, was denn die Kernaussage war von den Menschen, die diese Petition unterschrieben haben. Was ist unter diesen vielen Kommentaren alles zusammengekommen?
1: Der Brauchtum geht ja ab, die Nähe aus der Heimat, die Almsendungen, die Wanderungen, was gemacht worden sind. Und vor allem halt die Volksmusik, weil das für die Leute einfach ganz, ganz wichtig ist, weil es vom Herzen auch kommt.
0: Was ist euer Wunsch, was jetzt passieren sollte mit diesen Stimmen, die bei Landesdirektorin Waltraud Langer und Programmchef Christopher Pöhl jetzt gelandet sind?
1: Ja, ich hoffe, dass die über 1900 Stimmen und die Kommentare die beiden nicht ganz kalt lassen, unter Anführungszeichen. Ich hoffe, dass sie noch einmal drüber nachdenken können und vielleicht da noch einmal einen Anlauf nehmen und am Sonntag in der Früh noch einmal eine Volksmusik oder Volksmusiksendungen in der gewohnten Art und Weise halt auch machen.
2: Wir sind ja nicht nur ein Radiosender, wir sehen uns als ORF Landesstudio Salzburg auf 4 Kanälen. Dazu gehört auch das Fernsehen mit Salzburg heute, unserer täglichen Fernsehsendung. Dazu gehört natürlich unser Online-Auftritt und dazu gehört auch Social Media. Das ist in Zeiten wie diesen ganz, ganz wichtig, dass wir auch da präsent sind und dass wir auch dort die Menschen mit der Volkskultur erreichen. Nicht nur unter Anführungszeichen traditionell im Radio, sondern auch dort, wo die jungen Leute uns verfolgen und mitverfolgen und unser Programm anschauen.
0: Waltraud Langer, welches Gewicht hat denn so eine Petition mit jetzt 1900 Unterschriften für den ORF Salzburg?
3: Diese Petition hat natürlich ein großes Gewicht, weil sie zeigt uns, wie viele Menschen uns hören, wie vielen Menschen unsere Sendungen sehr wichtig sind in ihrem Leben, in ihrem Alltag oder eben am Sonntag. Insofern hat das natürlich ein Gewicht.
0: Was passiert jetzt mit dieser Liste an Wünschen, Anregungen, die da dabei gestanden sind?
3: Kurzfristig bleibt jetzt einmal alles wie gehabt, dass wir eben weiterhin die Volksmusik am Abend spielen, von Montag bis Freitag, dass wir die neue Sendung daheim in Salzburg am Sonntag von 11 bis 12 Uhr spielen und dass am Feiertag in der Früh die Volksmusik weiterhin stattfindet.
0: Ja, Feiertags in aller Früh gibt es das nächste Mal am Pfingstmontag zum Herrn. Kollegin Caroline Koller begleitet Sie nächsten Montag volksmusikalisch durch den Morgen in Radio Salzburg.

0: der Bischofshofener Walzer in Radio Salzburg, gespielt von der Behofener Tanzlmusee. Die wird am Donnerstag dabei sein im Stadtsaal von Bischofshofen. Da wird nämlich der heurige Salzburger Volksmusikpreis vergeben, mittlerweile zum 20. Mal. 5 junge, talentierte Nachwuchsgruppen sind da dabei und musizieren quasi um die Wette, um diesen Preis, den die Kurt und Felicitas Fössing Stiftung vergibt. Bernhard Strobel erzählt, wie diese 5 Finalisten ausgesucht worden sind.
1: Seit einigen Jahren haben wir von der Fössing Stiftung mit Primala Musica eine Kooperation. Und wir waren dabei bei dem Wettbewerb von Primala Musica, Volksmusikwettbewerb, und haben aus den ganzen Ensembles, die dort aufgetreten sind, 5 Gruppen ausgewählt, wo wir geglaubt haben, die wären es wert und die wären gut genug, beim Amselsingen bzw. bei unserem Wettbewerb mitzutun. Das hat sich teilweise gedeckt mit den Ergebnissen der Jury. Und teilweise haben wir also selber auch entschieden, und so sind wir auf diese 5 Gruppen gekommen.
0: Es sind ja ganz junge Teilnehmerinnen und Teilnehmer, die da mitmachen. Was zeichnet denn diese 5 ausgewählten Gruppen jetzt aus?
1: Die Musikalität und die Originalität. Wir haben eine Gesangsgruppe, was uns sehr freut, die also wunderschön singen, der LH 3 Gesang. Wir haben dann Ensembles, Duo und Terzette, die einfach eine große Spiellaune haben und eine große technische Perfektion schon. Und das hat uns wirklich sehr gefreut, dass wir da wieder eine reiche Auswahl finden haben können. Die Gruppen sind alle so gut, dass sie wirklich alle einen Preis machen können. Es wird natürlich Gesamteindruck geprüft oder bewertet, wie sie auftreten, wie ihr Spiel über die Rampen kommt, wie sie technisch sind, wie sie musikantisch sind. Das ist also immer eine wesentliche Frage bei uns, dass wir sagen, wir wollen das Musikantische, nicht nur das schulisch Richtige, ist für die Volksmusik sehr wichtig. Das bringt man mit.
0: Ja, Gruppen aus dem Pongau und aus dem Flachgau sind da heuer dabei. Mehr über diesen Jugendpreis erfahren wir gleich noch. Davor hören wir eine andere Gruppe, die auch beim Volksmusikwettbewerb von Primala Musica erfolgreich dabei war, das Lausburm-Trio. So haben die jungen Burschen da aufgespielt.

0: Stiftung so um den musikalischen Nachwuchs bemüht, erklärt Bernhard Strobel.
1: Weil das mit ein Ziel der Stiftung ist, die Förderung musikalischen Nachwuchses, vor allen Dingen im Salzburger Bereich gesehen, auch für den alpenländischen Volksmusik- und Literaturkreis. Also nicht nur die Musik, nicht nur der Gesang, es wird bei uns auch Literatur bewertet, aber vor allen Dingen die musikalische Jugend. Und das haben wir also jetzt heuer das 20. Mal, dass wir diesen Volksmusikpreis vergeben. Und auch im Volkskulturpreis, den wir ausgeschrieben haben oder der nächstes Jahr wieder vergeben wird, geht es auch darum, dass junge Leute sich da bewerben können. Aber der Musikpreis ist in erster Linie ein Preis, der jetzt in Verbindung mit der Jugend steht. Wir haben in den letzten Jahren nicht nur den Schwerpunkt Jugend gehabt, sondern immer auch Originalität in der Volksmusik. Es war uns auch ein Ziel in der Stiftung, ein bisschen auf die Schatzsuche zu gehen. Das werden wir auch weiterhin so halten. Jetzt haben wir mal die Kooperation gemeinsam Volksmusik Stiftung und Stadtgemeinde Bischofshofen in Kooperation mit Primärer Musiker und Salzburger Volksliedwerk. Das passt alles wunderbar zusammen und vor allen Dingen dann auch mit dem Bischofshofen Amsel singen.
0: Ja, da darf man schon gespannt sein auf die Leistungen der jungen Talente beim heurigen Volksmusikpreis. Der ORF Salzburg wird natürlich darüber berichten. Wir hören jetzt noch ein Weiß von der Behofener Tanzlmusik, die diesen Festabend am Donnerstag umrahmen wird.

Böhmisch, mährische Blasmusik in Radio Salzburg mit der Brezler Wankerbrücke. Von der böhmischen Musik geht's jetzt zu einer anderen Form der Blasmusik. Horn auf, blast an, heißt's da. Am vergangenen Wochenende hat in der Steiermark der internationale Jagdhornbläserwettbewerb stattgefunden und eine Salzburger Gruppe hat dort hervorragend abgeschnitten. Die Werfenwinger Jagdhornbläser sind in der mittelschweren Gruppe antreten und sie haben mit 775 Punkten den dritten Platz und das Prädikat Gold erreicht. Wir gratulieren ganz herzlich und dürfen ein Sticke auflegen von einer, die Stachenberg-Fanfare.

Flotte Klänge von der Alston-Klarinettenmusik, die Mistralbrücke, haben wir da gehört. 3 Minuten vor 7 haben wir, Sie dürfen mich damit wieder verabschieden für heute. Im Anschluss übernimmt Kollege Rupert Brandstätter mit Volksmusik da in Radio Salzburg und morgen auf Nacht in gut aufgelegt ist dann Kollegin Caroline Koller wieder für Sie da, wie gewohnt ab 18 Uhr. Zu den Nachrichten um 7 spielt uns jetzt noch die Bongauer Tanzbodenmusik mit dem Pölsner Kospa sein Walzer. Ich sage danke fürs Zuhören und wünsche noch einen schönen Abend mit Radio Salzburg.

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1: Am Mikrofon Daniela Nicolai. Der größte Spionageprozess der vergangenen Jahre in Österreich steht kurz vor dem Abschluss. 12 Tage wurde gegen den früheren Verfassungsschützer Egisto Ott verhandelt. Heute haben Anklage und Verteidigung ihre Schlussplädoyers gehalten. Die beiden Staatsanwältinnen sind überzeugt, dass Ott für den russischen Geheimdienst spioniert hat. Beate Tomasovic.
2: Es geht um Datenabfragen in internationalen Datenbanken, die Egisto Ott durchgeführt hat. Herausfinden wollte er den Aufenthaltsort eines ehemaligen russischen Geheimdienstoffiziers. Ott sagt, er habe in dienstlichem Auftrag gehandelt. Er sollte den Mann für westliche Geheimdienste rekrutieren. Der Staatsanwalt zerpflückt diese Verteidigung. Es gibt keine Aktenzahl, keine Berichte. Keiner seiner Vorgesetzten weiß etwas von dieser geheimen Aktion mit dem Namen Doktor. Der Schluss der Staatsanwaltschaft: Ott hat die Abfragen im Auftrag des russischen Geheimdienstes gemacht. Durch diese Abfragen habe Ott nicht nur Amtsmissbrauch begangen, sondern er habe auch die nationale Sicherheit Österreichs gefährdet. Die Verteidigung ist erst jetzt am Wort. Allerdings hat Ott heute selbst Stellung genommen. Er habe nichts getan, er habe keine Daten an Russland weitergegeben, hat er gesagt. Das Urteil wird am Mittwoch fallen.
1: Die KV-Verhandlungen in der Elektroindustrie kommen nicht voran. Auch die vierte Runde blieb ergebnislos. Die Gewerkschaft droht bereits mit Streik, sollte es bei den nächsten Gesprächen Ende Mai keine Einigung geben. Nach der tödlichen Kuhattacke in Osttirol sind noch etliche Fragen offen. Der genaue Hergang des Unglücks ist unklar. Eine Wanderin kam ums Leben, ihr Ehemann wurde schwer verletzt. Er konnte bis jetzt nicht befragt werden. Heute haben sich weitere 3 Personen gemeldet, die von derselben Kuhherde angegriffen worden waren. Mehr von Wolfgang Böhmer.
3: So erzählt heute der Lienzer Tierarzt Bernhard Radetzky von einer Attacke gestern genau in dem Bereich. Auch er ist mit seiner Frau zu Fuß unterwegs, wird beim Angriff aber zum Glück nur leicht verletzt. Offenbar war im Bereich eine Spaziergängerin mit einem Hund unterwegs, der laut dem angegriffenen Tierarzt wohl eine Rolle gespielt haben dürfte.
4: Eigentlich war das Ziel der Herde der Hund und wir sind da eigentlich unbedarft dazwischen geraten und eine hat uns dann attackiert und das einzige Glück war, dass die Kuh von uns abgelassen hat und der Herde wieder weiter gefolgt ist. Und wir haben dann leider später, eine Viertelstunde später oder 20 Minuten später erfahren, dass diese Familie leider sehr schwer attackiert wurde.
3: Der Ehemann der getöteten Frau konnte noch nicht einvernommen werden. Andere direkte Augenzeugen gibt es nicht. Der 65-Jährige konnte inzwischen aber von der Intensiv- auf die Beobachtungsstation an der Klinik Innsbruck verlegt werden.
1: Altkanzler Wolfgang Schüssel wird morgen in Straßburg mit einem neuen Orden des EU-Parlaments ausgezeichnet. Auch Deutschlands frühere Kanzlerin Merkel, der ukrainische Präsident Zelensky und Polens Ex-Präsident Walesa erhalten den Orden für besondere Verdienste um Europa und seine Werte. Das waren die Nachrichten. Und jetzt zum Wetter.
5: Mit einigen Regenschauern geht es jetzt am Abend vor allem im Westen weiter. Und auch im Süden taucht noch der eine oder andere Schauer auf. Trocken und meist sonnig bleibt es hingegen noch in Ober- und Niederösterreich, in Wien und im Burgenland. Morgen am Dienstag gibt's wieder eine Mischung aus Sonne, Wolken und vor allem am Nachmittag ein paar Regenschauern und Gewittern. Die meisten davon im Berg- und Hügelland. Und es wird eine Spur wärmer als heute mit 14 bis 23 Grad. Am wärmsten wird es im sonnigen Osten. So viel zum Wetter von Daniel Stanker.
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1: Am Mikrofon Daniela Nicolai. Patientinnen und Patienten sollen künftig nur noch zum Facharzt gehen können, wenn sie vorher eine Überweisung vom Hausarzt einholen. Dieser Vorschlag ist aus den Verhandlungen über die geplante Gesundheitsreform durchgesickert und er sorgt schon jetzt für Ärger bei der Ärzteschaft. Mehr von Viktoria Waldhäusl.
2: Nicht mehr direkt, sondern nur noch mit Zuweisung zur Fachärztin oder zum Facharzt. Dieser Vorschlag sorgt derzeit für Ärger beim Berufsverband der Fachärztinnen und Fachärzte. HNO-Ärztin Verena Niederberger Pien.
3: Meine Erfahrung ist, dass die Patienten ganz genau wissen, wo sie hingehen sollen und wo sie hingehören. Und ich finde die Idee dieses Zwangs-Gatekeepings eine totale Entmündigung der Patienten.
2: Auch die Ärztekammer lehnt eine Überweisungspflicht, wie es heißt, ab. Im SPÖ-geführten Gesundheitsministerium will man sich nicht festlegen. Ziel sei aber jedenfalls ein, Zitat, übersichtlicheres und besser navigierbares System. Wie das erreicht werden kann, wird noch verhandelt und soll bis Ende des Jahres feststehen.
1: Der Mineralölkonzern OMV produziert künftig mehr Erdgas. Heute wurde in Wittau in Niederösterreich ein neues Gasfeld in Betrieb genommen. Es ist der größte Gasfund der vergangenen 40 Jahre. Mit dem Gas aus der Lagerstätte in der Nähe von Wien sollen etwa 100.000 Haushalte versorgt werden. Die Abhängigkeit von ausländischen Erdgasimporten könne damit reduziert werden, sagt OMV-Chef Stern. Die Verhandlungen zwischen den USA und dem Iran über ein Ende des Krieges kommen nicht voran. Stattdessen werden gegenseitige Drohungen ausgetauscht. Die Sorge wächst, dass die Kämpfe wieder aufflammen könnten. Miriam Beller berichtet.
4: In einem Posting auf seiner Plattform Truth Social erklärt Donald Trump dem Iran laufe die Zeit davon. Die Uhr tickt, sie sollten sich beeilen, sonst bleibt nichts von ihnen übrig, schreibt der US-Präsident. Washington hat Teheran aufgefordert, sein Atomprogramm aufzugeben und die Blockade der Straße von Hormuz zu beenden. Teheran hat heute eigenen Angaben zufolge über die pakistanischen Vermittler einen neuen Vorschlag für ein Ende des Krieges an die USA übermittelt. Der Iran hat schon zuvor ein Ende der US-Blockade iranischer Häfen und einen Waffenstillstand an allen Fronten gefordert, einschließlich im Libanon, wo Israel gegen die vom Iran unterstützte Hisbollah kämpft.
1: Die USA verlängern die Lockerung der Russland-Sanktionen erneut. Der Verkauf von russischem Erdöl wird für weitere 30 Tage erlaubt. Hintergrund ist die Ölknappheit durch die Sperre der Straße von Hormuz. Die gelockerten Sanktionen gelten seit März. Ausgenommen sind russische Öllieferungen an den Iran, Kuba und Nordkorea sowie von Russland besetzte Gebiete in der Ukraine. Das waren die Nachrichten. Jetzt zum Wetter.
5: Die Regenschauer im Westen werden im Laufe der Nacht zwar weniger, klingen aber nicht ganz ab. Somit sind auch in den frühen Morgenstunden noch ein paar Tropfen möglich in Tirol und in Salzburg. Morgen am Dienstag wechseln Sonne und Wolken einander ab. Die wenigsten Sonnenstunden gibt es dabei im Westen, die meisten ganz im Osten. Um die Mittagszeit kommen ein paar gewittrige Regenschauer dazu. Trocken bleibt es wahrscheinlich ganz im Osten. Die Temperaturen legen gegenüber heute um 1 bis 2 Grad zu und erreichen 14 bis 23 Grad am Nachmittag. So viel zum Wetter von Daniel Stanker.
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8: In den kommenden 2 Stunden sind wir im Hengistzentrum von Hengsberg zu Gast, wo sich am 28. März Sänger und Musikanten getroffen haben. Das Publikum durch den Abend begleitet hat Hannes Urstöger. Hören Sie nun den ersten Teil dieser Aufzeichnung.

Ja, was für eine flotte Eröffnung des heutigen Abends mit der Wotelmusi, die uns die Heckengläscher-Polka gespielt haben, begrüßen wir Sie daheim an den Radiogeräten und alle, die bei uns da im Saal herinnen sitzen. Herzlich willkommen beim Sänger- und Musikantentreffen aus dem Hengist-Zentrum der Gemeinde Hengsberg. Veranstalter heute ist die Gruppe Kultur Hengsberg. Wir bedanken uns schon jetzt für eure Gastfreundschaft mit einem großen Applaus. Wen hören wir jetzt da heute an diesem Abend neben der Wotelmusi, die eröffnet haben, noch? Mit dabei sind die Österreich, die Hengsberger Tanzelmusi und die Keppeltaschen. Und wie bei den Terminen im Frühjahr von den Sänger- und Musikantentreffen üblich, haben wir auch eine Kandidatin für den steirischen Harmonika-Wettbewerb bei uns mit dabei. Heute auf der Bühne sitzt die Pia Russ. Einen großen Sonderapplaus für dich. Und nachdem es heute tatsächlich ja um die Musik gehen soll, hätte ich gesagt, wir legen gleich los, wir starten gleich rein mit dem ersten Radl. Die Österreich hat uns eine Polka Francais mitgebracht, die Zaplade. Wenn's Rotköpfe schreit, singen uns dann die Keppeltaschen. Die Hengsberger Tanzelmusi spielt uns die Klarinettenpolka.

0: Ich darf mich jetzt mit einem Mann unterhalten, den viele hier nicht nur als Gemeindeoberhaupt kennen, sondern vor allem auch als Vollblutmusiker. Dieser Mann weiß nicht nur, wie man ein Orchester dirigiert, sondern auch, wie man eine Gemeinde im richtigen Takt hält. Er war Landeskapellmeister, ist heute als Bezirkskapellmeister im Bezirksverband Leibnitz aktiv und gleichzeitig steht er an der Spitze der Gemeinde Hengsberg. Lieber Herr Bürgermeister Manfred Rechberger, schön, dass du dir die Zeit nimmst und ich freue mich jetzt auf ein vermutlich sehr persönliches Gespräch mit dir. Du bist heute nicht nur als Bürgermeister da, sondern auch als Musiker auf der Bühne. In welcher Rolle fühlst du dich gerade wohler?
1: Die Musik ist immer meins. Also die Musik ist sowas wie Erdung, ist wie Batterie zum Aufladen und am Wochenende, wo es keine Musik gibt bei mir, ist eigentlich merkwürdig, denn unter der Woche braucht man die Kraft, es geht am Montag los. Die Gemeinde ist eine große Herausforderung mit so vielen persönlichen Kontakten und es macht wahnsinnig Spaß und das in Symbiose mit der Musik, das ist eigentlich was sehr Gelungenes und das kennst du als Amtsleiter.
0: Eben, du bist Bezirkskapellmeister, was reizt dich an der Aufgabe dann besonders?
1: Unser Blasmusikbezirk ist der größte in der ganzen Steiermark und wir haben so viele gute Blaskapellen, es ist einfach wichtig, dass es weitergeht und es ist einfach wichtig, dass wir der Jugend sagen, die Blasmusik ist eine ganz große Stärke, es ist Gemeinschaft, man kommt zusammen von jung bis alt, der 8-Jährige bis zum 92-Jährigen, wenn er noch kann, und spielt gemeinsam und darum ist die Blasmusik im Bezirk wichtig und die Blasmusik in der Ortschaft wichtig und ganz viele, die heute auf der Bühne sitzen, das haben wir schon ein paar Mal gehabt, die spielen einen an Blasmusik.
0: Gratulation und großen Applaus für dieses ehrenamtliche Engagement. Und warum sollen jetzt die Zuhörerinnen und Zuhörer oder auch ich nach Hengsberg kommen, auch wenn einmal kein Sänger- und Musikantentreffen ist?
1: Ja, unbedingt. Wir haben viele Dinge, die bei uns sehr spannend sind. Das erste ist die Autobahnabfahrt Hengsberg. Die ganz viele kennen, gell? Am Weg zum Urlaub nach Kroatien, da kann man in Hengsberg einmal einkehren, zum Kirchenwirt kommen. Wir haben eine Eisenbahnhaltestelle, die jetzt ganz spannend ist, denn die wird die nächsten Generationen verändern. Hengsberg hat einen Bahnhof und wir sind in 13 Minuten am Hauptbahnhof. Das heißt, man ist auch von Graz in 13 Minuten in Hengsberg. Was wir noch nicht haben, ist ein Buschenschank, aber daran arbeiten wir gerade. So der erste Choralm-Buschenschank mit der Bahn erreichbar, dass man sagt, zum Heimfahren brauchst du nicht mehr vor das Lenkrad setzen.
0: Vielen Dank, Herr Bürgermeister, an dich und dein Team für die Organisation vom heutigen Abend. Danke.
1: Danke.
0: Und da machen wir wieder musikalisch weiter mit der Votelmusi und In der Früh. Die Österreich hat uns den Ebenseer Bayerischen mitgebracht. Die Keppeltaschen singen Spülleit spütz auf. Und unsere Kandidatin für den Harmonika-Wettbewerb, die Pia Russ, spielt uns ein Herbert Pixner-Stück, Beautiful Seeress.

0: bei den letzten Sänger- und Musikantentreffen, die ich im Herbst moderieren haben dürfen, habe ich immer eine Mundartdichterin als Sitznachbarin gehabt. Heute ist es ein bisschen anders, aber ich freue mich auch, dass die Harmonika-Kandidatin, die Bia Russ, heute neben mir sitzt. Liebe Bia, stell dich ganz kurz vor und erzähl uns einmal, wie du eigentlich auf die steirische Harmonika gekommen bist.
1: Also, wie gesagt, ich bin schon die Bia Russ und ich komme aus Leutschach, aus der Südsteiermark, und ich wollte, wie ich Kindergarten gegangen bin, schon immer Harmonika spielen, nur waren meine Finger damals zu kurz. Dann habe ich erst in der Volksschule angefangen dürfen, aber ja, es gefällt mir nicht mehr.
0: Die nächste Gemeinsamkeit mit mir auf der Bühne, ich spiele Tuba und ich war viele Jahre auch zu klein für das Instrument. Das heißt, du hast dann gleich im Kindergarten angefangen, oder wie hat das ausgeschaut?
1: Nein, im Kindergarten habe ich noch nicht anfangen dürfen. Und in der ersten Klasse Volksschule habe ich dann angefangen und spiele momentan schon 7 Jahre.
0: Seit 7 Jahren. Und wer fördert und unterstützt dich da in der ganzen Geschichte?
1: Meine Lehrerin ist die Margit Gorjub-Giegerl.
0: Und du hast dich entschieden, beim Wettbewerb, beim steirischen Harmonika-Wettbewerb mitzumachen. Was war da der Grund dafür?
1: Ja, wie ich noch kleiner war, habe ich das immer schon im Fernsehen gesehen und ich wollte da wirklich schon immer mitmachen. Ja, und dann habe ich heuer ein Video eingeschickt.
0: Beworben und schon dran gekommen für die Sendungen im Radio quasi. Bist du jetzt da eher nervös oder ist da eher die Vorfreude, was du sagst, das ist überwiegt?
1: Nervös und Vorfreude.
0: Eine gute Kombination. Und jetzt so also von Musikerin zu Musiker, von Musiker zu Musikerin, einmal ganz ehrlich. Wie oft übst du und taugt dir das Üben allweil?
1: Ja, jetzt wo die Wettbewerbe bevorstehen, ich spiele sehr viele Wettbewerbe schon und da übe ich schon jeden zweiten Tag.
0: Ein Dankeschön für deinen Auftritt heute haben wir auch mit, nämlich unser Summt-Sackerl, und wir wünschen dir viel, viel Erfolg für den Harmonika-Wettbewerb und drücken dir die Daumen. Die Pia Russ macht auch gleich weiter mit ihrem zweiten Stück, mit der Untersteirer Polka. Von der Hengsberger Tanzlmusi hören wir einen Walzer, Senza Confini, das heißt so viel wie grenzenlos. In der Hordenhitten sind wir dann mit der Wotelmusik.

0: Ich bin jetzt da hinten zurückgegangen, ganz in den hinteren Bereich zur Votel-Musi. Und ich darf mich mit der einzigen Dame in der Runde unterhalten, liebe Elisabeth Jamnik. Du hast mir vorher erzählt, du bist quasi die Jungmusikerin in der ganzen Partie. Du bist erst seit kurzem dabei. Jetzt bin ich neugierig, ob du die Fachfragen, die ich vorbereitet habe, quasi beantworten kannst. Ihr spielt zu sechst zusammen, aber in einer vielleicht ein bisschen einer ungewöhnlichen Besetzung. Kannst du mir das ein bisschen erklären?
1: Ja, das Ungewöhnliche wäre wahrscheinlich, dass wir Hörner dabei haben.
0: Richtig. Ich habe auf einer Homepage recherchiert und da ist tatsächlich das mit den Hörnern gestanden. Das heißt, bei dieser Frage hast du schon mal alle Punkte erreicht sozusagen. Weißt du auch schon, wie es zu dem Namen gekommen ist? Votel-Musi, weil man, wir Steirer wissen es, Votel, das kann ja allerhand bedeuten.
1: Ja, Votel ist ja ein steirisches Dialektwort und ein Ausdruck des Erstaunens.
0: Was verbindet euch dann auch noch musikalisch? Was macht für euch so diese alpenländische Volksmusik aus?
1: Ja, die Freude zur Musik verbindet uns in erster Linie. Wir machen alle viel Musik und in erster Linie die Begeisterung dafür.
0: Und gibt es dann eine besondere Erinnerung? Was war so dein schönster Auftritt bis jetzt?
1: Ja, ich würde sagen, das war unser letzter Auftritt, den wir gemeinsam gehabt haben. Da haben wir auf einem Boot gespielt, am Traunsee. Der war schon sehr besonders schön.
0: Das sind dann diese Erinnerungen, die man gemeinsam schafft und an die man sich immer ganz, ganz gern zurückerinnert. Danke, dass ihr da seid. Danke für eure Beiträge, die Votel-Musi. Wir machen weiter mit der Österreich, mit dem Walzer Musikantenfreunde. Bei der Linden singen uns die Keppeltoschen und für den Foder hören wir von der Hengsberger Tanzlmusik.

Ich bin immer wieder in anderen Teilen der Steiermark und auch in anderen Bundesländern unterwegs. Dabei finde ich es irrsinnig interessant, wie die verschiedenen Dialekte klingen. Der steirische Autor Konrad Maritschnick hat sich auch ein paar Gedanken zum Dialekt gemacht. Jedes Dorf und jedes Tal hat sein Mundart gehabt einmal. Mancher war stolz auf sein Heimatland, hat man seine Herkunft an der Sprache erkannt. Heut wollen alle als gebildet gelten, reden in ihrer Mundart nur noch selten. Frali, in einem großen Vortrag soll, spricht man nach der Schrift, jawohl. 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Warum soll man sie des Dialekts wegen schaumen? Sei Spruch allweil in feine Worte klammern, hat doch der Berliner und der Werner auch Umgangsspruch und Mundart im Gebrauch. Manche meinen, die Mundart klingert geschert, denn nicht mehr in unsere Zeit eingehört, aber sagst auf Englisch Who und How, da find niemand was witzig dran. 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
4: Am Mikrofon Daniela Nicolai. Arbeitsministerium und Sozialpartner verhandeln über mehr Lohntransparenz. Bis Juni sollte eine entsprechende Richtlinie umgesetzt werden. Sie soll Arbeitnehmern ermöglichen, zu erfahren, was etwa Kollegen in der gleichen Abteilung verdienen. Die Wirtschaftskammer wehrt sich aber dagegen. Zwar stehe man zu dem Ziel, ungerechtfertigte Lohnunterschiede abzubauen, sagt Rolf Gleißner aus der Wirtschaftskammer, aber es sei schwierig, Arbeit zu vergleichen.
5: Der Grundsatz gleicher Lohn für gleichwertige Arbeit klingt so einfach, aber es ist nicht ganz so einfach. Was ist gleichwertige Arbeit? Ja, nehmen wir her eine Fußballmannschaft, Männer und Frauen. Wir wissen hier, dass die Männer mehr verdienen als die Frauen, obwohl eigentlich die gleiche Arbeit geleistet wird. Eine große Frage, ist jetzt der Unterschied gerechtfertigt? Ist die Arbeit vergleichbar, ja oder nein?
4: Eine Einigung scheint aktuell nicht in Sicht. Bei einem Wohnungsbrand in Wien-Otterkring sind am Nachmittag zwei Kinder schwer verletzt worden. Die beiden im Alter von 4 und 6 Jahren mussten reanimiert werden. Laut Rettung hatten sie einen Herz-Kreislauf-Stillstand erlitten, möglicherweise durch Rauchgase. Auch ein 14-jähriges Mädchen wurde ins Krankenhaus gebracht. Sie befand sich in einem psychischen Ausnahmezustand. Warum das Feuer ausgebrochen ist, konnte noch nicht geklärt werden. Das sogenannte Phishing führt zu Schäden in Millionenhöhe. Kriminelle eignen sich durch gefälschte Nachrichten und Anrufe Daten an. Das Problem betrifft viele, wie der aktuelle Phishing-Bericht des Arbeits- und Sozialministeriums zeigt. Wie die Betrüger arbeiten, weiß Paul Sihasch.
6: Gefälschte Mails oder SMS von Banken, dem Finanzamt oder der Sozialversicherung. Laut einem Bericht des Arbeits- und Sozialministeriums sind im Schnitt besonders 46-Jährige bis 50-Jährige betroffen. Eine Ombudsstelle im Ministerium hat 1,5 Millionen Euro zurückgeholt für Betroffene in den vergangenen Jahren. Wenn Geld illegalerweise abgezogen wird, dann können unter Umständen Banken haften. Das Ministerium fordert mehr technische Hilfsmittel von den Banken für die Betrugsvermeidung. Staatssekretärin Ulrike Königsberger-Ludwig, SPÖ.
7: Ein zweiter Punkt ist, dass es eine einstündige Sperrfrist braucht bei Neuanmeldung von Geräten, weil wir wissen, dass fast 50% aller Phishing-Fälle wirklich passieren in der ersten Stunde, wenn man ein Gerät neu angemeldet hat.
6: Wichtig ist, die Echtheit von Mails immer zu hinterfragen, besonders wenn es um Bank- und Zugangsdaten geht. Der Austausch im Bekannten- und Verwandtenkreis kann ebenso helfen.
4: Popstar Shakira ist nach einem jahrelangen Rechtsstreit in Spanien vom Vorwurf des Steuerbetrugs freigesprochen worden. Das Finanzamt muss der kolumbianischen Sängerin jetzt mehr als 60 Millionen Euro zurückzahlen. Shakira hat mehrere Jahre in Barcelona gelebt. Gegen das Urteil kann noch berufen werden. Und im US-Bundesstaat Idaho sind bei einer Flugschau 2 Kampfflugzeuge in der Luft zusammengestoßen und abgestürzt. Die Besatzungsmitglieder beider Maschinen konnten sich mittels Schleudersitz retten. Verletzt wurde laut den Veranstaltern niemand. Das waren die Nachrichten. Zum Wetter.
8: Die Regenschauer und Gewitter werden in den nächsten Stunden weniger, klingen im Westen aber nicht ganz ab. In der Osthälfte hingegen verläuft die zweite Nachthälfte ruhig. Die Temperaturen sinken bis zum Sonnenaufgang auf meist 10 bis 2 Grad. Morgen tagsüber steigen die Temperaturen dann auf 14 bis 23 Grad. Die 23 gehen sich ganz im Osten aus. Hier gibt es auch den meisten Sonnenschein. Im Großteil des Landes sind auch viele Wolken am Himmel. In den Alpen überwiegen die Wolken sogar. Ab Mittag tauchen dann ein paar widrige Regenschauer auf. So viel zum Wetter von Daniel Stanker.
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1: Im Studio begrüßt sie Daniela Nicolai. OMV erschließt neues großes Gasfeld in Niederösterreich. Der Spionageprozess gegen Igisto Ott steht vor dem Abschluss und der Eurovision Song Contest war Ziel von mehr als 500 Cyberangriffen. Soweit einige Themen des Nachtjournals. Das Wetter morgen wird wechselhaft, im Osten sonnig. Der Mineralölkonzern OMV produziert künftig mehr Erdgas. Heute wurde in Wittau in Niederösterreich ein neues Gasfeld in Betrieb genommen, der größte Fund der vergangenen 40 Jahre. Mit dem Gas aus der Lagerstätte nahe Wien sollen etwa 100.000 Haushalte versorgt werden. Außerdem wird damit die Abhängigkeit von ausländischen Gasimporten verringert. Hanna Sommersacher berichtet.
2: Mehr Gas aus Österreich. Dieses Versprechen soll der Standort Wittau für die OMV einlösen. Man könne die heimische Gasproduktion verdoppeln, wenn der Standort voll ausgebaut ist, sagt Konzernchef Alfred Stern.
3: Mit einem Potenzial von ca. 48 Terawattstunden schafft Wittau die Grundlage, Importabhängigkeit zu reduzieren und Energie wieder stärker dort zu verankern, wo sie gebraucht wird.
2: Angesichts der globalen Konflikte und damit steigender Energiepreise unterstreicht Bundeskanzler Christian Stocker, ÖVP, wie wichtig Energie aus Eigenproduktion ist.
4: Mir ist es lieber, wir fördern österreichische Ressourcen und der österreichischen Umwelt- und Sozialstandards und schaffen Arbeitsplätze, stärken unseren Standort, als dass wir neue Abhängigkeiten aufbauen.
2: Laut OMV können mit Gas aus Wittau in den nächsten 10 Jahren 100.000 Haushalte versorgt werden.
1: Am Landesgericht Innsbruck hat heute der erste Termin im Konkursverfahren der Laura Privatstiftung stattgefunden, mit einem ernüchternden Ergebnis für die Gläubiger des gefallenen Signer-Imperiums. Von 1,7 Milliarden Euro an Forderungen wurden zunächst nur 32,7 Millionen anerkannt. Die Einzelheiten von Denise Delikat.
5: Es gibt insgesamt 32 Gläubiger, darunter auch die Republik Österreich. Der größte Gläubiger ist der Investmentfonds Mubadala aus Abu Dhabi. Er will fast 1 Milliarde Euro von der Laura Privatstiftung. Der Masseverwalter hat heute in einem ersten Schritt allerdings nur einen Bruchteil der Forderungen anerkannt, nämlich nur 32,7 Millionen Euro. Das Verfahren geht allerdings noch weiter. Der Masseverwalter will noch komplizierte rechtliche Fragen klären. Möglicherweise müssen nämlich letztlich auch die Milliardenforderungen der Investoren anerkannt werden. Die Stiftung hat Benko mit seiner Mutter zur Versorgung der Familie gegründet. Ihr Vermögen wird derzeit auf rund 330 Millionen Euro geschätzt.
1: Der größte Spionageprozess der vergangenen Jahre in Österreich steht kurz vor dem Abschluss. 12 Tage wurde gegen den früheren Verfassungsschützer Igisto Ott verhandelt. Heute haben Anklage und Verteidigung ihre Schlussplädoyers gehalten. Die beiden Staatsanwältinnen sind überzeugt, dass Ott für den russischen Geheimdienst spioniert hat. Beate Tomasowitsch.
6: Es geht um Datenabfragen in internationalen Datenbanken, die Igisto Ott durchgeführt hat. Herausfinden wollte er den Aufenthaltsort eines ehemaligen russischen Geheimdienstoffiziers. Ott sagt, er habe in dienstlichem Auftrag gehandelt, er sollte den Mann für westliche Geheimdienste rekrutieren. Der Staatsanwalt zerpflückt diese Verteidigung. Es gibt keine Aktenzahl, keine Berichte, keiner seiner Vorgesetzten weiß etwas von dieser geheimen Aktion mit dem Namen Doktor. Der Schluss der Staatsanwaltschaft, Ott hat die Abfragen im Auftrag des russischen Geheimdienstes gemacht. Durch diese Abfragen habe Ott nicht nur Amtsmissbrauch begangen, sondern er habe auch die nationale Sicherheit Österreichs gefährdet. Die Verteidigung ist erst jetzt am Wort. Allerdings hat Ott heute selbst Stellung genommen. Er habe nichts getan, er habe keine Daten an Russland weitergegeben, hat er gesagt. Das Urteil wird am Mittwoch fallen.
1: Der Krieg Russlands gegen die Ukraine wird zunehmend mit Drohnen ausgetragen. Diese erreichen auch die russische Bevölkerung weit jenseits der Grenze. Nach den Einschlägen ukrainischer Drohnen im Raum Moskau hat Russland mit massiven Gegenangriffen reagiert, vor allem auf die Hafenstadt Odessa. Mehr von Robert Zygmunt.
7: Brennende Öldepots, ukrainische Drohnenangriffe und Tote bei Moskau tief im russischen Hinterland. Es sind spektakuläre Bilder, mit denen die Ukraine derzeit der Welt zeigt, warum man sich nach 4 Jahren Krieg weiter behaupten kann. Der ukrainische Präsident Volodymyr Zelensky spricht gar von einer veränderten Lage durch diese Waffen mit größerer Reichweite. Militärexperte Gustav Gressel von der Landesverteidigungsakademie ordnet das so ein.
8: Grosso modo ist es noch so, dass sich Russland in der Initiative befindet. Russland greift weiter an in der Luft. Aber aus ukrainischer Sicht, den Preis, den Russland für jeden Fortschritt zahlt, der wird von Tag zu Tag größer.
7: Auch in anderen Waffengattungen, etwa bei Gleitbomben, ist die Ukraine derzeit sehr innovativ.
1: Der Song Contest in Wien ist eine Mammutaufgabe für tausende Sicherheitskräfte gewesen. Eine besonders große Herausforderung waren hunderte Cyberangriffe, die vor allem auf die digitalen Zutrittskontrollen und die ESC-Homepage abzielten. Veronika Mauler berichtet.
9: Rund 500 ernstzunehmende Cyberangriffe hat es rund um den Song Contest gegeben, sagt Bundespolizeidirektor Michael Takacs.
10: Unsere Sicherheitsvorkehrungen, die wir aufgebaut haben mit der DSN, mit dem Bundeskriminalamt, hat so gehalten, dass sie nicht durchdringen konnten und es war in keinem Zeitraum in irgendeiner Art und Weise der Ablauf gefährdet.
9: Neben den Polizeikräften aus Österreich und 500 privaten Securities waren auch bayerische Polizeikräfte im Einsatz, sagt Innenminister Gerhard Karner.
11: Es hat 22.000 Personenüberprüfungen gegeben, 74 Anzeigen und 16 Festnahmen.
9: 14 davon bei einer nicht angemeldeten Kundgebung bei der Wiener Hauptbibliothek. Ein Mann wurde festgenommen, als er bei der Stadthalle über den Zaun in den abgesperrten Bereich geklettert ist.
1: Das Wichtigste vom Sport heute mit Christoph Ott.
12: Heute wurde der ÖFB-Kader für die anstehende Fußball-Weltmeisterschaft in Nordamerika bekannt gegeben. Bei den 26 Spielern setzt Teamchef Ralf Rangnick auf bewährte Kräfte wie David Alaba, Marko Arnautovic und Michael Gregoritsch.
13: Ich bleibe dabei, wenn alle gesund bleiben und wir mit diesem Kader tatsächlich dann auch rüberfliegen können, dann sind wir sehr zufrieden und dann traue ich uns auch einiges zu mit diesem Kader.
12: Nicht dabei sind unter anderem Verteidiger Maximilian Wöber, Gernot Trauner und Leopold Querfeld. Das geplante letzte WM-Testspiel zwischen Österreich und Guatemala wurde abgesagt. Damit ist das Heimspiel am 1. Juni gegen Tunesien gleichzeitig die Generalprobe für die Weltmeisterschaft. Fußball-Bundesligist Salzburg trennt sich einen Tag nach der 1:3 Heimniederlage gegen Hartberg von Trainer Daniel Beichler. Der 37-Jährige konnte in seiner dreimonatigen Amtszeit von 14 Spielen nur 4 gewinnen. Und bei den Tennis French Open in Paris stehen sowohl Sinja Kraus als auch Lukas Neumeier in der zweiten Quali-Runde. Die Wienerin setzt sich zum Auftakt in 3 Sätzen gegen die Schweizerin Celine Neff durch. Der Salzburger feiert einen klaren 2-Satz-Erfolg.
1: Wir kommen noch zum Wetter.
14: Mit Regen geht es zeitweise in Tirol weiter durch die Nacht und der Regen wandert in den frühen Morgenstunden nach Salzburg. Es kühlt ab auf 10 bis 2 Grad. Frostig wird es nur an ganz wenigen Stellen im Waldviertel und im Freiwald. Morgen am Dienstag wechseln Sonne und Wolken, wobei in den Alpen der bewölkte Eindruck überwiegt und ganz im Osten der Sonnenschein. Auch ein paar Regenschauer und Gewitter gehen nieder, vor allem im Bergland, im Waldviertel und im Mühlviertel. Es wird ähnlich warm wie heute bei höchstens 14 bis 23 Grad.
1: Mit den Wetteraussichten von Daniel Stanker endet dieses Nachtjournal. Daniela Nicolai sagt auf Wiederhören.
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1: Am Mikrofon Daniela Nicolai. 3 Jahre hat Österreich Zeit gehabt, um Lohntransparenz im Gesetz zu verankern. Bis Juni müsste eine entsprechende EU-Richtlinie umgesetzt werden. Knapp 3 Wochen vorher gibt es aber noch keine Einigung. Vor allem die Wirtschaft wehrt sich gegen die Richtlinie. Viktoria Waldegger.
2: Wie viel verdient dein Arbeitskollege in meinem Bereich, in meinem Betrieb durchschnittlich? Diese Auskunft soll man künftig einmal pro Jahr einfordern können. So sieht es die EU-Lohntransparenzrichtlinie vor. In Österreich gibt es dazu allerdings noch immer keine Einigung. Arbeiterkammerpräsidentin Renate Anderl appelliert heute für die fristgerechte Umsetzung bis 7. Juni.
3: Lohntransparenz ist ein ganz wesentlich wichtiger Schritt zum Schließen der Lohnlücken.
2: Seit 2 Jahren würden die Unternehmen die Verhandlungen dazu blockieren. Die Wirtschaftskammer etwa sieht dahinter ein Bürokratiemonster. Das sei eine Ausrede, glaubt die Arbeiterkammerpräsidentin. Die EU habe ein einfaches Tool dafür bereitgestellt.
3: Diese Blockade ist nicht akzeptabel. Wie viele Jahrzehnte sollen Frauen denn jetzt noch darauf warten, dass sie ein gerechtes Einkommen bekommen?
2: Aktuell laufen die Verhandlungen. Eine fristgerechte Umsetzung wird aber immer unwahrscheinlicher.
1: Die Grünen werden am Donnerstag im Nationalrat nicht für die Mehrwertsteuersenkung auf Lebensmittel stimmen. Das kündigt Grünen-Chefin Gewessler an. Die Entlastung sei minimal, ein paar Cent, die von der Teuerung gleich wieder aufgefressen würden, so Gewessler. Auch die Gegenfinanzierung ist für sie unklar. Zivilschutzverband und Innenministerium haben heute eine Handy-App präsentiert. Ab Herbst können sich Bürgerinnen und Bürger mit dem Mobiltelefon über Notfallpläne und aktuelle Gefahren wie Unwetter oder Stromausfälle informieren. Jetzt beginnt die finale Testphase. Christine Baumgartner berichtet.
4: 120 Organisationen haben gemeinsam die sogenannte Ziva-App entwickelt. Hier werden künftig wichtige Informationen in Echtzeit zusammenlaufen. Etwa im Fall eines Blackouts oder einer Evakuierung gibt es dann, je nach Wohn- und Aufenthaltsort, personalisierte Notfallanleitungen, so Josef Farder, Geschäftsführer des österreichischen Zivilschutzverbands.
5: Ich kann jede Gefahr anklicken, ich bekomme eine Erklärung, was denn das im Detail bedeutet.
4: Für Innenminister Karner ist das Projekt
6: ganz etwas Konkretes, wo man die Bevölkerung und die Ehrenamtlichen und Freiwilligen auch mitnimmt. Und das ist das Entscheidende.
4: Mit der Ziva-App sollen vor allem jene erreicht werden, die sich mit diesem Thema bisher nicht auseinandergesetzt haben. Endgültig starten soll die App im September.
1: Die deutsche Jungschauspielerin Luna Jordan ist im Alter von nur 25 Jahren plötzlich und unerwartet gestorben. Das teilt ihre Berliner Agentur unter Berufung auf die Familie mit. Jordan hat 2022 für den Film Fuchs im Bau den österreichischen Filmpreis für die beste weibliche Nebenrolle erhalten. Und jetzt zum Wetter.
7: Mit Regen geht es in Tirol zeitweise weiter durch die Nacht und später auch in Salzburg. Der morgige Dienstag bleibt wechselhaft. In den meisten Regionen ziehen viele Wolken durch und die bringen am Nachmittag ein paar Regenschauer und Gewitter, besonders in den Alpen, im Waldviertel und im Mühlviertel. Dazwischen gehen sich zumindest ein paar Sonnenstunden aus, am längsten sonnig wird es ganz im Osten. Die Höchstwerte sind breit gestreut und reichen von 14 Grad in manchen Tälern bis 23 Grad im Machfeld. So viel zum Wetter von Daniel Stanker.
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1: Dienstag, der 19. Mai. Im Studio ist Daniela Nicolai. Die Geburtenrate ist in Österreich seit Jahren rückläufig. Mit durchschnittlich 1,3 Kindern pro Frau hat sie im Vorjahr ein Rekordtief erreicht. Dabei scheitert es gar nicht in erster Linie an fehlenden Kinderwünschen, sondern an den Umständen, wie eine Datenanalyse des Instituts für Demografie zeigt. Miriam Steiner mit Details.
2: Gründe, die gegen Familiengründung sprechen, gibt es viele. In den letzten Jahren hat vor allem die Teuerung eine Rolle gespielt, sagt die Demografieforscherin Caroline Berghammer.
3: Steigende Mieten, hohe Inflation, weil Kinder muss man sich ja auch leisten können.
2: Doch Geld ist nicht alles, so geht es auch aus ihrer neuen Analyse hervor. Vielen heterosexuellen Frauen fehlt es etwa auch an einem für Familiengründung geeigneten Partner.
3: Frauen können nicht immer davon ausgehen, dass Männer auch ihre Verantwortung in Hausarbeit und Kinderbetreuungszeit übernehmen. Und wenn Frauen dann den Eindruck haben, alles wird an mir hängen bleiben, dann wird's auch schwierig.
2: Und dann bekomme man keine Kinder oder weniger, als man mal gewollt hätte. Denn auch das zeigen die Zahlen, Frauen wünschen sich eigentlich mehr Kinder, als sie letzten Endes kriegen.
1: Die KV-Verhandlungen in der Elektroindustrie kommen nicht voran. Auch die vierte Runde ist am Abend ergebnislos geblieben. Die Arbeitgeber bieten ein Plus von 1%. Die Gewerkschaft beharrt auf 3,5%. Sie droht bereits mit Streik, sollte es bei den nächsten Gesprächen Ende Mai keine Einigung geben. Bei einem Schusswaffenangriff auf eine Moschee in San Diego sind mehrere Menschen getötet worden. Der Polizeichef der kalifornischen Stadt sprach von 3 männlichen Todesopfern. Auch die 2 mutmaßlichen Schützen seien tot. Ihre Leichen wurden in einem Auto gefunden. Offenbar hatten sie sich selbst erschossen. Die beiden Täter waren Teenager, 17 und 19 Jahre alt. Über das Motiv für die Tat ist noch nichts bekannt. Die EU will weniger abhängig von China werden. Neue Vorgaben für die Industrie, vor allem Maschinenbau und Chemieindustrie, sind in Planung. Diese sollen künftig ihre Lieferketten diversifizieren und Bestandteile von mehreren Firmen aus mehreren Ländern kaufen. Aus Brüssel, Verena Sophie Meyer.
4: Firmen in der Maschinenbau- und Chemieindustrie sollen künftig bis zu 30-40% der Bauteile von einem einzigen Lieferanten beziehen dürfen. Der Rest muss von mindestens 3 weiteren Firmen aus unterschiedlichen Ländern eingekauft werden. Über diesen Plan berichtet die Financial Times. Die EU-Kommission wird demnach Ende Mai darüber beraten, bevor sie offizielle Vorschläge an die EU-Länder macht. Der EU-Kommission geht es darum, europäische Firmen von chinesischen Handelspraktiken abzuschirmen. Zum Beispiel hat China in der Vergangenheit Exportbeschränkungen für wichtige seltene Erden eingeführt, die Autohersteller in Europa hart getroffen haben. Das Verhältnis zwischen der EU und China ist generell gerade sehr angespannt. Dabei geht es auch um europäische Untersuchungen von chinesischen Subventionen, gegen die sich China ziemlich wehrt.
1: Pünktlich zur Fußball-WM in den USA, Kanada und Mexiko gibt es wieder ein Panini-Sticker-Album. Und das bricht alle Rekorde, wie Theresa Eder berichtet.
5: 980 Sticker auf 112 Seiten, mehr als je zuvor. Das liegt vielleicht daran, dass die 48 Teilnehmernationen ordentlich Platz brauchen. So viele Teilnehmer hat es ja noch nie bei einer WM gegeben. Neben den bekannten Spielerstickern sind auch seltene Sondereditionen dabei. Ein volles Album kann aber teuer werden. Durch die vielen doppelten Sticker kommt man im Durchschnitt auf bis zu 1600 Euro. Das hat jetzt eine neue Studie von Focus Online durchgerechnet. Viele nehmen diese Summe aber gerne in Kauf, denn das Album ist das vorletzte WM-Album von Panini. Mit der WM 2030 endet nach genau 60 Jahren eine Ära. Ab 2031 soll dann die US-Firma Topps die Stickerproduktion übernehmen.
1: Am Oberlandesgericht München wird heute eine Sammelklage gegen den US-Konzern Amazon verhandelt. Mehr als 220.000 Konsumenten haben sich dieser angeschlossen. Hintergrund ist die Einführung von Werbung auf dem Amazon-Streaming-Dienst Prime Video. Abokunden müssen Werbung akzeptieren oder eine werbefreie Variante für monatlich knapp 3 Euro extra dazukaufen. Das Wetter.
6: Im Laufe der zweiten Nachthälfte wird der Regen in Tirol schwächer und wandert allmählich auch nach Salzburg. Die Temperaturen liegen kurz vor Sonnenaufgang meist zwischen 10 und 2 Grad. Heute tagsüber geht es mit einer Mischung aus Wolken und Sonne durch den Tag, wobei in den Alpen oft der bewölkte Eindruck überwiegt und nach Osten hin der Sonnenschein. Dazu kommen ab Mittag ein paar Regenschauer und Gewitter, die meisten im Berg- und Hügelland. Die höchsten Temperaturen reichen von 14 Grad in manchen Tälern bis 23 Grad im Nordburgenland. So viel zum Wetter von Daniel Stanker.
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1: Im Studio ist Martin Krachle, es ist 1 Uhr. Rekordtief bei Österreichs Geburtenrate, wie neue Zahlen zeigen. Sie ist zuletzt beim Schnitt 1,3 Kindern pro Frau gelegen. Wie reagiert jetzt die Politik auf diese Entwicklung? Astrid Petermann hat sich umgehört bei den Frauensprecherinnen der Parlamentsparteien.
2: Gesellschaftliche und unternehmerische Akzeptanz wünscht sich ÖVP-Frauensprecherin Juliane Bogner-Strauß bei der Väterkarenz.
3: Da werden immer Szenarien vorgespielt, dass gleich das Unternehmen untergeht, wenn die Männer in Karenz gehen. Dabei kann man das bei Vätern genauso planen.
2: Für Henrike Brandstätter von den NEOS geht es darum, Karenzmodelle neu zu organisieren, etwa um Väter stärker einzubinden. Auch SPÖ-Frauensprecherin Sabine Schatz sieht Aufholbedarf bei der Väterkarenz. Als Vorbild sieht Mary Disoski von den Grünen hier skandinavische Länder.
4: Um zu gewährleisten, dass tatsächlich halbe-halbe auch gelebt wird.
2: Es brauche dringend auch eine positive Besetzung des Familienbildes, so FPÖ-Frauensprecherin Rosa Ecker.
1: Insgesamt 5 Menschen sind tot nach der Attacke auf ein islamisches Zentrum bei San Diego im Süden Kaliforniens. Das bestätigen jetzt die dortigen Behörden. Darunter auch 2 mutmaßliche Täter, ein 17- und ein 19-Jähriger. Zurzeit geht die Polizei von einem Hassverbrechen aus. In Södl im Bezirk Spital an der Drau in Kärnten hat ein Einjähriger einen Becher mit kochend heißem Wasser über sich geschüttet und sich dabei so schwer verletzt, dass er ins Spital geflogen werden musste. Und Österreichs Kader für die Fußball-WM steht. Mit den langzeitverletzten Wöber und Trauner fehlen 2 bekannte Namen. Und Adi Niederkorn, es gibt unter den Einberufenen noch 2 Sorgenkinder.
5: Ja, Patrick Wimmer und Florian Grillitsch haben bei ihren Clubs zuletzt passieren müssen. Teamchef Ralf Rangnick ist aber zuversichtlich.
6: Bei beiden ist es höchstgradig wahrscheinlich, dass die in 2-3 Wochen wieder voll belastbar sind. Deswegen haben wir sie auch dazu genommen.
5: David Alaba und Marko Arnautović sind jedenfalls 100%ig fit. Arnautović hat das letzte Meisterschaftsspiel von Roter Stern Belgrad freiwillig gespritzt. Es wäre nämlich auf Kunstrasen gewesen.
6: Gut, dass Marco von sich aus gesagt hat, brauche ich nicht, möchte ich nicht, dann würde ich nicht die WM-Teilnahme aufs Spiel setzen dafür.
5: Am 1. Juni wird noch in Wien gegen Tunesien getestet. Der letzte Test wurde vom Gegner Guatemala abgesagt und ersatzlos gestrichen. Mittwoch in einer Woche startet im Campus in Aspern die Vorbereitung.
1: Und wir kommen jetzt noch zum Wetter für den Dienstag und das hat heute Nacht Michi Mattern.
7: Der Dienstag bringt im Großteil Österreichs eine wechselhafte Mischung aus Sonne, dichten Wolken und teils gewitterigen Regenschauern. Die meisten bilden sich heute Nachmittag in Kärnten, Salzburg, in der Steiermark und im Waldviertel. Weitgehend trocken und länger sonnig ist es vom Weinviertel bis ins Südburgenland. Die Temperaturen entsprechen in etwa der Jahreszeit. Sie erreichen 15 bis 23 in 2000 Meter um 5 Grad. Morgen Mittwoch ähnliche Höchstwerte. Dazu wechselnd bis stark bewölkt mit einigen Schauern, vor allem im Osten und Süden, aber auch ein paar Sonnenstunden.
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1: Im Studio ist Martin Krachler. Es ist 2 Uhr. In Österreichs Industrie drohen Streiks, denn viele Kollektivvertragsverhandlungen bleiben weiter ohne Einigung. Am Abend sind etwa die Verhandlungen der Elektro- und Elektronikbranche vertagt worden, berichtet Volker Obermeier.
2: Zwischen Angebot und